0: für die Franzosen. Torwart Manuel Neuer wusste in der Folge Schlimmeres zu verhindern. Ein ums andere Mal haderten die Bayern mit den Entscheidungen des Referees. Eigene Chancen erspielten sie sich jedoch kaum. Erst in der Nachspielzeit erzielte Kane den Ausgleich, zu spät, um die Partie noch zu drehen. Paris trifft am 30. Mai in Budapest auf den FC Arsenal.
1: Erstmals seit Beginn einer Waffenruhe vor 3 Wochen hat die israelische Luftwaffe wieder in einem Vorort der libanesischen Hauptstadt Beirut angegriffen. Ziel sei ein Kommandeur der libanesischen Hisbollah-Miliz gewesen, teilte Ministerpräsident Netanyahu mit. Medienberichten zufolge kamen der Kommandeur und sein Stellvertreter ums Leben. In einer bundesweiten Aktion haben Zollbeamte Paketzusteller kontrolliert. Bei den Kontrollen in Depots und Verteilzentren ging es um Schwarzarbeit und illegale Beschäftigung, teilte die Generalzolldirektion mit. Aus der Nachrichtenredaktion Janina Böhm.
2: In einer ersten Bilanz hat das Kölner Hauptzollamt mitgeteilt, die üblichen Beanstandungen stünden auch diesmal ganz oben auf der Mängelliste. Ein Sprecher nannte zum Beispiel einen 39-jährigen Mann aus der Türkei, der in Köln trotz fehlender Arbeitserlaubnis für einen Subunternehmer tätig war. In einem anderen Fall konnte ein Fahrer aus der Ukraine nicht sagen, für welches Unternehmen er eigentlich arbeitet. Er war offenbar von einem Subunternehmer zum nächsten weitergereicht worden. Seit Jahren bemängelt der Zoll, dass Fahrern ihre Arbeitszeiten nicht vollständig bezahlt werden.
1: Wer sich im Beruf, auf Wohnungssuche oder bei Alltagsgeschäften diskriminiert fühlt, soll bessere rechtliche Möglichkeiten bekommen. Das sieht ein Gesetzentwurf vor, den das Bundeskabinett auf den Weg gebracht hat. Kern ist eine Fristverlängerung. Künftig soll man 4 statt 2 Monate Zeit haben, um Ansprüche geltend zu machen. Nach Ansicht der Antidiskriminierungsbeauftragten des Bundes Attermann reicht das nicht aus. Das waren die Nachrichten. Das Wetter in Deutschland. In der Mitte und im Süden gebietsweise Schauer oder Gewitter, sonst trocken, bei 10 Grad am Oberrhein und bis 3 Grad in Schleswig-Holstein. Tagsüber im äußersten Norden trocken, sonst Regen oder vereinzelt Gewitter, bei 12 bis 19 Grad. Am Freitag zeitweise heiter, in der Mitte einzelne Schauer bis 23 Grad und am Samstag länger sonnig, im Westen und Süden einzelne Schauer bis 26 Grad. 2:03 Uhr.
3: Und hier der Verkehrsservice in der ARD-Hitnacht. Die A1 Hamburg Richtung Bremen ist zwischen Hamburg-Stillhorn und Harburg wegen Bauarbeiten noch bis etwa 5 Uhr gesperrt. Nutzen Sie bitte die Umleitung über die U76. Die A4 Frankfurt Richtung Dresden ist zwischen Klauchau-Ost und Hohenstein-Ernsthal wegen Bauarbeiten bis voraussichtlich 5 Uhr gesperrt. Die A5 Karlsruhe Richtung Frankfurt ist zwischen Karlsruhe-Mitte und Karlsruhe-Nord wegen Reinigungsarbeiten gesperrt. Die A5 Frankfurt Richtung Karlsruhe ist zwischen Karlsruhe-Durlach und Karlsruhe-Mitte nach einem Unfall gesperrt. Hier wird der Verkehr abgeleitet. A17 Prag Richtung Dresden. Der harte Tunnel ist wegen eines defekten LKW gesperrt. Die A27 Bremerhaven-Bremen ist zwischen Bremen-Horn-Lehe und Fahr wegen Bauarbeiten in beiden Richtungen noch bis etwa 5 Uhr gesperrt. Die A44 Kassel Richtung Eisenach ist zwischen Helsa und Waldkappel wegen Tunnelwartungsarbeiten bis etwa 4 Uhr gesperrt. Eine Umleitung ist für Sie eingerichtet. Die A46 Hagen Richtung Hemer ist zwischen Iserlohn-Seilersee und Hemer wegen Bauarbeiten bis etwa 5 Uhr gesperrt. Die A71 Erfurt Richtung Suhl ist zwischen Grevenroda und Oberhof wegen Tunnelwartungsarbeiten bis etwa 6 Uhr gesperrt. Die A93 Holledau Richtung Regensburg ist zwischen Abensberg und Hausen nach einem Unfall gesperrt, dadurch zurzeit Stau. Die A100 Berliner Stadtring ist zwischen Treptower Park und Oberlandstraße wegen Bauarbeiten bis etwa 5 Uhr in beiden Richtungen gesperrt. Und die A115 ist wegen Bauarbeiten zwischen Kreuz Zehlendorf und Spanische Allee bis etwa 5 Uhr in Richtung Dreieck Funkturm gesperrt. Allen unterwegs eine gute und sichere Fahrt.
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3: Lassen wir gleich zu Beginn dieser Stunde wieder die 80er hochleben mit Aha, Norwegens erfolgreichster Musikexport. Sie haben so einige bleibende Hits auf Platte gebracht und so bringen wir sie doch hoffentlich weiter. Gut durch die Nacht hier aus dem Landesfunkhaus in Dresden. Ich bin Heiko Rasch, ich grüße Sie.

0: unverkennbar diese Stimme, Whitney Houston. Und jetzt wieder was Neues. Das heißt, schon Mitte März kam ja das neue Album von Unheilig auf den Markt. Liebe, Glaube, Monster. So heißt dieses Album. Und das war irgendwie schon eine kleine Sensation, als sich der Graf mit Unheilig im vergangenen Jahr zurückmeldeten und neue Konzerte ankündigten. Und eben auch dieses neue Album. Ich denke, da hat er auch alle Erwartungen nochmal übertreffen können. 9 Jahre Pause sind ja da ins Land gegangen und die Fans haben ihn nicht vergessen. Mit seinem Erfolgsalbum Große Freiheit war ja der Graf insgesamt 3 Jahre lang in den Charts vertreten und 56 Wochen in den Top 10 der deutschen Albumcharts notiert. Dafür gab es 9-fach Platin und ist damit auch das erfolgreichste Album eines deutschsprachigen Musikers überhaupt. Generationsüberschreitend zieht er seine Fans in seine Konzerte. Und es sind die Themen und Gedanken aus seinem eigenen Leben mit seiner Lebenserfahrung, die Tausende berühren und begeistern. Und da hören wir doch am besten auch heute nochmal rein in dieses neue Album. Der Song Spiegel wurde Anfang des Jahres schon als Single veröffentlicht und in der Tat will er damit der Gesellschaft den Spiegel vorhalten, den getriebenen Alltag zu überdenken, von wegen schneller, höher, weiter und der permanenten Suche nach Selbstoptimierung. Ob uns das wirklich immer gut tut, sollten wir uns nicht lieber an die eigene Vergänglichkeit erinnern und ein bisschen mehr Demut und Bescheidenheit in den Alltag bringen. Seine Gedanken hat er wie immer gekonnt in kurze Textzeilen verfasst und damit auch ein wenig Zeitgeschichte geschrieben. Er ist unheilig.
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In dieser Woche unser Albumtipp, hier in der ARD-Hitnacht Unheilig. Liebe, Glaube, Monster, so heißt die Platte. Und es stehen ja auch weitere zahlreiche Konzerte an. Seine Comeback-Tour geht ab 4. Juni in die zweite Runde. Und da sind auch schon wieder etliche Konzerte ausverkauft. Und seine Tour zum neuen Album, die startet auch noch in diesem Jahr, dann am 3. Dezember in Cottbus. Und dann geht es ja bis Ende Februar 2027 quer durch Deutschland, auch die Schweiz, und in Österreich gibt er Konzerte. Und ich denke, jetzt drehen auch viele ihr Radio etwas lauter für Celine Dion.

0: 2.30 Uhr, hier der aktuelle Verkehrsservice in der ARD-Hitnacht. Zunächst eine Gefahrenmitteilung für Nordrhein-Westfalen, für die Stadt Krefeld, Krefeld-Linn und Gellep-Stratum. In Krefeld im Bereich des Hafens kommt es durch einen Brand zu Geruchsbelästigung und Rauchniederschlag. Gesundheitliche Beeinträchtigungen können hierbei nicht ausgeschlossen werden. Also, wenn möglich, bitte meiden Sie das betroffene Gebiet, schließen Sie Fenster und schalten Sie Lüftung und Klimaanlagen ab. Und nun auf die Autobahn. Die A1 Hamburg Richtung Bremen ist zwischen Hamburg-Stillhorn und Harburg wegen Bauarbeiten noch bis etwa 5 Uhr gesperrt. Nutzen Sie hier bitte die Umleitung über die U76. Die A4 Frankfurt Richtung Dresden ist zwischen Glauchau-Ost und Hohenstein-Ernsthal wegen Bauarbeiten bis voraussichtlich 5 Uhr gesperrt. Die A5 Karlsruhe Richtung Frankfurt ist zwischen Karlsruhe-Mitte und Karlsruhe-Nord wegen Reinigungsarbeiten gesperrt. Die A5 Frankfurt Richtung Karlsruhe ist zwischen Karlsruhe-Durlach und Karlsruhe-Mitte nach einem Unfall gesperrt. Der Verkehr wird hier rechtzeitig abgeleitet. A17 Prag Richtung Dresden. Der harte Tunnel ist wegen eines defekten LKW gesperrt. Die A27 Bremerhaven-Bremen ist zwischen Bremen-Horn-Lehe und Fahr wegen Bauarbeiten in beiden Richtungen bis etwa 5 Uhr gesperrt. Die A44 Kassel-Eisenach ist zwischen Helsa und Waldkappel wegen Tunnelwartungsarbeiten in beiden Richtungen bis etwa 4 Uhr gesperrt. Eine Umleitung ist hier auch für Sie eingerichtet. Die A46 Hagen Richtung Hemer ist zwischen Iserlohn-Seilersee und Hemer wegen Bauarbeiten bis etwa 5 Uhr gesperrt. Die A71 Erfurt Richtung Suhl ist zwischen Grevenroda und Oberhof wegen Tunnelwartungsarbeiten bis etwa 6 Uhr gesperrt. Die A100 Berliner Stadtring ist zwischen Treptower Park und Oberlandstraße wegen Bauarbeiten bis ca. 5 Uhr in beiden Richtungen gesperrt. Und die A115 ist wegen Bauarbeiten zwischen Kreuz Zehlendorf und Spanische Allee bis 5 Uhr in Richtung Dreieck-Funkturm gesperrt. Allen unterwegs eine gute und hoffentlich auch entspannte Fahrt. Jetzt mit Bruce Springsteen.
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Der Sound der 80er hier in der ARD-Hitnacht mit Blondie. Wobei entstanden ist dieser Song ja schon Ende der 70er Jahre. Und damit kommen wir jetzt nach Schweden. Dort feierte schon Ende der 80er Jahre Titiyo ihre ersten Single-Erfolge. Und ihr erfolgreichster Song in Deutschland gelang ihr dann 2001 mit dem Titelsong ihres vierten Studioalbums, Come Along.

0: No Mercy hier in der ARD-Nacht. Da hatte doch Frank Farian mit die Hände im Spiel. Er entdeckte den Sänger Marty Cintron in einem Strandcafé in Miami Beach und gründete mit zwei weiteren Musikern diese Band. Das war Mitte der 90er Jahre und schon ein Jahr später konnten sie mit diesem Song Where Do You Go ihren größten Hit landen. Gold und Platin gab's dafür. Erfolg hatten sie beidseits des Atlantiks. Und jetzt bei uns die Dire Straits, was so viel heißt wie ernsthaft pleite. So war es ja auch ganz am Anfang. Kein Groschen in der Tasche und so begann ihre musikalische Laufbahn. Von Mark und David Knopfler. Gemeinsam mit zwei weiteren Musikerfreunden ihre ersten Aufnahmen, die schickten sie an die BBC und da ihre Titel dann schon ein paar Mal im Radio liefen, wurden die Plattenfirmen auf sie aufmerksam und vor allem in den 80er Jahren hatten sie ihre Glanzzeit. 1985 war wohl ihr erfolgreichstes Jahr in ihrer gesamten Karriere mit diesem Album Brothers in Arms. Da sprengten sie alle Rekorde, über 30 Millionen Mal verkauft. Nur dieses eine Album. Und heute zählt dieses zu den besten der gesamten Musikgeschichte. Und auch mit ihrer Tournee Mitte der 80er Jahre waren sie auf Rekordkurs. Die große Brothers in Arms Tournee. Auftakt war das Konzert am 25. April 1985 in Jugoslawien. Und es ging dann durch die ganze Welt. Auf dieser Tour spielten die Dire Straits 234 Konzerte in über 100 Städten. Vor insgesamt 2,5 Millionen Menschen. Hier sind sie, die Dire Straits.
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1: Um 3 Uhr mit Ronald Lessig. Der FC Bayern München hat das Finale der Fußball-Champions League verpasst. Nach der Niederlage im Halbfinal-Hinspiel reichte das 1:1 im Rückspiel nicht zum Weiterkommen. Aus der Sportredaktion Marcel Stober.
2: Das Hinspiel in Paris endete noch 4:5 und bot ein richtiges Fußballspektakel. Das Rückspiel konnte da nicht mithalten. Paris ging durch Dembélé in der 3. Minute durch einen Konter in Führung. Die Bayern ließen gute Chancen liegen und haderten mit den Schiedsrichterentscheidungen. In Hälfte 2 wurde Paris stärker, den Bayern fehlte weiter die Durchschlagskraft und das Tor von Kane in der Nachspielzeit kam zu spät. Im Finale trifft Titelverteidiger Paris nun auf den FC Arsenal.
1: Eine Deutsche, die auf einem Kreuzfahrtschiff vor Afrika Kontakt zu einer hochansteckenden Variante des Hantavirus hatte, ist am Uniklinikum Düsseldorf eingetroffen. Nach dpa-Informationen kam ein spezieller Transportkonvoi am späten Abend im Bereich der Infektionsstation an. Die Frau soll dort vorsorglich untersucht werden, zeige bisher aber keine Symptome. Auf dem Schiff hatte es nach Infektionen mit dem Hantavirus 3 Todesfälle gegeben. Das Kreuzfahrtschiff nimmt nun Kurs auf Teneriffa. Dort darf es einen Hafen anlaufen. Frankreich verlegt seinen Flugzeugträger Charles de Gaulle in die Nähe der Straße von Hormus. Nach Informationen des Verteidigungsministeriums in Paris hat der Flugzeugträger zusammen mit Begleitschiffen den Suezkanal passiert und Kurs auf das Rote Meer genommen. Nach einem Ende des Irankrieges will Frankreich gemeinsam mit Großbritannien eine neutrale Marinemission anführen, die die Sicherheit der Schifffahrt im Persischen Golf gewährleisten soll. Mehr als 40 Länder haben ihre Unterstützung zugesagt. Deutschland stellte ein Minenjagdboot in Aussicht. In Großbritannien finden heute in mehreren Landesteilen Regional- und Kommunalwahlen statt. Die Abstimmungen gelten als Stimmungstest für Premierminister und Labour-Chef Starmer. Umfragen sagen unter anderem Stimmenzuwächse für die rechtspopulistische Partei Reform UK voraus. Aus London Christoph Prössel.
3: Gewählt werden die Mitglieder der Nationalversammlungen von Wales und Schottland. Die beiden Parlamente sind vergleichbar mit deutschen Landtagen. In Wales stellt Labour derzeit die First Minister. Doch Labour könnte diese Hochburg verlieren. In Schottland dürfte Reform UK zulegen. In England werden tausende Gemeinderäte neu gewählt. Auch hier ist Reform UK in den Umfragen vorne dabei. Aber auch die Grünen sind stark als linke Alternative zu Labour.
1: Das waren die Nachrichten. Das Wetter in Deutschland. Tagsüber im Norden trocken, sonst vereinzelt Gewitter bei 12 bis 19 Grad. Am Freitag zeitweise heiter, in der Mitte einzelne Schauer, 14 bis 23 Grad. Es ist 3:03 Uhr.
4: Und hier der Verkehrsservice in der ARD-Hitnacht. Zunächst die Gefahrenmitteilung für Nordrhein-Westfalen, für die Stadt Krefeld, Krefeld-Linn und Gellep-Stratum. In Krefeld, im Bereich des Hafens, kommt es durch einen Brand zu Geruchsbelästigung und Rauchniederschlag. Die Geruchsbelästigung weitet sich zudem auf die umliegenden Städte Düsseldorf und Meerbusch aus. Gesundheitliche Beeinträchtigungen können dabei nicht ausgeschlossen werden. Wenn möglich, bitte meiden Sie das betroffene Gebiet, schließen Sie Fenster und schalten Sie Lüftungen und Klimaanlagen ab. Und jetzt auf die Autobahn. Die A1 Hamburger Richtung Bremen ist zwischen Hamburg-Stillhorn und Harburg wegen Bauarbeiten noch bis etwa 5 Uhr gesperrt. Nutzen Sie hier bitte die Umleitung über die U76. Die A4 Frankfurt Richtung Dresden ist zwischen Glauchau-Ost und Hohenstein-Ernsthal wegen Bauarbeiten bis voraussichtlich 5 Uhr gesperrt. Die A5 Karlsruhe Richtung Frankfurt ist zwischen Karlsruhe-Mitte und Karlsruhe-Nord wegen Reinigungsarbeiten gesperrt. Die A27 Bremerhaven-Bremen ist zwischen Bremen-Hornlehe und Pfahr wegen Bauarbeiten in beiden Richtungen bis etwa 5 Uhr gesperrt. Die A44 Kassel-Eisenach ist zwischen Helsa und Waldkappel wegen Tunnelwartungsarbeiten in beiden Richtungen bis etwa 4 Uhr gesperrt. Auch hier ist eine Umleitung für Sie eingerichtet. Die A46 Hagen Richtung Hemer ist zwischen Iserlohn-Seilersee und Hemer wegen Bauarbeiten bis etwa 5 Uhr gesperrt. Die A71 Erfurt Richtung Suhl ist zwischen Grevenroda und Oberhof wegen Tunnelwartungsarbeiten bis etwa 6 Uhr gesperrt. Die A100 Berliner Stadtring ist zwischen Treptower Park und Oberlandstraße wegen Bauarbeiten bis etwa 5 Uhr in beiden Richtungen gesperrt. Und die A115 Dreieck Schnutetal Richtung Dreieck Funkturm ist zwischen Kreuz Zehlendorf und Spanische Allee wegen Bauarbeiten noch bis ca. 5 Uhr gesperrt. Allen unterwegs eine gute und sichere Fahrt. Kommen Sie gut an Ihr Ziel.
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4: Zur Motivation für alle, die in ihrer Nachtschicht weiter durchhalten müssen, habe ich gleich Evelyn Thomas mit High Energy. Können Sie doch gut gebrauchen. Und auch alle, die gerade aufgestanden sind und gleich zur Arbeit fahren müssen. Also lassen Sie sich motivieren. Hier aus dem Landesfunkhaus in Dresden. Ich bin Heiko Rasch. Allen Frühaufstehern. Schönen guten Morgen. Hi.

Don McLean hier in der ARD-Hitnacht. Anfang der 70er Jahre konnte er mit diesem Album auch die Spitze der Charts erreichen und setzte damit schon auch einen Meilenstein für seine gesamte Karriere, die er bis heute anhält. Im vergangenen Oktober ist er 80 geworden und gibt etliche Konzerte auch in diesem Jahr in Amerika, Australien und Kanada.

0: Kurz nach 3:30, schönen guten Morgen, hier der aktuelle Verkehrsservice in der ARD-Hitnacht. Zunächst eine Gefahrenmitteilung für Nordrhein-Westfalen, für die Stadt Krefeld, Krefeld-Linn und Gellep-Stratum. In Krefeld, im Bereich des Hafens, kommt es durch einen Brand zu Geruchsbelästigung und Rauchniederschlag. Die Geruchsbelästigung weitet sich zudem auf die umliegenden Städte Düsseldorf und Meerbusch aus. Gesundheitliche Beeinträchtigungen können dabei nicht ausgeschlossen werden. Wenn möglich, meiden Sie bitte das betroffene Gebiet. Schließen Sie Fenster und schalten Sie Lüftung und Klimaanlagen ab. Und nun zu den Autobahnen. Die A1 Hamburg Richtung Bremen ist zwischen Hamburg-Stillhorn und Harburg wegen Bauarbeiten bis etwa 5 Uhr gesperrt. Nutzen Sie hier bitte die Umleitung über die U76. Die A4 Frankfurt Richtung Dresden ist zwischen Glauchau Ost und Hohenstein-Ernsthal wegen Bauarbeiten bis voraussichtlich 5 Uhr gesperrt. Die A5 Karlsruhe Richtung Frankfurt ist zwischen Karlsruhe Mitte und Karlsruhe Nord wegen Reinigungsarbeiten gesperrt. Die A13 Dresden Richtung Schönefelder Kreuz ist zwischen Großköris und Bestensee nach einem Unfall gesperrt. Bitte bilden Sie eine Gasse für die Rettungsfahrzeuge. Die A27 Bremerhaven-Bremen ist zwischen Bremen-Horn-Lehe und Fahr wegen Bauarbeiten in beiden Richtungen bis etwa 5 Uhr gesperrt. Die A44 Kassel-Eisenach ist zwischen Helsa und Waldkappel wegen Tunnelwartungsarbeiten in beiden Richtungen bis etwa 4 Uhr gesperrt. Eine Umleitung ist hier für Sie auch eingerichtet. Die A46 Hagen Richtung Hemer ist zwischen Iserlohn-Seilersee und Hemer wegen Bauarbeiten bis etwa 5 Uhr gesperrt. Die A71 Erfurt Richtung Suhl ist zwischen Grevenroda und Oberhof wegen Tunnelwartungsarbeiten bis etwa 6 Uhr gesperrt. Die A100 Berliner Stadtring ist zwischen Treptower Park und Oberlandstraße wegen Bauarbeiten bis etwa 5 Uhr in beiden Richtungen gesperrt. Und die A115 Dreieck Notetal Richtung Dreieck Funkturm ist zwischen Kreuz Zehlendorf und Spanischer Allee wegen Bauarbeiten auch bis etwa 5 Uhr gesperrt. Allen unterwegs eine gute und sichere Fahrt.
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0: James Blunt hier in der ARD-Hitnacht. Was für ein Karrierestart vor über 20 Jahren. Sein Debütalbum machte ihn sozusagen über Nacht in so vielen Ländern bekannt. Gleich am Anfang wurde er ja mit Gold und Platin förmlich überschüttet. Über 10 Millionen Mal verkauft. Allein sein Debütalbum und seine nächsten Konzerte lassen sich ja auch nicht mehr lange auf sich warten. Jetzt bei uns Tanita Tikaram. Sie war ja gerade mal 19 Jahre jung, als sie ihren größten Hit landen konnte. So war ihr Plattendebüt auch mehr als gelungen. Twist in My Sobriety. Da hat sie auch selbst geschrieben, diesen Song. Und sie sorgt ja heute noch für manche ausverkaufte Konzerthalle. Im vergangenen Jahr gab sie auch 3 Konzerte in Deutschland. Tanita Tikaram.
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1: Um 4 Uhr mit Ronald Lessig. Der FC Bayern München ist im Halbfinale der Fußball Champions League ausgeschieden. Nach der Hinspielniederlage bei Paris Saint-Germain reichte das 1:1 im Rückspiel gegen den Titelverteidiger nicht aus. Aus der Sportredaktion Stefanie Lavoie.
2: Bereits in der dritten Minute versetzte PSG die Münchner in einen Schockzustand. Kvaratskhelia bediente Dembélé, der den Ball wuchtig unter die Latte knallte, 1:0 für die Franzosen. Torwart Manuel Neuer wusste in der Folge Schlimmeres zu verhindern. Ein ums andere Mal haderten die Bayern mit den Entscheidungen des Referees. Eigene Chancen erspielten sie sich jedoch kaum. Erst in der Nachspielzeit erzielte Kane den Ausgleich, zu spät, um die Partie noch zu drehen. Paris trifft am 30. Mai in Budapest auf den FC Arsenal.
1: Die israelische Luftwaffe hat zum ersten Mal seit knapp einem Monat wieder einen Vorort der libanesischen Hauptstadt Beirut mit Bomben angegriffen. Seit 3 Wochen gilt eigentlich eine Feuerpause zwischen den beiden Ländern. Ziel sei ein Kommandeur der libanesischen Hisbollah-Miliz gewesen, teilte Ministerpräsident Netanyahu mit. Einem Medienbericht zufolge kamen der Kommandeur, sein Stellvertreter und weitere Kämpfer ums Leben. Augenzeugen berichteten, dass auf vielen Straßen rund um Beirut Panik ausgebrochen sei. Frankreich verlegt in Vorbereitung einer neutralen Marinemission in der Straße von Hormus seinen Flugzeugträger Charles de Gaulle näher an die Meeresenge heran. Die Armee veröffentlichte Bilder, auf denen der Flugzeugträger und seine Begleitschiffe den Suezkanal durchfahren. Aus Paris, Kai Rienecker.
3: Aus dem Élysée-Palast hieß es, dies sei ein Zeichen, dass Frankreich und seine Partner nicht nur bereit, sondern auch in der Lage dazu seien, die Sicherheit in der Straße von Hormuz zu gewährleisten. Der französische Vorstoß basiert auf den Beschlüssen einer Konferenz von vor 2,5 Wochen in Paris. Dort hatte sich eine Koalition der Willigen unter Führung von Frankreich und Großbritannien auf eine internationale Marinemission zur Absicherung der Schifffahrt an der Straße von Hormuz verständigt. Bundeskanzler Merz hatte deutsche Minensucher sowie Seeaufklärung in Aussicht gestellt.
1: Eine Deutsche, die auf einem Kreuzfahrtschiff vor Afrika Kontakt zu einer hochansteckenden Variante des Hantavirus hatte, ist am Uniklinikum Düsseldorf eingetroffen. Die Frau soll dort vorsorglich untersucht werden, zeige bisher aber keine Symptome. Auf dem Schiff hatte es nach Infektionen mit dem Hantavirus 3 Todesfälle gegeben. Das Kreuzfahrtschiff nimmt jetzt Kurs auf Teneriffa. Dort darf es einen Hafen anlaufen. Das waren die Nachrichten. Das Wetter in Deutschland. Tagsüber im Norden trocken, sonst vereinzelt Regen bei 12 bis 19 Grad. Am Freitag zeitweise heiter, in der Mitte einzelne Schauer bis 23 Grad. Am Samstag länger sonnig bis 26 Grad. Es ist 4:03 Uhr.
4: Und hier der Verkehrsservice in der ARD-Hitnacht. Zunächst eine Gefahrenmitteilung für Nordrhein-Westfalen, für die Stadt Krefeld, Krefeld-Linn und Gellep-Stratum. In Krefeld im Bereich des Hafens kommt es durch einen Brand zu Geruchsbelästigung und Rauchniederschlag. Die Geruchsbelästigung weitet sich zudem auf die umliegenden Städte Düsseldorf und Meerbusch aus. Gesundheitliche Beeinträchtigungen können nicht ausgeschlossen werden. Deshalb meiden Sie, wenn möglich, bitte das betroffene Gebiet. Schließen Sie Fenster und schalten Sie Lüftung und Klimaanlagen ab. Und nun auf die Autobahn, die A1 Hamburg Richtung Bremen ist zwischen Hamburg-Stillhorn und Harburg wegen Bauarbeiten bis etwa 5 Uhr gesperrt. Nutzen Sie hier bitte die Umleitung über die U76. Die A4 Frankfurt Richtung Dresden ist zwischen Glauchau-Ost und Hohenstein-Ernsthal wegen Bauarbeiten noch bis voraussichtlich 5 Uhr gesperrt. Die A5 Karlsruhe Richtung Frankfurt ist zwischen Karlsruhe-Mitte und Karlsruhe-Nord wegen Reinigungsarbeiten gesperrt. Die A13 Dresden Richtung Schönefelder Kreuz ist zwischen Großküris und Bessensee nach einem Unfall gesperrt. Die Umleitung führt über die Anschlussstelle Großküris. Die A27 Bremerhaven-Bremen ist zwischen Bremen-Hornlehe und Fahr wegen Bauarbeiten in beiden Richtungen noch bis etwa 5 Uhr gesperrt. Die A46 Hagen Richtung Hemer ist zwischen Iserlohn-Seilersee und Hemer wegen Bauarbeiten bis etwa 5 Uhr gesperrt. Die A71 Erfurt Richtung Suhl ist zwischen Grevenroda und Oberhof wegen Tunnelwartungsarbeiten bis etwa 6 Uhr gesperrt. Die A100 Berliner Stadtring ist zwischen Treptower Park und Oberlandstraße wegen Bauarbeiten noch bis etwa 5 Uhr in beiden Richtungen gesperrt. Und die A115 Dreieck Nutetal Richtung Dreieck Funkturm ist zwischen Kreuz Zehlendorf und Spanischer Allee wegen Bauarbeiten bis ca. 5 Uhr gesperrt. Allen unterwegs eine gute und sichere Fahrt.
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4: So langsam erwacht dieser Donnerstag. Viele sind ja schon wieder auf den Beinen oder immer noch auf den Beinen. Zeit für dufte Musik sollte ja immer dabei sein, ganz egal zu welcher Tages- oder Nachtzeit. Und vor allem hier aus dem Landesfunkhaus in Dresden mit Heiko Rösch im Studio. Willkommen in der ARD-Hitnacht und schönen guten Morgen.

Johnny Nash, auch schon über 5 Jahre nicht mehr unter uns. I Can See Clearly Now, das ist sein größter Hit, der Titelsong seines Albums von 1972. Und jetzt bei uns Black, auch schon lange nicht mehr unter uns. Er ist ja nur 53 Jahre alt geworden und 10 Jahre ist er schon nicht mehr dabei und nicht mehr unter uns, aber sein größter Hit, der bleibt natürlich und der kam vor 40 Jahren auf den Markt. Sein erster großer Hit, Wonderful Life, eine bleibende Erinnerung.

0: Profundo.
1: Macht irgendwie Lust auf Urlaub, oder? 5:10, schönen guten Morgen. Bis zu den aktuellen Verkehrsinfos habe ich noch Toto, The Animals und hier sind Bananarama.

0: Kurz nach 16:30, schönen guten Morgen, hier der aktuelle Verkehrsservice in der ARD-Hitnacht. Zunächst die Gefahrenmitteilung für Nordrhein-Westfalen, für die Stadt Krefeld, Krefeld-Linn und Gellep-Stratum. In Krefeld, im Bereich des Hafens, kommt es durch einen Brand zu Geruchsbelästigung und Rauchniederschlag. Die Geruchsbelästigung weitet sich zudem auf die umliegenden Städte Düsseldorf und Meerbusch aus. Gesundheitliche Beeinträchtigungen können dabei nicht ausgeschlossen werden. Deshalb, wenn möglich, meiden Sie bitte das betroffene Gebiet, schließen Sie Fenster und schalten Sie Lüftung und Klimaanlagen ab. Die A1 Hamburg Richtung Bremen ist zwischen Hamburg-Stillhorn und Harburg wegen Bauarbeiten bis etwa 5 Uhr gesperrt. Nutzen Sie bitte die Umleitung über die U76. Die A4 Frankfurt Richtung Dresden ist zwischen Glauchau-Ost und Hohenstein-Ernsthal wegen Bauarbeiten bis voraussichtlich 5 Uhr gesperrt. Die A5 Karlsruhe Richtung Frankfurt ist zwischen Karlsruhe-Mitte und Karlsruhe-Nord wegen Reinigungsarbeiten gesperrt. Die A13 Dresden Richtung Schönefelder Kreuz ist zwischen Großköris und Bestensee nach einem Unfall gesperrt. Die Umleitung führt über die Anschlussstelle Großköris. Die A27 Bremerhaven-Bremen ist zwischen Bremen-Hornlehe und Pfarr wegen Bauarbeiten in beiden Richtungen bis etwa 5 Uhr gesperrt. Die A46 Hagen Richtung Hemer ist zwischen Iserlohn-Seilersee und Hemer wegen Bauarbeiten bis etwa 5 Uhr gesperrt. Die A71 Erfurt Richtung Suhl ist zwischen Grevenroda und Oberhof wegen Tunnelwartungsarbeiten bis etwa 6 Uhr gesperrt. Die A100 Berliner Stadtring ist zwischen Treptower Park und Oberlandstraße wegen Bauarbeiten bis etwa 5 Uhr in beiden Richtungen gesperrt. Und die A115 Dreieck Knotetal Richtung Dreieck Funkturm ist zwischen Kreuz Zehlendorf und Spanische Allee wegen Bauarbeiten ebenfalls bis etwa 5 Uhr gesperrt. Allen unterwegs eine gute und hoffentlich auch entspannte Fahrt. Jetzt mit Tracy Chapman.
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Angels, Robbie Williams, ja, oft spielt Robbie Williams diesen Song am Schluss seiner Konzerte und seine Fans können sich ja auch in diesem Jahr auf zahlreiche Konzerte freuen. Auch in Deutschland wird es zwei geben, am 5. und 6. Juni in der Merkur-Spielarena in Düsseldorf. Und hier, Dusty Springfield, 4:44 Uhr, schönen guten Morgen.

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2: Donnerstag und das sind die Top-Themen.
3: Champions League, die Bayern scheiden aus und Telekom kein Service unter dieser Nummer.
2: 5 Uhr und hier ist Holger August für euch.
3: Guten Morgen.
4: Wir waren heute nicht die Killer.
3: Sagt Bayern-Torwart Manuel Neuer. Nach einem 1:1 gegen Paris im Halbfinalrückspiel der Champions League sind die Bayern ausgeschieden, erwacht aus dem Traum vom Triple. André Siems.
5: Genauso ist es auch gekommen. Paris ging früh durch Dembélé in der dritten Minute in Führung. Wieder mal war die Bayern-Abwehr zu sehr aufgerückt und lief in einen Konter. Gute Chancen durch Diaz, Musiala und vor allen Dingen Tah, der aus 6 Metern per Kopf das Tor verfehlte, ließen die Münchner anschließend liegen. In der zweiten Halbzeit spielte Paris dann richtig stark, verteidigte alles weg und ließ fast keine Chancen zu. Erst in der Nachspielzeit traf Kane zum 1:1. Zu spät, denn da war das Spiel schon so gut wie gelaufen. Die Franzosen stehen damit im Finale und spielen in Budapest gegen Arsenal London.
3: Bei der Telekom wird heute wieder gestreikt. Es kann also sein, dass ein Technikertermin platzt, der Shop geschlossen ist oder bei der Hotline keiner rangeht. Verdi fordert 6,6% mehr Geld und einen Bonus für die Mitglieder. Die Telekom hat noch nichts angeboten. Der angekündigte Abzug von US-Soldaten aus Vilseck in der Oberpfalz ist am Abend auch Thema im Landtag gewesen. Immerhin geht's da ja um 5000 GIs, auch hängen da noch die Jobs vieler Zivilbeschäftigter dran und noch viel mehr. Abzug verhindern, lautete der Tenor der Fraktionen, außer bei der AfD. Arne Wilsdorf.
6: Mit Blick auf das jahrzehntelange gute Zusammenleben und den drohenden Wegfall von jährlich 700 Millionen Euro Investitionen und Kaufkraft in der Oberpfalz fordert der Amberger CSU-Abgeordnete Harald Schwarz Präsident Trump auf, diese Entscheidung zu überdenken. Für die SPD appelliert Fraktionschef Holger Grieshammer im Landtag für ein gemeinsames Votum aller Parteien für die transatlantische Partnerschaft und gegen den Truppenabzug.
3: 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Das Virus-Kreuzfahrtschiff steuert auf die Kanaren zu, wo es heute am Tag ankommen wird. 3 Passagiere wurden derweil ausgeflogen, darunter eine 65-jährige Deutsche. Sie gilt als Kontaktperson und wird nun in der Uniklinik Düsseldorf untersucht und beobachtet. Sie wurde mit einem speziellen Transportkonvoi vom Flughafen in den Niederlanden nach Düsseldorf gebracht. In Großbritannien ist heute ein Superwahltag. In England finden die Kommunalwahlen statt. In Schottland und Wales werden die Regionalparlamente gewählt. Seit 1935 wählen die Briten donnerstags. Über das Warum gibt es Spekulationen. Zum Beispiel der anderswo eher übliche Sonntag passte den Briten nicht, weil man dann in die Kirche geht. Der Samstag auch nicht, weil dann früher viele gerne mal verkatert waren, weil es freitags Lohn gab. Deswegen schied auch der Freitag selbst aus.
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7: Heute sind vor allem im Norden Bayerns viele Wolken unterwegs. Wenn, dann gibt's am ehesten im Süden Mittelfrankens oder der Oberpfalz ein bisschen Sonne. Aber das ist jetzt kein strahlender Sonnenscheintag heute. An den Alpen kann's auch mal gewittern. Und heute ist der kälteste Tag der Woche mit 10 bis maximal 19 Grad.
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2: 3:05, die Gefahrenmeldungen bei uns immer zuerst. Vorsicht auf der A8, Stuttgart-München in Höhe Kreuz-Ulm-Elchingen. In beiden Richtungen Gefahr, da sind Menschen auf der Fahrbahn. Dann die A3 Nürnberg Richtung Würzburg zwischen Schlüsselfeld und Geiselwind. Blockiert ein kaputtes Auto die linke Spur. A7 Würzburg Richtung Ulm zwischen Kitzingen und Marktbreit. Kaputter LKW vor der Baustelle auf der rechten Spur. Und die A96 München Richtung Lindau zwischen Kreuz-Memmingen und Altrach. Ein Unfall, bitte hier Vorsicht. Gute Fahrt.
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1: Und hier sind die Frühaufdreher, Steffi Fischer und Sebastian Winkler.
2: Schönen guten Morgen.
4: Hallo, guten Morgen.
2: Heute also statt Sonnenbrille wieder Strickpulli. Und wir schicken euch rein mit Becky G. und Schauer.
4: Hallo.

0: Nathalie Imbruglia mit Torn. Schönen guten Morgen an diesem Donnerstag.
1: Hallo, guten Morgen.
0: Wir starten in diesen neuen Tag mit einem neuen Bayern 3 Verhör mal, also einer falsch gehörten Textstelle. Heute bei Camila Cabello. Don't go yet.
1: Kann man gleich ein bisschen die Hüften schwingen hier. Mhm.
0: Entdeckt von der Agnes aus Linz. Agnes, was hörst du bei Camila Cabello immer?
2: Das Wort liebevoll. So richtig schön liebevoll. Das hat meine Tochter entdeckt und ich finde das recht lustig.
1: Süß, auch liebevoll. Also hören wir mal. Liebevoll.
0: Oh, das ist jetzt aber wirklich total liebevoll. Schon. Moment nochmal. Also ich finde, man hört sogar ganz schön liebevoll.
1: Hörst du da?
0: Ja,
1: hör nochmal.
0: Ganz schön liebevoll.
1: Tatsächlich.
0: Oder?
1: Oh, das ist das Geile am Verhör. Das versteht man dann immer, wenn man es nochmal sagt. Ja, stimmt, das verstehe ich auch.
0: Ganz schöner Verhörhammer. Ganz vielen Dank, liebe Agnes. Und wenn ihr auch einen denkt, immer her damit gerne. Geht über bayern3.de. Schönen guten Morgen.
1: Guten Morgen.

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2: 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Hier ist er, Michael Schulte mit Remember Me. Guten Morgen.
0: Kommt gut rein in diesen Donnerstagmorgen.

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1: Hier kommen die Top-Themen am Donnerstag.
2: Champions League, Bayern erwachen aus dem Triple-Traum und im Kreis Schwandorf brennt's bei der Feuerwehr.
1: Wir haben es gleich 5:30 und hier ist für euch Holger August.
2: Guten Morgen. Die Bayern sind in der Champions League ausgeschieden. Nach dem 4:5 im Halbfinal-Hinspiel gab es im Rückspiel daheim gegen Paris nur ein 1:1. Zudem wieder ein Rückstand sehr früh im Spiel. Den Ausgleich schoss Kane erst in der Nachspielzeit, also zu spät. Joshua Kimmich sieht Grundsätzliches.
3: Viele Dinge, die wir sehr, sehr gut gemacht haben. Wir haben auch einige Rekorde gebrochen, gerade in der Offensive. Auf der anderen Seite müssen wir uns natürlich ankreiden, dass wir oft in Rückstand sind, dass wir sehr, sehr viele Gegentore bekommen. Das können wir verbessern, das werden wir anpassen, das werden wir verbessern.
2: Das Finale diesmal in Budapest ist am 30. Mai. Paris trifft auf den FC Arsenal. KI ist Alltag, KI kann immer mehr und wird damit auch immer mehr zu einem Problem. Beispiel sind sogenannte Deepfakes, also etwa täuschend echt wirkende Videos oder Bilder, die aber künstlich erstellt wurden. Die EU will nun das KI-Gesetz anpassen und Anwendungen verbieten, mit denen solche Deepfakes hergestellt werden können. Mitgliedstaaten und Parlament haben sich auf diese Anpassung geeinigt. Die Babyboomer-Generation geht ab diesem Jahr nach und nach in Rente. Die Gewerkschaft IG Bau befürchtet, dass einem Teil Wohnarmut droht. Der Vorsitzende Feiger sagte der Rheinischen Post, rund 5 Millionen Babyboomer werden weniger als 800 Euro pro Monat aus der gesetzlichen Rente bekommen. Sie hätten nach Abzug der Wohnkosten kaum noch genügend Geld zum Leben. Ein neues Sharing-System namens Mayradl startet heute in München. An dem Angebot nehmen neben der Landeshauptstadt knapp 40 weitere Kommunen im Verkehrsverbund teil. Moritz Steinbacher im BR-Studio München.
4: Egal ob in Holzkirchen, Maisach, Hallbergmoos oder Aschheim, an insgesamt 1000 Standorten in und um München werden bis morgen über 2000 Leihfahrräder bereitgestellt. Das Besondere, Nutzer können zwischen normalen Rädern und E-Bikes wählen. Buchbar sind die Fahrräder unter anderem über die MVV oder die MVGo-App. Allerdings, die Räder des neuen MVV-Leihradsystems Mayradl können nur an festen Standorten ausgeliehen oder zurückgegeben werden. Alle Mayradl-Standorte sind in den Apps einsehbar.
2: In den Landkreis Schwandorf nach Pfreimd, da brennt es, und zwar das Feuerwehrhaus in Untersteinbach. Ausgebrochen ist der Brand wohl in oder nahe der Garage. Unklar ist, ob sich die Löscharbeiten auf die nahe Bahnstrecke Weiden-Regensburg auswirken. Mehr Nachrichten aus allen bayerischen Regionen gibt es immer auf bayern3.de.
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5: Herzlich willkommen im kältesten Tag der Woche. Also das Gute ist, morgen haben wir es ja dann geschafft, dann wird es wieder wärmer. Aber heute sind noch viele Wolken unterwegs, vor allem im Norden Bayerns. Im Süden Mittelfranks oder der Oberpfalz, da gibt es am ehesten ein bisschen Sonne, aber es ist jetzt kein strahlender Sonnenscheintag heute. An den Alpen, da kann es wie gestern auch mal gewittern und die Topwerte, die liegen zwischen 10 und 19 Grad.
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6: 5:32 Uhr, nichts besonders los auf den Straßen, gute und sichere Fahrt euch.
0: Steffi Fischer und Sebastian Winkler sind die Frühaufdreher.
6: Am Donnerstag, guten Morgen.
5: Hey, guten Morgen.

0: Das ärgert sie am meisten.
1: Die Ärzte und Lasse reden. Es ist 5.38 Uhr. Guten Morgen.
2: Hallo, guten Morgen. Wir lieben unser geheimes Quiz, bei dem alle Bescheid wissen, nur die Kandidaten nicht. Jeden Morgen gibt es eine neue Folge. Gleich in der Stunde gibt es die nächste. Und gestern gab Sebastians Anruf im Pfarramt in Hersbruck in Mittelfranken. Und das war wirklich Zucker, ja? Also da hat der Pfarrer selber uns den Tipp gegeben, dass wir doch mal seine Sekretärinnen reinlegen sollten.
1: Weil sie so ein, Zitat, schweinecooles Team sind. Ja. Hat er so gesagt, der Pfarrer.
2: Wie süß ist das?
1: Der Deal wie immer, je mehr richtige Antworten auf die untergemogelten Quizfragen, desto mehr gratis Kaffee fürs ganze Team.
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4: Evangelisches Pfarramt Hersbruck-Sittenbachtal. Grüß Gott.
1: Guten Morgen, Winkler hier. Ich hätte eine Frage. Ich würde gerne bei Ihnen in der Kirche heiraten, weil ich plane was Besonderes. So eine eher extravagantere Traumhochzeit.
4: Okay. Das heißt?
1: Könnte man echte Flamingos in die Kirche bringen?
4: Boah. Also ich glaube,
1: hatten Sie noch nie jetzt von Ihrer Reaktion her.
4: Nee, also das hatten wir tatsächlich noch nicht.
1: Ich bin auf die Flamingos gekommen, weil ich diese Serie über diesen bekannten Drogenbaron, dieser Pablo, wie heißt der nochmal?
4: Nee, kenne ich nicht.
1: Escobar. Mhm, Escobar. Mhm. Und da war der hat es so gehabt.
4: Okay.
1: Wäre es denn, glauben Sie, auch möglich, dass man im Hubschrauber kommt?
4: Ja, ich meine, das können Sie natürlich machen. Das ist ja Ihr Privatvergnügen.
1: Schon,
4: also,
1: oder?
4: Bloß, Sie können natürlich nicht auf dem Kirchhof landen.
1: Und abseilen?
4: Genau, also Sie wissen ja, dieser Kirchhof ist ja jetzt nicht so extrem groß, aber wenn man da sagt, der Hubschrauber bliebe in einer gewissen Höhe, mag das stehen.
1: Ja, weil meine Frau und ich, wir sind so Fans von, kennst du diesen 007?
4: James Bond.
1: James Bond, genau. Da dachten wir, das kommt vielleicht ganz toll. Ja, aber
4: also die passende Kleid trägt Ihre Frau bestimmt.
1: Dürfte man da dann so ein Champagnerbrunnen vor den Altar stellen?
4: Das müssten Sie mit dem Pfarrer besprechen.
1: Mit dem Pfarrer besprechen, okay.
4: Ja.
1: Weil da würde ich dann diesen Luxus-Champagner, diesen einen Dom Pérignon, genau.
4: Ja.
1: Wir haben sogar für die musikalische Untermalung haben wir Taylor Swift eingeladen.
4: Ja.
1: Kennen Sie die?
4: Ja, klar.
1: Genau,
4: ja.
1: Die macht ja das öfter, dass sie so die Fans überrascht.
4: Ja.
1: Wie sagt man, die Hoffnung...
4: stirbt zuletzt.
1: Stirbt zuletzt, genau. Und dann hoffen wir auf den Partner, dass der mitkommt.
4: Ja, okay.
1: Der ist doch so ein Footballspieler.
4: Ganz genau.
1: Wie heißt der jetzt nochmal?
4: Das weiß ich jetzt auch nicht genau.
1: Der Travis Kelce. Heißt er, glaube ich.
4: Ja, richtig, ja. Gut. Und dann holen Sie sich aber auch noch den Segen ab. Das ist ganz, ganz wichtig.
1: Das machen wir sowieso.
4: Bei all dem, was da passieren wird.
1: Frau Göckel, da muss ich Ihnen aber
4: sagen.
1: Dass
4: Sie das Eigentliche nicht vergessen.
1: Ja, das stimmt. Aber Frau Göckel, den Segen haben wir uns eigentlich schon abgeholt. Und zwar vom Pfarrer Schuckert. Kann es nicht sein, dass der hier gerade irgendwo bei Ihnen um die Ecke steht, der Schuckert?
4: Also irgendwie ja, jetzt irgendwie, er grinst jetzt gerade, er steht da, ich habe keine Ahnung, worum geht's?
1: Der hat sich nämlich angemeldet bei Bayern 3 im Undercover Kaffee Quiz und sagt, sie haben sich ordentlich Kaffee verdient. Und
4: also
1: sie haben sich
4: das ist ja allerhand. Meine Kollegin lacht sich jetzt gerade kaputt und der Herr Schuck hat auch.
1: Das ist schön.
4: Also ehrlich.
1: Und sie haben gerade Fragen beantwortet, ohne es zu wissen. Das sind 3 richtige Antworten, das bedeutet 3 Monate gratis Kaffee von der Kaffeerösterei Martermühle fürs ganze Pfarramt.
4: Ach, es ist ja allweilig. Ich denke, ich bin im Film.
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0: Glockenbach und Home, 5.47 Uhr. Schönen guten Morgen.
1: Hallo, guten Morgen.
0: Kurz nach 5:30 ist es und ihr seid schon am Start um
2: 5 Uhr früh. Der 5 Uhr Club.
0: Und jetzt lustig, da haben sich heute Sebastian und Steffi gemeldet.
1: Sag mal, ich kenne doch irgendwen, der noch Sebastian und Steffi heißt.
0: Also nicht wir selber, sondern die Eltern von Philipp und Marina aus Altenstadt an der Waldnaab. Family, und die sind schon auf der Autobahn, weil die Kids sind nämlich noch so klein, die hängen noch nicht an den Schulferien.
3: Wir sind heute schon so früh unterwegs, weil wir nach Paris ins Disneyland fahren. Und wir haben jetzt ungefähr noch 650 Kilometer vor uns. Hoffentlich vergeht die Zeit wie im Flug, aber mit Bayern 3 ganz bestimmt.
1: Wie geil, da beneide ich euch wirklich sehr, ihr vier. Ich war noch nie im Disneyland Paris und das steht bei mir echt um. Ich würde
0: das
1: so...
0: Das ist super, super schön da.
1: Voll schön.
0: Ja, aber also ich beneide sie noch mehr, weil sie einfach wirklich nicht an die Schulferien. Die können einfach mal einen random Donnerstag losfahren.
1: Geil, das ist schon super. Wirklich cool. Hey, ganz, ganz, ganz viel Spaß. Und der Resto Bayerns, warum seid ihr schon wach? Warum seid ihr Mitglieder im 5 Uhr Frühclub? Egal ob Schulferien oder nicht, sagt's uns einfach. Schickt uns eine Sprachnachricht hier ins Studio zu Bayern 3.

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10: Kurz vor 6, gleich gibt's für euch Alex Warren und Fever Dream in Bayern 3. Außerdem Shabuzi, One Republic, Katy Perry und viele mehr. Wir haben für euch alle jetzt von heute.
11: So, Sebastian, jetzt ist der Moment wieder gekommen. Bitte setz deine Kopfhörer auf. Ja. Sebastian hat hier extra Kopfhörer. Genau. Ja. Da läuft nämlich Stern des Südens. Sehr gut, hat er aufgesetzt. Sebastian hat gestern das Bayern-Spiel nicht geschaut. So, er hört uns jetzt nicht. Er will das Ergebnis nicht wissen. Er will es heute nach der Sendung komplett schauen. Und in den Nachrichten geht's ja gleich drum. Deswegen darf er das nicht hören. Oh Gott, der arme Kerl, ja. Wir haben natürlich auch alles, was aktuell eben los ist in Bayern und der Welt.
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11: Das sind die Top-Themen.
12: Der FC Bayern fliegt aus der Champions League. Und warum Obi vor dem Bundesgerichtshof klagt.
11: 6 Uhr haben wir's und hier ist für euch Holger August.
12: Guten Morgen. Für den FC Bayern hat es in der Champions League nicht gereicht. 1:1 ging das Halbfinal-Rückspiel gegen Paris aus. Heißt, nach der 4:5 Niederlage im Hinspiel, die Bayern sind raus. Paris steht im Finale. Joshua Kimmich.
13: Wir gehen wieder früh in Rückstand, laufen dann wieder in einem Rückstand hinterher. Das passiert uns ja in den letzten Wochen sehr, sehr oft. Gerade gegen Paris ist es dann nicht einfach, wenn du dann 2 Tore brauchst, vor allem mit den schnellen Umschaltspielern, die sie haben.
12: Paris ging in der 3. Minute schon in Führung. Den Ausgleich schoss Kane in der Nachspielzeit. Für Unmut sorgte eine Szene in der 29. Minute. Da forderten die Bayern erfolglos Gelb-Rot wegen absichtlichen Handspiels gegen einen Pariser Spieler. Der hatte vorher schon Gelb gesehen. Der Telekom-Techniker kommt zwischen 8 und 16 Uhr, kennt man diese Ankündigungen. Heute kommt er womöglich gar nicht, denn Verdi hat wieder zum Streik aufgerufen. Es können also auch die Shops zubleiben oder Hotlines nicht erreichbar sein. Der neue Entwurf des sogenannten Heizungsgesetzes sorgt für Kritik. Die Fraktionsvorsitzende der bayerischen Grünen Schulze warnte im BR-Fernsehen vor hohen Kosten für Mieter. Das Festhalten an Öl- und Gasheizungen könnte sehr teuer werden.
14: Die Wärmepumpe ist das Beste, was die Physik jemals hervorgebracht hat. Bei diesem Thema kann ich einfach die ideologische Verbohrtheit, sorry, ich muss es so hart sagen, der Bundesregierung nicht verstehen, warum sie nicht der Wärmepumpe mehr Anschub und Unterstützung gibt.
12: CSU-Generalsekretär Huber verteidigte den Gesetzentwurf. Es sei nicht die Aufgabe des Staates, in den Heizungskeller hineinzuregieren. Wofür steht die Farbe Orange? Etwa für eine Baumarktkette? Der Bundesgerichtshof entscheidet heute darüber, ob Obi Markenschutz für die Farbe beanspruchen kann. Im Streit mit dem Konkurrenten Hornbach hatte das Bundespatentgericht entschieden, nein. Begründung, schon als Obi die Farbe 2010 eintragen ließ, hätten 6 der 7 umsatzstärksten Baumarktketten Orange Orange oder Rot verwendet. Wenn es ums Fotografieren geht, dann geht es oft um möglichst viele Pixel, sündhaft teure Objektive und anschließend noch um Tricksereien bei der Bildbearbeitung. Es geht auch anders, sogar preisgekrönt. In Mittelfranken bekommt der Fotograf Günther Derlett heute den Otto Grau Kulturpreis. Er macht seine Bilder mit selbstgebauten Lochkameras, ohne Linse, ohne Sucher, ohne technischen Schnickschnack.
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11: Sebastian, du kannst den... Sebastian,
10: ja?
11: Du kannst den Kopfhörer wieder runter machen, dann... Stern des Südens. Jetzt sprechen wir wieder nicht mehr über Fußball. Wir wollen dich nicht spoilern.
10: Danke.
11: Also heute sind viele Wolken unterwegs. Bis die Sonne. Am besten kommt sie im Süden Bayerns durch. Schauer gibt es auch einige, vor allem im Norden. Aber an den Alpen zum Beispiel, da können auch noch Gewitter runterkommen. Heute ist der kühlste Tag der Woche. Wir kriegen maximal 10 Grad am Fuße der Rhön. Da ist echt bitterkalt. Und bis zu 19 werden es zum Teil am Inn in Niederbayern.
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10: 4:06, die Gefahrenmeldung bei uns immer zuerst. Vorsicht auf der A3 Nürnberg Richtung Passau zwischen Kreuz Deggendorf und Hengersberg, Fahrzeugteile. Vorsicht auf der A73 Suhl Richtung Bamberg in Höhe Lichtenfeld Süd, ein Verkehrszeichen. Und die A93 nach Regensburg, wenn es Richtung Holledau geht, zwischen Elsendorf und Eigelsbach. Kaputter LKW und es sind Menschen auf der Fahrbahn. Bitte Vorsicht hier, gute Fahrt.
0: Hier sind die Frühaufdreher Steffi Fischer und Sebastian Winkler.
10: Schönen guten Morgen.
11: Hallo Morgen.
10: Ich weiß, heute wichtiges Thema ist Bayernspiel, aber ja. Muttertag kommt auch schnell, gell? Mm-hmm. Nur noch bis Sonntag ist Zeit.
11: Ja, und am besten gleich für den Papa auch was besorgen oder dran denken zumindest. Der kommt dann ja nächste Woche. Bei euch ist übrigens immer schönes Wetter am Vatertag.
10: Ist das so? Sonntag soll es doch auch schön werden, oder? Sonne. Schau doch mal nach, du weißt es doch am besten.
11: Ja, ich schau mal nach.

0: Blink Twice. Wunderschönen guten Morgen. Shabuzi mit Blink Twice im Bayern Hit Radio Nummer 1. Gleich gibt's Katy Perry. Und die war wie du letztens, Sebastian.
1: Ja.
0: In Bella Roma. Warst du am Trevi-Brunnen?
1: Na klar.
0: Na klar warst du.
1: Mussten wir uns anschauen, weil da haben wir doch hier auch mal erzählt, dass man da jetzt Geld zahlen muss.
0: Stimmt.
1: Kostet 2 €.
0: Aber sieht man den sonst gar nicht, den Trevi-Brunnen?
1: Du kannst schon dran vorbeigehen quasi, aber 2 € musst du zahlen, um unten hinzukommen, um dann 2 € reinzuschmeißen. Also gibst du erst den 2 € und dann 2 € ins Wasser. Obwohl, muss nicht 2 € sein, kann auch einer sein oder 2 oder 3, weil das hat alles eine unterschiedliche Bedeutung.
0: Die du reinwirfst?
1: Ja, eine Münze bedeutet, du kommst nach Rom zurück, 2, du verliebst dich in Rom, 3, Hochzeit.
0: Was hast du reingeschossen?
1: Nur eine. Bin ja schon verliebt und Hochzeit hatte ich auch schon.
0: Da brauchst du es ja gar nicht. Katy Perry wollte auch was reinwerfen.
1: Ja.
0: Die war natürlich am Trevi-Brunnen, aber hatte gerade kein Cash dabei, weißt, wie das so ist, kein Bargeld und so. Ja. Also hat sie einfach ihre Kreditkarte reingeworfen.
1: No way.
0: In den Trevi-Brunnen. Was heißt das, wenn man die Kreditkarte reinwirft? Was bedeutet das dann?
1: Dass man zu viel Geld hat.

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1: One Republic, Need Your Love.

0: Die neue von OneRepublic. Lead Your Love. 18 Minuten nach 6.
1: Guten Morgen.
0: Und ich muss jetzt ein Geständnis machen. Ich weiß es jetzt. Seit 2 Minuten, wie das Spiel ausgegangen ist.
1: Sebastian ist gestern Abend früh ins Bett gegangen, weil ihn Fußballschauen immer so wahnsinnig aufregt. Und wenn dein Spiel auch noch erst 9 ist, dann ist es doppelt spät. Und eigentlich wolltest du, Sebi, die Challenge schaffen, die ganze Sendung lang nicht spoilern lassen, was schwer ist, wenn man im Radio ist, gell? Und es heute Nachmittag dann in voller Länge anschauen und es genießen. Du wolltest es genießen.
0: Nee, und es lag auch nicht am Radio. Das müssen wir ehrlich sagen. Ich war mir sicher, ich hätte es auch geschafft. Aber es ist total strange. Ich habe es gespürt. Beim Herfahren, dass wir verloren haben. Ich bin ja auch kein Esoteriker oder sowas, aber ohne Schmarrn, ich habe auch niemanden gesehen auf dem Weg hierher.
1: Das ist wie nach so einem WM-Spiel, das spürt man auch.
0: Es lag irgendwie in der Luft und dann komme ich hier rein und die Steffi hat es echt auch über eine Stunde versucht, aber keine Ahnung, wie lange kennen wir uns? Fast 10 Jahre, ich habe deine Tochter entbunden.
1: Hat er nicht.
0: Nein, ich spüre das, wie du geschaut hast und dann habe ich sie gefragt, haben wir verloren und ja.
1: Ja, es hat mir leid getan. Ich kann dich doch nicht den ganzen Tag hier so rumrennen lassen und dann setzt du dich voller Vorfreude, weißt du, vor dem Fernseher nach der Sendung und in Minute, was war das? 4? Wirst du dann gleich mal enttäuscht.
0: Nein, ey. Ich bin dir auch total dankbar. Ich kenne noch keine Details. Also haben wir verloren, oder was?
1: Unentschieden. Aber so, raus sind wir halt.
0: Ja, klar, weil Paris war ein Tor vorne beim Hinspiel. Ja.
1: Die Stimmung war am Anfang Wahnsinn und dann ist aber relativ schnell eskaliert. Alle sind wahnsinnig sauer auf den Schiri, der hätte Paris eigentlich gelb-rot geben müssen. Mhm. Und dann wollten die beiden Elfer, den haben wir nicht gekriegt. Und
0: oh nee, auch noch so.
1: Also die waren echt wahnsinnig sauer. Da war so ein Typ, der war die ganze Zeit eingeblendet, so ein Bayern-Fan. Der hat sich so aufgeregt, ich hatte Angst, dass der gleich platzt. Der war die ganze Zeit ganz groß in der Kamera.
0: Ich bin jetzt traurig. Also generell, weil ich mir gewünscht habe, dass der Tag anders verläuft. Und für die Bayern tut es mir auch leid, weil die so eine tolle Saison spielen.
1: Aber schau mal, für dich muss dir gar nicht leid tun, weil du hast ja einfach gestern halt Puls erspart.
0: Das stimmt. Dann bin ich jetzt sehr glücklich.
1: Das ist die richtige Einstellung.

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3: So, schon mal auf die Top-Themen an diesem Donnerstag.
4: FC Bayern, das Frust aus in der Champions League und Cold Case Aschaffenburg, Mordprozess nach 42 Jahren.
3: 6.30 Uhr, hier ist Holger August.
4: Guten Morgen. Die Bayern sind im Halbfinale der Champions League ausgeschieden. Ein 1:1 daheim gegen Paris reichte nach der Hinspielniederlage nicht. Die Franzosen waren schon in der dritten Minute in Führung gegangen. Wieder mal ein Rückstand, moserte Joshua Kimmich hinterher. Kane schoss in der Nachspielzeit erst den Ausgleich. Torwart Manuel Neuer.
5: Erstmal ist es sehr bitter. Ich glaube, dass wir nah dran gewesen sind und leider kam das erste Tor von uns zu spät, dass wir dann nochmal nachlegen konnten. Allerdings ist es jetzt ein Ausscheiden, aber sicherlich gegen eine der besten Mannschaften der Welt, ist klar.
4: Paris trifft im Finale Ende des Monats auf den FC Arsenal. KI-Programme, mit denen man sexualisierte Deepfakes herstellen kann, sollen in der EU verboten werden. Vertreter des Parlaments und der Mitgliedstaaten haben das vereinbart. Dahingehend wird das EU-KI-Gesetz also verschärft. Es sollen aber auch Regelungen gelockert werden, um, wie es heißt, das wirtschaftliche Potenzial von künstlicher Intelligenz auszuschöpfen. Die ersten Babyboomer gehen in Rente und für eine Reihe von ihnen befürchtet die Gewerkschaft IG Bau Wohnarmut im Ruhestand. Rund 5 Millionen werden weniger als 800 Euro pro Monat aus der gesetzlichen Rente bekommen, rechnet Gewerkschaftschef Feiger in der Rheinischen Post vor. Es bleibe nicht genug Geld zum Leben. Nach Unterfranken vor dem Aschaffenburger Landgericht geht es ab heute um einen sogenannten Cold Case, fast 42 Jahre nach der Tat. Die 19-jährige Maria Köhler wurde damals erdrosselt. Der Täter tauchte jahrzehntelang unter, wurde international gesucht. Heute beginnt der Prozess gegen einen Tatverdächtigen.
6: Der wegen Mordes Angeklagte ist heute 67 Jahre alt. Die Aschaffenburger Cold Case Fahnder machten ihn an der türkisch-syrischen Grenze ausfindig, in Zusammenarbeit mit dem Bundeskriminalamt und türkischen Behörden. Im Alter von 25 Jahren wohnte er in Aschaffenburg und hatte eine Beziehung mit Maria, wollte die 19-Jährige heiraten, um ein dauerhaftes Bleiberecht in Deutschland zu bekommen, so die Staatsanwaltschaft. Doch Maria trennte sich. Im Sommer 1984 wird sie erdrosselt in ihrer Wohnung gefunden. Aus Aschaffenburg, Katrin Küchs.
4: Im Kreis Schwandorf brennt, und zwar bei der Feuerwehr selbst, das Haus der Freiwilligen Feuerwehr im Freimder Ortsteil Untersteinbach nämlich. Menschen seien nicht gefährdet, auch müssten Nachbarhäuser nicht evakuiert werden, heißt es. Die Bahnstrecke Nabburg-Wernberg ist wegen der Löscharbeiten aber gesperrt worden. Mehr Nachrichten aus allen bayerischen Regionen gibt es immer auf bayern3.de.
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7: Also wenn man sich mal die Deutschlandkarte anschaut, dann kommen wir eigentlich noch ziemlich gut weg, was Regen und Temperaturen angeht diese Woche. Heute sind viele Wolken unterwegs, aber auch immer wieder ein bisschen Sonnenschein. Also zum Beispiel im Süden Bayerns, da kommt sie immer wieder raus. Schauer gibt's schon einige, vor allem im Norden und auch an den Alpen sind einzelne Gewitter möglich. Aber generell hätte es uns härter treffen können. Heute ist der kühlste Tag der Woche bei uns mit 10 bis maximal 19 Grad. Und ab morgen wird's dann schon wieder ein bisschen wärmer. Also morgen zum Beispiel haben wir im Schnitt 19 Grad.
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3: Gleich 6.34 Uhr, die Gefahrenmeldungen bei uns immer zuerst. Vorsicht auf der A6 Heilbronn Richtung Nürnberg zwischen Schwabach Süd und Roth, Metallteile. Die A6 Pilsen Richtung Nürnberg zwischen Kreuz Altdorf und Kreuz Nürnberg Ost, ein Unfall. Und die A8 Salzburg Richtung München zwischen Neukirchen und Siegsdorf West, Sperre, Sanierungsarbeiten. Wir empfehlen eine Umleitung, zwei sogar, U6 und U8. Gute Fahrt.
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3: Guten Morgen.
7: Hey, guten Morgen. Blöd eigentlich, gell, Sebastian? Jetzt hast du gerade umgestellt mit dem Wetter hier von Winter auf Sommerdeo.
3: Ja.
7: Von Winterberry mit Kardamom. Hast du Summer Breeze hast du jetzt.
3: Ja, und jetzt ist es wieder so kalt. Könntest du mir deinen Rainy Thunder leihen?
7: Sehr gerne.
3: Leonie, mir don't worry.
7: Komm, das teilen.

0: Donnerstagmorgen, Eminem mit Mockingbird.
1: Morgen.
0: In Bayern 3. Kannst du an der Strichliste einen Strich dazu,
1: ja, dass
0: wieder einer dazu bekommt?
1: Ja. So. Ja.
0: Jeden Morgen kommt ein Quizkandidat oder eine Kandidatin dazu, der oder die keine Ahnung hat, dass sie oder er Kandidaten sind. Sebastian ruft ja immer unserem, okay, sagen wir speziellen, ja, sonst sage ich absolut, sagen wir mal speziellen
1: crazy
0: Vorwand,
1: verrückt,
0: irgendwo in Bayern in der Arbeit an und mogelt halt Quizfragen unter.
1: In der Folge heute in der Anwaltskanzlei in Krumbach in Schwaben, angeblich wegen einer Party mit echtem Elefanten. In Wirklichkeit geht es wie immer um monatelang gratis Kaffee fürs ganze Büro.
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3: Cheers einem Kollegen Bernhard Gussgott.
1: Grüße, Winkler hier. Eine Frage. Ich bräuchte bitte dringend rechtliche Hilfe. Ich möchte eine Präventivklage einreichen gegen meinen Nachbarn.
3: Um was geht's da?
1: Also der plant eine gigantische Party, habe ich auch alles beobachtet. Da werden seit einer Woche Sachen geliefert. Gestern erst auch so ein Gerüst für Lichtinstallationen, DJ-Pult, im Garten eine Bühne. Das sieht aus wie bei diesem, wie heißt dieses Heavy-Metal-Festival in Norddeutschland, dieses...
3: Ja, ich weiß schon, was
1: das ist, was meine,
3: ja.
1: Genau.
3: Wacken wahrscheinlich.
1: Wacken, ja, genau, genau. Ja, genau. Genau. Und ja, es nimmt halt wirklich Dimensionen an. Heute steht plötzlich so ein riesiger Container im Garten. Da sind Luftlöcher drin. Und es hört sich an, als ob da, jetzt hört man es auch wieder, als ob da so ein Elefant rauströtet. Wenn der da so eine Elefantenshow vorhat.
3: Ja.
1: Also da steht auch, Hauptstadt ist Bangkok, aus welchem Land?
3: Thailand.
1: Thailand, genau.
3: Dann wird das ja auch nicht nur bis um 10 Uhr abends gehen müssen.
1: Ja, genau.
3: Also ich denke,
1: der Elefant trötet den ganzen Tag.
3: Das ist ja Ruhe, das ist eine Ruhestörung.
1: Ja, genau. Aber Sie meinen, ich kann es jetzt noch nicht klagen, weil ich dachte, wenn ich jetzt klage, dass man sagt, Vorsicht ist besser als...
3: Ja, es nach sich nicht.
1: Ja, genau.
3: Ich weiß schon,
1: ja. Ja, er sagt, es ist für seinen 50. Aber das ist ja keine Entschuldigung,
3: ja,
1: dass ich auch nicht eingeladen wurde. Ne?
3: Ja. Deswegen darf er auch nicht so laut.
1: Und ich wäre ja wirklich auch nett gewesen und hätte gesagt, du pass auf, normalerweise bin ich im Radio und mache so Quizze und verschenke dann Leuten Kaffee. Ich hätte ja auch einen mitgebracht.
3: Ja, genau.
1: Ja.
3: Aber Sie spendieren mir jetzt keinen Kaffee.
1: Das kommt drauf an, ja, ob Sie jetzt im Radio sind oder nicht.
3: Nee, Schmarrn. Also wie gesagt, ich kenne es von unserer Nachbarschaft. Wenn die Party machen, die laden halt dann die Nachbarschaft ein, um hier auch die Wogen gleich zu kletten.
1: Aber Frau Bernhard? Dann lade ich einfach Sie ein, oder?
3: Laden Sie mich ein,
1: ja.
3: Genau.
1: Hier ist nämlich Sebastian Winkler und Steffi Fischer von Bayern 3.
0: Hallo Frau Bernhard!
3: Ja, das wird ja jetzt cool.
1: Sie sind gerade hier im Undercover Kaffee-Quiz.
3: Ehrlich?
1: Ja.
3: Ja, super.
1: Drei richtige Antworten, das sind 3 Monate gratis Kaffee von der Kaffeerösterei Martermühle.
3: Ja, super.
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0: Der Song passt. Von der Stimmung. John Legend, All of Me. 7:10. Bayern wacht traurig auf heute nach dem Champions League aus. Paris wacht happy auf.
1: Na, wenigstens einer von uns.
0: Präsident Macron sogar so happy, dass er jetzt sogar bei Staatsempfängen singt. Vielleicht habt ihr es mitbekommen, der ist gerade in Armenien. Und dann gab es so eine kleine Karaoke-Party.
1: Das ist sein Karaoke-Song?
2: Ja.
1: Nicht ABBA oder?
0: Irgendwas Armenisches, glaube ich.
1: Der hätte mal in der PSG-Kabine gestern singen sollen. Dann wäre das Spiel vielleicht anders ausgegangen.
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13: Wir haben die Star News für euch gleich in der nächsten halben Stunde.
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9: 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Gleich geht's weiter in Bayern Zit Radio Nummer 1 mit Bibi Rexha, Olivia Rodrigo und auch Joe, End of Beginning. Das ist so chilly für so einen Donnerstag. So geht's rein, wir haben für euch wie immer alle Hits von heute.
14: Und alles, was wichtig ist an diesem Donnerstag.
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14: Der 7. Mai, das sind die Top-Themen.
15: Champions League aus, Bayern ohne Killerinstinkte und Porno-Deepfakes. EU will Anwendungen verbieten.
14: Es ist 7 Uhr und hier ist Holger August.
15: Guten Morgen.
16: Wir waren heute nicht die Killer,
15: sagt Bayern-Torwart Manuel Neuer. Nach einem 1:1 gegen Paris im Halbfinal-Rückspiel der Champions League sind die Bayern ausgeschieden, erwacht aus dem Traum vom Triple. André Siems.
17: Paris ging früh durch Dembélé in der dritten Minute in Führung. Wieder mal war die Bayern-Abwehr zu sehr aufgerückt und lief in einen Konter. Gute Chancen durch Diaz, Musiala und vor allen Dingen Tah, der aus 6 Metern per Kopf das Tor verfehlte, ließen die Münchner anschließend liegen. In der zweiten Halbzeit spielte Paris dann richtig stark, verteidigte alles weg und ließ fast keine Chancen zu. Erst in der Nachspielzeit traf Kane zum 1:1. Zu spät.
15: KI ist Alltag, KI kann immer mehr und wird damit auch immer mehr zu einem Problem. Beispiel sind sogenannte Deepfakes, also etwa täuschend echt wirkende Videoaufnahmen oder Bilder, die aber künstlich erstellt wurden. Die EU will nun das KI-Gesetz anpassen und Anwendungen verbieten, mit denen sexualisierte Deepfakes hergestellt werden können. Mitgliedstaaten und Parlament haben sich auf diese Anpassung schon geeinigt. Bei der Telekom wird heute wieder gestreikt. Es kann also sein, dass ein Technikertermin platzt, der Shop geschlossen ist oder bei der Hotline keiner rangeht. Verdi fordert 6,6% mehr Geld und einen Bonus für die Mitglieder. Die Telekom hat noch nichts angeboten. Wir schauen nach Unterfranken. Vor genau einem Monat hat das Jugendamt Main-Tauber 4 Kinder aus einer Einrichtung in der Nähe von Röttingen im Landkreis Würzburg geholt. Doch warum, das ist bis heute unklar. Pirmin Brenninek im BR-Studio Würzburg.
18: Der Träger der Einrichtung, die Evangelische Jugendhilfe Würzburg, hat immer wieder erklärt, den Grund für die Maßnahme selbst nicht zu kennen. Deswegen hat sie über einen Anwalt Akteneinsicht beim zuständigen Jugendamt des Main-Tauber-Kreises beantragt. Auf erneute Anfrage des BR teilt die Evangelische Jugendhilfe jetzt mit, im Laufe dieser Woche sollte die Akte vorliegen. Das Landratsamt Main-Tauber verweist weiterhin auf den gesetzlichen Sozialdatenschutz und das Kindeswohl. Beides lasse keine detaillierten Informationen zu. Gleichzeitig prüft das Landesjugendamt in Baden-Württemberg die Betriebserlaubnis der Einrichtung.
15: Im Kreis Bamberg in Marktebrach ist am Abend ein Blindgänger aus dem Zweiten Weltkrieg entschärft worden. Das Gebiet war gezielt wegen Bauarbeiten nach solchen Hinterlassenschaften abgesucht worden. Rund 100 Anwohner mussten wegen der Entschärfung vorübergehend aus ihren Häusern raus.
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16: So, heute noch mal kurz die Winterjacke rausholen. Also, gefühlt. Wir kriegen ordentlich Wind und es ist halt echt der kälteste Tag der Woche. Wir kriegen nur 10 bis 15 Grad im Norden Bayerns und bis zu 19 im Süden. Da ginge jetzt noch mehr, würde ich mal sagen. Es regnet immer wieder und an den Alpen, da gewittert es auch mal. Wenn auch nicht mehr ganz so heavy wie gestern. Ich war von oben bis unten nass. Wer läuft genau zum Supermarkt, wenn es runterschüttet ohne Ende?
19: Ich weiß es, du.
16: Ja, natürlich. Ohne Schirm natürlich auch. Und im Süden kommt dazu heute noch die Sonne raus und, kleiner Spoiler, guter Spoiler, ab morgen wird es wieder wärmer.
19: Aber du hast es ja gestern erzählt, dass es regnet, ne?
16: Ja, natürlich.
19: Warum lufst du dann da?
16: Ja, oder, denke ich halt in dem Moment.
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14: 307 A3, Nürnberg Richtung Passau zwischen Kreuzdeckendorf und Hengersberg. Behinderungen nach einem LKW-Brand, daher schlechte Sicht, weil es raucht. Die A7 Würzburg Richtung Fulda zwischen Kramschatzer Wald und Dreieck Schweinfurt-Wenneck, Unfall. A8 Salzburg, wenn es Richtung München geht, zwischen Neukirchen und Siegsdorf West, Sperre hier eine Sanierungsarbeiten. Es gibt zwei Umleitungen, die U6 und die U8. Und die A94 passt auch Richtung München zwischen Paarstetten und Paarsdorf zäh auf eine Viertelstunde. Gute Fahrt euch.
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14: Schönen guten Morgen.
16: Hallo Morgen.
14: So, und jetzt kommt jemand, da schlagen immer zwei Herzen in unserer Brust. Also Nummer eins die Freude, weil wir lieben die Musik. Nummer zwei der Frust, weil der Name. Ich glaube, wir haben uns beide noch nie so oft bei Olivia Rodrigo versprochen.
16: Warum ist das so? Weil irgendwie stolpern man.
14: Olivia Rodrigo. Wir nennen sie ab jetzt einfach nur noch Olli. Wir sagen Olli mit Good For You.
16: Ich hatte in der Schule einen Freund, der Rodrigo.
14: Ja.
16: Und den haben wir mal alle Rotzi genannt. Grüße besser. Rodrigo, aber Olli Rotzi.
14: Hier ist Olli Rotzi in Bayern 3. So ist gut.
16: Ja. Süße.

0: Selbst der Schluss ist so cool. Von der Schlagzeug. Joe und End of Beginning. Schönen guten Morgen hier in Bayern 3. Heute starten wir den Tag mit einem neuen Bayern 3 Verhör. Mal so eine falsch gehörte Textstelle bei Camila Cabello. Don't go yet.
1: Da will ich sofort die Hüften kreisen.
0: Bitte mach das doch auch, ja. Ist doch schön. Hat die Agnes aus Linz entdeckt. Was hörst du da bei Camila Cabello immer?
2: Das Wort liebevoll. So richtig schön liebevoll. Das hat meine Tochter entdeckt und ich finde das recht lustig.
1: Süß, wie sie es mit dem österreichischen Dialekt ist. Liebevoll. Liebevoll. Also hören wir mal. Liebevoll.
0: Jetzt. Und wir haben schon gesagt, das hört man wirklich sehr gut. Liebevoll. Und wir haben vorher schon gesagt, nicht nur liebevoll, sondern sogar ganz schön liebevoll. Hört nochmal. Oder?
1: Süß. Ich glaube, das hat sie liebevoll. So gesungen. Die Camilla, ganz schön liebevoll.
0: Okay, du kreist wieder Hüften. Ihr schickt uns einen neuen Verhörmer. Wenn ihr einen entdeckt, bitte gerne auf bayern3.de.
3: Schau, da shake man jetzt.
0: Ja.

0: Bebe Rexha. New Religion. 17 Minuten nach 7. Gleich die Backstreet Boys mit I Want It That Way. Guten Morgen.
1: Hallo, guten Morgen.
0: Heute am hätte, wäre Fahrradkette-Tag.
1: Ohne Witz. Ja. Eigentlich wären wir jetzt im Champions-League-Finale, gell?
0: Ja.
1: Sebastian hat das Spiel gestern nicht geschaut. Er wäre eigentlich heute hier gesessen mit extra Kopfhörern, damit er es nicht hört, wenn wir über das Spiel sprechen. Er hätte alles versucht, um nicht gespoilert zu werden, um nicht so lang wach zu bleiben, uns am Nachmittag schön in Ruhe genießen zu können, das Spiel heute. Aber die Katze ist aus dem Sack. Sebastian hat es gerochen.
0: Ja, in deinem Gesicht gesehen.
1: Ja, dass diese Stimmung hier in der Redaktion auch nicht so gut ist. Und dann wolltest du es dann doch wissen,
0: ja, klar.
1: Ob wir weiter sind.
0: Ist dann jetzt auch gut, wenn ich es jetzt weiß. Aber auch ein blödes Gefühl, du wachst voller Hoffnung auf und dann so ein Downer.
1: Ja.
0: Unser Bayern 3 Sportreporter André Siems, der war live im Stadion. Guten Morgen, André.
2: Guten Morgen, ihr zwei. Hallo.
1: Hey, André. Na,
0: wie geht's dir?
2: Mir geht's gut. Und du hast alles richtig gemacht. Du bist pennen gegangen, hast nichts gehört, hast nichts gesehen. Genauso muss man es machen, mein Freund.
0: Ja, du tust mir echt leid.
1: Und wir hatten Puls, oder?
2: Ja. Aber sowas vom Puls, ganz ehrlich, wenn man sich mal so ein Spiel anguckt, dann hat man schon mal Spaß. Auf der einen Seite, weil natürlich die Vorfreude extrem groß ist.
0: Richtig.
2: Du gehst da rein, du nimmst schon allein vom Gucken so 3-4 Kilo ab. Das ist natürlich schön für die Sommerfigur. Auf der anderen Seite, so nach 90 Minuten, kommt da wieder das Frustfressen, um es mal so zu sagen, ganz böse.
0: Oh Mann, echt, das ist auch so blöd. Jetzt, also ich habe es ja jetzt wirklich nur von Steffi dann auch noch mitbekommen. Irgendwie schon in der dritten Minute, dann war plötzlich die Stimmung auch im Keller im Stadion, oder?
2: Ja, genau so ist es gewesen.
0: Gegentor.
2: Davor alle in Rot, 75.000.
1: Ja.
2: Riesenschöne Choreografie, auch in der Südkurve. So einen halben Spieler gesehen mit Bayern-Hose und so schießt uns ins Finale. Weißt du, da ist natürlich schon so Golfball, große Gänsehaut da.
0: Ja,
2: und dann dritte Minute schon der erste kleine Stecker gezogen. Das ist natürlich dann schwierig. Aber trotzdem Fans wirklich Vollgas gegeben. 90 Minuten, gib ihm vor allen Dingen in der Nachspielzeit, als Kane dann das 1:1 macht. Aber ja, wenn du dann irgendwann oben so Paris-Fans siehst, im letzten Oberrang, alle praktisch fast nackig, da möchtest du dann auch nicht hingucken.
1: Also grundsätzlich nicht, aber dann vor allem nach so einem Spiel nicht.
0: Und was meinst du, wie ist heute die Stimmung? Traurig alle, aber zu Recht traurig oder ist Hoffnung da?
1: Sauer, glaube ich, sind alle, oder?
2: Ja, sauer zum einen auf den Schiedsrichter, ja. Weil sie alle sagen, hätten Elfmeter geben müssen für die Bayern. Jetzt bin ich aber auch ein fairer Sportsmann und sage, es ist halt kein Elfmeter gewesen. Ja, der kommt halt vom eigenen Mitspieler, der schießt ihm halt an die Hand, das ist ein Befreiungsschlag gewesen. Da gibt es halt so ein Regelbuch, da kann man jetzt als Bayern-Fan sagen, interessiert mich aber nicht. Am Stammtisch haben wir gesagt, ist Elfmeter.
0: Ja.
2: Aber das Regelbuch sagt halt, ist halt kein Elfer.
0: Aber machen wir es dann nächstes Jahr.
2: Ja, unbedingt. Hat ja Kompany schon gesagt. Außerdem, es gibt ja noch einen Titel zu holen. DFB-Pokal sind die Bayern auch seit 2020 mal wieder dabei. Und nächstes Jahr, hat er gesagt, also letztes Jahr Viertelfinale, dieses Jahr Halbfinale. Und nächstes Jahr ist er sich sicher, kommen die Bayern ins Finale.
1: Ja, schön. So wird's gemacht.

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1: Holly Humberstone, To Love Somebody.

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11: Und das hier sind die Top-Themen.
12: KI-Deepfakes, EU will bestimmte Programme verbieten und Bundeswehr-Fragebögen, jeder Vierte antwortet nicht.
11: Wir haben es 7:30 und hier ist für euch Holger August.
12: Guten Morgen. Die EU geht mit menschlicher Intelligenz gegen künstliche Intelligenz vor. Sie will nämlich Anwendungen verbieten, mit denen sogenannte sexualisierte Deepfakes produziert werden können. Unterhändler der EU haben sich da geeinigt. Sarah Möller aus dem Bayern 3 News Team.
13: Deepfakes sind täuschend echt aussehende Videos oder auch Bilder. Da wird dann beispielsweise das Aussehen oder die Stimme nachgeahmt und am Ende glaubt man, dass der oder diejenige wirklich zu sehen oder zu hören ist. Italiens Ministerpräsidentin Meloni hatte unlängst erst so ein Bild öffentlich gemacht. Das KI-generierte Foto zeigt angeblich sie, wie sie in Unterwäsche auf dem Bett sitzt. Auch schon in den Schlagzeilen Grok, dessen Nutzer millionenfach Nacktbilder und Videos erstellt haben.
12: Die 18-Jährigen werden ja angeschrieben und nach ihrer Bereitschaft gefragt, Wehrdienst zu leisten. Männer müssen, Frauen können antworten. Bisher aber hat etwa jeder vierte Mann nicht geantwortet. Das hat das Redaktionsnetzwerk Deutschland aus Bundeswehrkreisen erfahren. Von denen, die geantwortet haben, könnte sich jeder zweite vorstellen, den Freiwilligendienst zu leisten. Ob sie es am Ende auch wirklich tun, weiß man natürlich nicht. Der angekündigte Abzug von US-Soldaten aus Vilseck in der Oberpfalz ist am Abend auch Thema im Landtag gewesen. Immerhin geht's da ja um 5000 GIs, auch hängen da noch die Jobs vieler Zivilbeschäftigter dran und noch viel mehr. Abzug verhindern, lautete der Tenor der Fraktionen, außer bei der AfD. Arne Wilsdorf.
14: Mit Blick auf das jahrzehntelange gute Zusammenleben und den drohenden Wegfall von jährlich 700 Millionen Euro Investitionen und Kaufkraft in der Oberpfalz fordert der Amberger CSU-Abgeordnete Harald Schwarz Präsident Trump auf, diese Entscheidung zu überdenken. Für die SPD appelliert Fraktionschef Holger Grieshammer im Landtag für ein gemeinsames Votum aller Parteien für die transatlantische Partnerschaft und gegen den Truppenabzug.
12: Schweißtreibende Stunden haben viele Feuerwehrleute in Bayern hinter sich. In Freyung in Niederbayern gab es einen Kellerbrand. 40 Hausbewohner mussten raus, 3 erlitten eine Rauchvergiftung. In Freimd im Kreis Schwandorf steht das Haus der Freiwilligen Feuerwehr in Brand. Die angrenzende Bahnstrecke zwischen Weiden und Regensburg wurde gesperrt. Und in Roth im Mittelfranken wurde am Abend bei einem Feuer 4 Bewohner eines Einfamilienhauses verletzt. Sie kamen mit Verdacht auf Rauchvergiftung ins Krankenhaus. Die Bayern sind in der Champions League ausgeschieden. Nach dem 4:5 im Halbfinal-Hinspiel gab es im Rückspiel daheim gegen Paris nur ein 1:1. Zudem wieder ein Rückstand sehr früh im Spiel. Den Ausgleich schoss Kane erst in der Nachspielzeit. Joshua Kimmich sieht Grundsätzliches.
15: Viele Dinge, die wir sehr, sehr gut gemacht haben. Wir haben auch einige Rekorde gebrochen, gerade in der Offensive. Auf der anderen Seite müssen wir uns natürlich ankreiden, dass wir oft in Rückstand sind, dass wir sehr, sehr viele Gegentore bekommen. Das können wir verbessern, das werden wir anpassen, das werden wir verbessern.
12: Das Finale, diesmal in Budapest, ist am 30. Mai. Paris trifft auf den FC Arsenal.
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16: Weißt, nach so einem Spiel darf es am nächsten Tag schon auch mal regnen und kalt sein und windig sein.
17: Das passt dann einfach. Der Himmel weint.
16: Angepasst. Ja. So sieht es heute tatsächlich aus am kältesten Tag der Woche. 10 bis 15 Grad werden es heute im Norden Bayerns, im Süden ein bisschen wärmer, 19 Grad. Da kommt auch ein bisschen mehr Sonne raus, aber grundsätzlich kann es halt immer mal wieder regnen. An den Alpen, da gewittert es auch mal. Ab morgen, aber um jetzt mal so ein bisschen Positives-Vibes reinzukriegen, ab morgen wird es wieder wärmer. Morgen, das wäre schön. Morgen gewinnen die Bayern. Ab morgen wird es wieder wärmer und am Wochenende wird es noch mal wärmer und dann kommt auch öfter wieder die Sonne raus.
17: Gott sei Dank haben wir noch eine zweite Chance.
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17: 7:34, die Gefahrenmeldungen bei uns immer zuerst. Vorsicht auf der A8 Salzburg Richtung München zwischen Holzkirchen und Rastplatz Eigen, Fahrzeugteile. Dann die A3 Nürnberg Richtung Passau zwischen Kreuz-Deckendorf und Hengersberg. Behinderungen nach einem LKW-Brand, da auch schlechte Sicht, weil es raucht. 4 Kilometer Stau, halbe Stunde. Die A92 Deckendorf Richtung München zwischen Deckendorf Mitte und Plattling Nord. 4 Kilometer Stau, 20 Minuten. Und die A94 Passau Richtung München zwischen Paarstetten und Paarsdorf, 10 Kilometer. Der Stau und zäh. Das sind 25 Minuten. Gute Fahrt euch allen.
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17: Guten Morgen.
16: Morgen. Jetzt gibt's Nico Santos. Ich glaube, der hat gestern im Bayern-Trikot geschaut. Bin mir nicht ganz sicher. Den hätten wir gestern vorm Spiel gebraucht. Der hat doch 2019 die Nationalhymne in der Allianz Arena gesungen. Ja. Bundesliga-Auftakt. Da haben wir 2 Tore gemacht. Immerhin 1 mehr als gestern. Hätten wir schon genommen, oder?
17: Hertha BSC hat aber auch 2 gemacht. Der war auch unentschieden. Aber das sagen wir jetzt nicht.
16: Müssen wir ja jetzt
17: Nico
16: nicht
17: Santos
16: sagen.
17: Hätten wir gebraucht.
16: Also.
17: So

0: Feiern wir sehr. Peter Fox und Inés. Zug und Frink in Bayern 3. Guten Morgen. 20 Minuten vor 8 haben wir es. Und Sebastian, habe ich jetzt noch gar nicht gefragt, hast du denn eigentlich wenigstens RTL geguckt gestern, wie versprochen? Also, wie besprochen?
1: Wie besprochen?
0: Ja.
1: Besprochen wird nicht gebrochen. Ja. Wir haben ja gestern Accounts getauscht. Steffi Fußball bei der Zone, ich Bachelor.
0: Ja.
1: Der lief nicht so spät und dann bin ich ins Bett. Ah, null gehuckt hat mich das.
0: Gar nicht?
1: Nee.
0: Oh, nee,
1: jetzt sind ja zwei. Frag mich auch, warum sind das jetzt plötzlich zwei?
0: Sind schon länger zwei jetzt immer, ja.
1: Reicht einer nicht mehr und die beiden sind auch langweilig, aber. Wir freuen uns schon auf die nächste Staffel. Habt ihr das schon gehört? Denn dann ist der Ur-Bachelor wieder der Bachelor. Paul Janke, weißt du, der Blonde mit den langen Haaren.
0: Ja, klar. Das war, vor 14 Jahren war der erste Bachelor und jetzt macht das wieder. Nach 14 Jahren ist es dann eigentlich der Golden Bachelor mittlerweile, oder?
1: Nee, Arbeitstitel ist der Bachelor, Pauls zweite Chance.
0: Okay.
1: Und sagen wir es mal so, der tritt ja trotzdem auch in anderen Formaten auf und so weiter. Mhm. Mit dem Alter wird er emotionaler.
2: Aber ich muss sagen, dass du mir hier sehr ans Herz gewachsen bist. Und du hast mir auch gegen Adel verteidigt. Und ich wusste wirklich nicht, wie ich gehen soll. Ich habe mich am Ende für einen Mann hier entschieden.
1: Die Stimme wird höher im Alter.
0: Ich lieb's.
1: Komisch.
0: Sehr.
1: Paul Janke, der neue Bachelor.

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0: Was macht der Song mit dir?
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0: Google Dolls und Iris. Und gleich 10 Minuten vor 8 in Bayern 3. Schönen guten Morgen.
1: Hallo, guten Morgen.
0: Heute Morgen schmeckt der Kaffee salzig. Wegen der dicken Bayern-Tränen, die reintropfen.
1: Bitte nicht.
0: Wir sind raus leider, aus der Champions League.
1: Ja, Sebastian hatte sich eigentlich vorgenommen, das Spiel heute in Ruhe nachzuschauen nach der Sendung.
0: Ja.
1: Weil Frühschicht und zu viel Puls nach so einem Spiel, um einzuschlafen. Aber wir wollten ihn erlösen. Ey, ganz Bayern weiß es nur du nicht. Das geht irgendwie auch, den kann ich nicht zulassen.
0: Und ich bin dir dankbar, wirklich. Es, es war schon von nach dem Aufstehen bis hierher eine Tortur. Ich war voll aufgeregt. Und dann hast du trotzdem die Versuchung, dass du irgendwo draufklickst. Ich hätte schon durchgezogen.
1: Ja,
0: die Versuchung ist riesig. Und wir wissen, dass noch jemand leidet im Bayern-Dreiland. Mhm. Vielleicht sollten wir die auch erlösen. Die Inge aus München, die musste um 2 raus, ist U-Bahn-Fahrerin.
1: Crazy,
0: und die ist jetzt bei uns am Telefon. Guten Morgen.
2: Guten Morgen.
1: Hast du es wirklich, Inge, bis jetzt geschafft, nicht gespoilert zu werden, sag?
2: Nein, ich habe mit 2 Kollegen Kontakt gehabt, aber da waren eher die Zugprobleme das Gesprächsthema. Und hier die Infoscreens, da war nur andere Werbung drauf vom Wetter und so.
0: Okay.
1: Geil, weil du hast uns ja gestern noch geschrieben, dass du hoffst, dass dich keiner spoilert bis nach deiner Schicht.
2: Ja, ich bin auch noch nicht im Pausenraum.
0: Also sollen wir es dir jetzt sagen oder nicht?
2: Ich hatte ja die Hoffnung, dass wir natürlich gewinnen, 3-1.
0: Ja.
2: So, das war so meine Hoffnung.
0: Ja.
2: Wenn das Spiel natürlich jetzt verloren wäre, sage ich mal, dann würde ich es natürlich so vorher wissen wollen, weil dann habe ich auch keine Lust. Ja, weil dann habe ich auch gar keine Lust mehr zu schauen hinterher.
0: Okay, Inge, wir haben verloren.
2: Nee, echt?
0: Ja, also es ist 1-1. Es ist 1-1 ausgegangen und das hat ja nicht gereicht, weil im Hinspiel Paris schon. So ein Scheiß, oder?
2: Ja,
0: Mann. Und ich wollte es ja wie du einfach erst später dann noch gucken und so weiter, aber ich bin hier reingekommen ins Studio und dann schaut mich die Steffi an mit einer Miene und sie hat es versucht, aber ich das spürt man sofort.
2: Ja, schade.
0: Ja, tut mir leid, dass wir keine besseren Nachrichten hatten.
1: Aber Inge, du jetzt dann gleich für die Pause, geh alles, was du wissen musst, alle sind sauer auf den Schiri, Kane hat immerhin noch ein Tor in der Nachspielzeit gemacht und beim nächsten Mal holen wir es uns, das hat der Company auch gesagt.
0: So.
2: Schade, aber beim nächsten Mal.
0: Genau, trotzdem schönen Tag dir, Inge.
1: Schönen Tag, happy Donnerstag.
2: Dankeschön. Auch

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12: Guten Morgen am Donnerstag, hallo. Steffi und Sebastian hier und gleich in Begleitung von The Weeknd. Außerdem Dua Lipa, Olivia Dean und viele mehr. Wir haben für euch alle jetzt von heute.
13: Und natürlich auch alles, was aktuell so los ist in Bayern und der Welt.
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13: Das ist los.
14: Wehrdienstfragebögen. Jeden vierten kümmert's nicht. Und Hunter-Virus. Kreuzfahrtschiff steuert Kurs Teneriffa.
13: 8 Uhr haben wir's. Und hier ist für euch wie gewohnt Holger August.
14: Guten Morgen. Seit Januar bekommen 18-Jährige Post von der Bundeswehr. Der Fragebogen zum freiwilligen Wehrdienst. Männer müssen, Frauen können ihn ausfüllen und natürlich auch zurückschicken. Und das ist das Problem. Nach Informationen des Redaktionsnetzwerks Deutschland hat das etwas mehr als jeder vierte Mann noch nicht gemacht. Jim Bobnikschas in Berlin. Und nun?
15: Tatsächlich gilt mit dem neuen Wehrdienstgesetz, wenn 18-jährige Männer diesen Fragebogen nicht ausfüllen und zurückschicken, dann droht ihnen ein Bußgeld. Die Höhe ist dabei offen. 4 Wochen Zeit gibt es, um den Fragebogen zurückzuschicken an die Bundeswehr. Passiert das nicht, kommt erst eine Mahnung und wer sich hartnäckig weigert, dem will das Verteidigungsministerium dann auch nachgehen, heißt es. Von Anfang Januar bis Ende April wurden mehr als 190.000 junge Frauen und Männer von der Bundeswehr angeschrieben und knapp 3/4 der Jungs haben auch geantwortet und die Hälfte davon zeigt offenbar auch Interesse am freiwilligen Wehrdienst und bekommt dann später die Einladung entweder zu einem Gespräch oder einer Musterung, also einer körperlichen Untersuchung.
14: Sexualisierte Deepfakes können jeden treffen. Promis wie Normalos. EU-Unterhändler haben sich nun verständigt, dass Programme verboten werden sollen, mit denen man solche Nackt-KI-Filme oder Bilder machen kann. Mit solchen Anwendungen können kinderleicht täuschend echt wirkende Bilder oder auch Stimmen produziert werden. Bei der Telekom wird heute wieder gestreikt. Shops könnten deswegen geschlossen bleiben. Bei der Hotline könnte niemand rangehen oder auch Technikertermine könnten ausfallen. Verdi fordert 6,6% mehr Geld und einen Bonus für die Beschäftigten. Ein Angebot der Telekom gibt es bisher nicht. Drei Todesfälle hat es an Bord des Verus-Kreuzfahrtschiffes gegeben. Es steht seit Tagen in den Schlagzeilen. Eine Reisende, die Kontakt zu einer infizierten Person hatte, wird nun in der Düsseldorfer Uniklinik beobachtet und untersucht. Unter den Todesopfern ist auch eine Passauerin. Das Schiff darf nun nach einigem Hin und Her die Kanareninsel Teneriffa ansteuern.
13: Am Sonntag soll das Kreuzfahrtschiff im Nebenhafen Granadilla de Abona einlaufen. Passagiere und Crewmitglieder, die keine Symptome zeigen, werden von Teneriffa in ihre Heimatländer zurückgeführt, unter strengen Sicherheitsauflagen. Ob und wie lange die Reisenden des Kreuzfahrtschiffes dort in Quarantäne müssen, obliegt den Herkunftsländern. Die Gefahr für die breite Öffentlichkeit stuft die Weltgesundheitsorganisation als gering ein. Julia Macher, Madrid.
14: Für den FC Bayern hat es in der Champions League nicht gereicht. 1:1 ging das Halbfinalrückspiel gegen Paris aus, heißt nach der 4:5 Niederlage im Hinspiel, die Bayern sind raus, Paris steht im Finale gegen den FC Arsenal.
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16: Es ist ein Mischmasch-Donnerstag. Wir haben heute viele Wolken, ein bisschen Sonne zwischendurch, aber echt auch einige Regenschauer. Und es ist auch der kühlste. Kann ich noch mal reinkommen?
12: Cool.
16: Ja, Remix. Und es wird der kühlste Tag der Woche. 10 bis 19 Grad, Brudis. Am kältesten bleibt es an der Rhön und am wärmsten wird es in den Niederbayern. An den Alpen, da kann es auch ein paar einzelne Gewitter geben. Nicht so stark wie gestern, aber halt trotzdem Gewitter. Und ab morgen Nachmittag gibt es mehr Sonne und dann wird es übers Wochenende hin auch ein bisschen wärmer.
12: DJ Fish in the house.
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12: Um 8:04 mit der A3 Nürnberg Richtung Passau zwischen Schwarzach und dem Kreuz Deggendorf. 7 Kilometer Stau nach einem LKW-Brand, 20 Minuten plus. Die A73 Bamberg Richtung Suhl zwischen Ebersdorf bei Coburg und Rödental, Unfall, linke Spur. A94 Passau, wenn es Richtung München geht, zwischen Paarstetten und Paarsdorf, 8 Kilometer Stau und Zähne, Viertelstunde. Halbe Stunde auf der A99 Westumfahrung München Richtung Nürnberg zwischen Germering Nord und Dreieckfeld-Moching, Stau und Zäh. Die B13 München-Ingolstadt zwischen der B300 bei Starkertshofen und der B16 bei Oberstimm. In beiden Richtungen Sperre nach dem Unfall. Feuerwehr regelt den Verkehr. Und die B17 Augsburg Richtung Landsberg zwischen Augsburg-West und Göggingen Ausfahrt Gabelsberger Straße. 8 Kilometer Staugrund, eine Baustelle. Fast eine halbe Stunde. Gute Fahrt.
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12: Guten Morgen.
16: Hallo.
12: Und ob ihr wirklich richtig liegt, seht ihr, wenn ein nagelneues Digitalradio zu euch nach Hause fliegt. Wir zocken gleich wieder mit euch. Eine Runde wirklich wahr oder wahnsinnig gut erfunden.
16: Wie immer gibt es zwei Geschichten, aber nur eine davon stimmt. Welche ist es? Wir freuen uns auf euch. Ihr könnt euch anmelden auf bayern3.de und gleich wird gespielt.

0: The Weeknd, Dancing in the Flames.
1: Morgen.
0: Und wir testen jetzt mal eure Detektiv-Skills.
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0: Wie jeden Tag um diese Uhrzeit. Wer von uns zweien sagt die Wahrheit und wer erzählt Quatsch?
1: Einfach auf bayern3.de anmelden, mitspielen. So haben es auch der Bruno und seine Tochter, die Ava, aus Schwabhausen in Oberbayern gemacht. Ihr zwei seid heute ein bisschen müde, meintet ihr gerade. Liegt's am Bayern-Spiel? Habt ihr es geguckt?
4: Ich hab's mir angeschaut, ja, aber ich darf nichts sagen, oder?
1: Doch, ich weiß es leider jetzt schon, ja.
0: Er hat jetzt gerade rausgefunden.
4: Ja, dann, ja, schade.
1: Na, wirklich schade. Wir hoffen sehr, dass es heute bei unserem Spiel für euch besser läuft.
0: Ja.
1: Aber es gibt auch keinen blöden Schiri und es gibt keine Pariser hier. Ja, also nur wie vier.
0: Oder ihr seid halt heute einfach Paris. Seid nicht Bayern, seid Paris.
4: Genau.
0: Ausnahmsweise.
1: Es geht auch um keinen Henkelpott, sondern um das schöne Woodland Mini von Pure, unser Digitalradio. Überall hin mitnehmbar. Kommt es dann zur Arbeit ins Kinderzimmer?
5: Ja.
1: Dann gibt es jetzt zwei Geschichten und ihr sagt uns, welche die wirklich wahre ist und welche die wahnsinnig gut erfunden, ja?
4: Okay.
5: Ja.
0: Nach dem Fußball ist vor dem Fußball. Es laufen ja gerade die Vorbereitungen für die Fußball-WM auf Hochtouren. Es ist nicht mehr lange hin. Am 11. Juni ist das Eröffnungsspiel im Stadion von Mexico City. Und extra dafür wird gerade ein ganz großer Glasgang über dem Feld installiert, der die VIP-Lounges miteinander verbinden soll. Und außerdem werden da zusätzlich noch Kameras angebracht, die das Spielfeld aus der Vogelperspektive einfangen sollen, damit man wirklich alles sehen kann.
1: Wow, okay. Das ist Geschichte Nummer eins. In Geschichte Nummer zwei geht es auch um Fußball und um einen Fußballprofi. Stellt euch vor, man könnte abkassieren wie die, ohne dass man jemals da was dafür machen muss. Gab's aber wirklich. Carlos Enrique Raposo, Kaiser heißt der Typ. Spitzname Kaiser von Rio. Der war für mehr als 20 Jahre für verschiedene Vereine in der Profiliga, stand aber kaum auf dem Platz, hatte also fast nichts zu tun, aber das Konto war voll. Was meint ihr, der Typ, der nicht gespielt hat oder der Glasgang über dem Feld in Mexiko?
4: Moment, ich muss kurz beraten.
1: Das Zweite. Okay, der Fußballprofi, aber Bruno, ist die wirklich wahre Story. Gut gemacht. Und dieser Carlos Enrique Raposo Kaiser hat es übrigens nach seiner Karriere zugegeben. Der hat es absichtlich gemacht. Hat teilweise sogar gesagt, bin verletzt, weil er eigentlich Angst vor dem Ball hatte.
0: Stellt euch so vor.
4: Jetzt brauche ich kein Geburtstagsgeschenk mehr kaufen für dich, Montag.
0: Montag hast du Geburtstag, aber wie alt wirst du?
5: 8.
0: Oh, toll.
1: Oh, schön.
4: Dankeschön, vielen Dank.
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0: 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Aber es gibt Songs, die halten.
1: Und die sind dann immer noch geil.
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0: Hammer. 8.21 Uhr, Hammer. Kalcha Candela, schönen guten Morgen mit Bayern 3.
1: Hallo, guten Morgen. Was eine Achterbahn an Gefühlen. Wir kriegen hier ganz viele Nachrichten rein, Sebastian. Ja. Die fragen, oh, ich bin gerade erst aufgestanden, hat das geschafft? Also Sebastian hat das Bayern-Paris-Spiel gestern nicht gesehen. Er wollte es heute in vollen Zügen genießen. Du wolltest allen Spoilern aus dem Weg gehen und nicht irgendwie gestern vor der Frühschicht so alles mit im Hinterkopf, ich muss gleich schlafen gehen, erleben. Du warst krass vorbereitet. Hattest dein Handy aus, ein Kopfhörer dabei mit Stern des Südens in Dauerschleife, damit du die Nachricht nicht hörst oder ja heute gehört hättest, dass wir raus sind.
0: Richtig. Und es ist ein krasses Gefühl, wenn du weißt, dass alle was wissen, nur du weißt als Einziger nicht, was alle wissen.
1: Mhm.
0: Aber dann...
1: Mittlerweile weißt du es auch.
0: Habt ihr mich erlöst.
1: Ja, die Bayern sind raus. 1-1, hat nicht gereicht. Du hast es uns in der Früh einfach angesehen und dann haben wir es nicht übers Herz gebracht, dich da reinlaufen zu lassen.
0: Danke nochmal.
1: Aber hey, schau, eine von diesen vielen Nachrichten, die wir heute bekommen, ist eine von Marcel aus Neuötting und der ist stolz auf dich.
2: Sebastian, aus Frühschichtler-Sicht hast du eigentlich alles richtig gemacht, dass du das Spiel nicht angeschaut hast. Trippeltraum ist leider geplatzt, aber immer vorwärts, FC Bayern. Deutscher Meister, München stolz. Oh. Und Sebastian, schau bitte das Spiel heute nochmal an und rede mit uns über die Schiedsrichterleistung, was du sagst. So ein lächerlicher Scheißdreck.
0: Oi. Marcel, okay, da reden wir gleich drüber. Wir müssen leider kurz auf die Straßen. Achtung, ein Geisterfahrer auf der A7 Fulda-Ulm zwischen Würzburg-Essenfeld und Marktbreit. Kommt ihr euch ein Geisterfahrer entgegen, bitte in beiden Richtungen äußerst vorsichtig fahren, nicht nebeneinander, nicht überholen. Wir melden, wenn die Gefahr vorüber ist. Nochmal Geisterfahrer auf der A7 Fulda-Ulm zwischen Würzburg-Essenfeld und Marktbreit, bitte hier Vorsicht. Und zur Schiri-Entscheidung, das habe ich schon gehört, dass da strittige Entscheidungen gab. Ich habe

0: Will der Sex.
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0: Das sind die Top-Themen am Donnerstag.
10: Missbrauch Deepfakes, die EU zieht die Zügel an und Aufstocker kosten den Staat Milliarden.
0: Kurz nach 8:30 und hier ist für euch Holger August.
10: Guten Morgen. Im Netz geht ein Foto um. Es zeigt die italienische Regierungschefin Meloni in Unterwäsche auf dem Bett sitzend. Ein KI-Fake. Sie selbst hat es neulich gezeigt. Opfer dieser täuschend echt aussehenden Bilder, Filme oder auch Tonaufnahmen kann jeder werden. EU-Unterhändler haben sich in der Nacht geeinigt, dass Anwendungen, mit denen man sexualisierte Deepfakes herstellen kann, verboten werden sollen.
11: Dazu zählt das neue Verbot auch auf das Erstellen von Inhalten, die sexuellen Kindesmissbrauch darstellen. Die nun geplanten Gesetzesverschärfungen sind nicht die ersten EU-Regeln zur Bekämpfung digitaler Gewalt. Bestehende Regularien sehen bereits vor, dass in allen Mitgliedstaaten das Anfertigen und Verbreiten von manipulierten Darstellungen sexueller Handlungen ohne Zustimmung der Betroffenen unter Strafe gestellt werden soll. Die Richtlinie ist aber zum Beispiel von Deutschland noch nicht in nationales Recht übertragen worden. Dafür hat die Bundesrepublik noch bis zum nächsten Sommer Zeit. Aus Brüssel, Katrin Schmidt.
10: Tausenden jungen Männern droht ein Bußgeld. Sie haben nämlich den Wehrdienstfragebogen der Bundeswehr nicht ausgefüllt und zurückgeschickt. Mehr als jeder Vierte hat das Schreiben nicht beantwortet. Das hat das Redaktionsnetzwerk Deutschland erfahren. Von den Männern und auch Frauen, die es getan haben, könnte sich etwa die Hälfte einen freiwilligen Wehrdienst vorstellen. Mit 7 Milliarden Euro hat der Staat sogenannte Aufstocker im vergangenen Jahr unterstützt. Hunderttausende Erwerbstätige verdienen so wenig, dass sie zusätzlichen Anspruch auf Unterstützung haben. Das zeigt die Antwort des Sozialministeriums auf eine Anfrage der Linken. Im Durchschnitt gab der Staat 717 Euro pro Monat dazu. Die Zahl der Aufstocker ist in den vergangenen 10 Jahren aber deutlich gesunken. Ein neues Sharing-System namens MyRadl startet heute in München. An dem Angebot nehmen neben der Landeshauptstadt knapp 40 weitere Kommunen im Verkehrsverbund teil. Moritz Steinbacher im BR-Studio München.
1: Egal ob in Holzkirchen, Maisach, Hallbergmoos oder Aschheim, an insgesamt 1000 Standorten in und um München werden bis morgen über 2000 Leihfahrräder bereitgestellt. Das Besondere, Nutzer können zwischen normalen Rädern und E-Bikes wählen. Buchbar sind die Fahrräder unter anderem über die MVV oder die MVGo-App. Allerdings, die Räder des neuen MVV-Leihradsystems MyRadl können nur an festen Standorten ausgeliehen oder zurückgegeben werden. Alle MyRadl-Standorte sind in den Apps einsehbar.
10: Mehr Nachrichten aus allen bayerischen Regionen gibt es immer auf bayern3.de. Die Bayern sind im Halbfinale der Champions League ausgeschieden. Ein 1:1 daheim gegen Paris reichte nach der Hinspielniederlage nicht. Die Franzosen waren schon in der dritten Minute in Führung gegangen. Wieder mal ein Rückstand, moserte Joshua Kimmich hinterher. Kane schoss in der Nachspielzeit erst den Ausgleich.
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12: Wir haben ja schon gesagt, nach so einem Spiel gestern, da darf es ruhig regnen und grau sein, passt zur Stimmung. Aber die Sabrina aus Zorneding, die hat was geschickt.
13: Ich habe heute Morgen auf dem Weg zur Arbeit über der Allianz Arena einen riesigen Regenbogen entdeckt. Für alle Bayern-Fans, die jetzt richtig enttäuscht sind. Nach Regen kommt wieder Sonne. Liebe Grüße und schönen Tag.
14: Ach, das ist aber lieb, Sabrina. Finde ich super.
12: Ist schön. Das bitte. Und der Regenbogen über der Allianz Arena, der ist sowieso doppelt und dreifach gut. Also Sonne kommt. Heute zwar hauptsächlich so im Süden Bayerns, aber die nächsten Tage, die werden schon deutlich besser. Also heute gibt es noch einiges an Regen, vor allem im Norden Bayerns. An den Alpen, da kann es auch nochmal gewittern und es ist kalt, das ist der kälteste Tag der Woche mit nur 10 bis 19 Grad. Aber ab morgen, da wird es sonniger, da wird es wärmer und am Wochenende wird es sogar nochmal richtig wärmer.
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15: Um 8.35 Uhr haben wir Entwarnung für die A7 Fulda-Ulm zwischen Würzburg-Estenfeld und Marktbreit. Geisterfahrermeldung aufgehoben. Dann die A3 Nürnberg Richtung Passau zwischen Schwarzach und dem Kreuz Deggendorf. 5 Kilometer Stau, da hat ein LKW gebrannt. 20 Minuten plus. A94 Passau, wenn es Richtung München geht, zwischen Paarstetten und Paarsdorf. 8 Kilometer Stau und Zähne, Viertelstunde. Ebenfalls 15 plus auf die A99 Westumfahrung München Richtung Nürnberg. Zwischen Lochhausen und Dreieckfeld-Moching 9 Kilometer stockend. Und die B13 München-Ingolstadt zwischen der B300 bei Starkertshofen und der B16 bei Oberstimm. In beiden Richtungen Sperre nach dem Unfall. Die Feuerwehr regelt aber den Verkehr. Gute Fahrt euch.
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15: Am Donnerstagmorgen. Guten Morgen.
12: Guten Morgen.

0: Papa Ute. Oma Reh, Bayern 3, 8.43 Uhr.
1: Morgen.
0: Guten Morgen. Ihr feiert's und wir feiern's, unser geheimes Quiz, in dem die Kandidaten keine Ahnung haben, dass sie welche sind. Und heute früh hat Sebastian schon in der Anwaltskanzlei in Schwaben in Krumbach angerufen und der Vorwand: eine Geburtstagsparty vom Nachbarn mit einem echten Elefanten im Garten.
1: Tja, und in Wirklichkeit ging es wie immer um monatelang gratis Kaffee fürs ganze Büro.
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3: Hier ist ein Kollegen, Bernhard, grüß Gott.
1: Grüß Sie, Winkler hier. Eine Frage. Ich bräuchte bitte dringend rechtliche Hilfe. Ich möchte eine Präventivklage einreichen gegen meinen Nachbarn.
3: Um was geht's da?
1: Also der plant eine gigantische Party, habe ich auch alles beobachtet. Da werden seit einer Woche Sachen geliefert. Gestern erst auch so ein Gerüst für Lichtinstallationen, DJ-Pult, im Garten eine Bühne. Das sieht aus wie bei diesem, wie heißt dieses Heavy-Metal-Festival in Norddeutschland, dieses...
3: Ja, ich weiß schon, was
1: das ist,
3: du
1: was meinst. Meine, ja. Genau.
3: Wacken,
1: ja, genau, genau. Ja, genau. Genau. Und es nimmt halt wirklich Dimensionen an. Heute steht plötzlich so ein riesiger Container im Garten. Da sind Luftlöcher drin. Und es hört sich an, als ob da, jetzt hört man es auch wieder, als ob da so ein Elefant rauströtet. Wenn der da so eine Elefantenshow vorhat.
3: Ja.
1: Also da steht auch, Hauptstadt ist Bangkok, aus welchem Land?
3: Thailand,
1: genau.
3: Dann wird das ja auch nicht nur bis um 10 Uhr abends gehen.
1: Ja, genau.
3: Also ich denke,
1: der Elefant trötet den ganzen Tag.
3: Das ist ja Ruhe, das ist eine Ruhestörung.
1: Ja, genau. Aber Sie meinen, ich kann es jetzt noch nicht klagen, weil ich dachte, wenn ich jetzt klage, dass man sagt, Vorsicht ist besser als...
3: Ja, ist nachsichtig.
1: Ja, genau.
3: Ich weiß schon, ja.
1: Ja, er sagt, es ist für seinen 50. Aber das ist ja keine Entschuldigung,
3: ja,
1: dass ich auch nicht eingeladen wurde. Ne?
3: Deswegen darf er auch nicht so laut.
1: Und ich wäre ja wirklich auch nett gewesen und hätte gesagt, du pass auf, normalerweise bin ich im Radio und mache so Quizze und verschenke dann Leuten Kaffee. Ich hätte ja auch einen mitgebracht.
3: Ja, genau.
1: Ja.
3: Aber Sie spendieren mir jetzt keinen Kaffee.
1: Das kommt drauf an, ja, ob Sie jetzt im Radio sind oder nicht.
3: Nee, Schmarrn. Also wie gesagt, ich kenne es von unserer Nachbarschaft. Wenn die Party machen, die laden halt dann die Nachbarschaft ein, um hier auch die Wogen gleich zu kletten.
1: Aber Frau Bernhard, dann lade ich einfach Sie ein, oder?
3: Laden Sie mich ein,
1: ja.
3: Genau.
1: Hier ist nämlich Sebastian Winkler und Steffi Fischer von Bayern 3.
0: Hallo Frau Bernhard!
3: Ja, das wird ja jetzt cool.
1: Sie sind gerade hier im Undercover Kaffee-Quiz.
3: Ehrlich?
1: Ja.
3: Ja, super.
1: Drei richtige Antworten, das sind 3 Monate gratis Kaffee von der Kaffeerösterei Martermühle.
3: Ja, super.
2: Und morgen klingelt's vielleicht schon bei euch.
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0: Alex Warren und Ordinary. Schönen guten Morgen.
1: Hallo? Sebastian Winkler und Steffi Fischer sind die Frühaufdreher in Bayern 3.
0: Ja, an dem Morgen, den wir uns eigentlich ganz anders vorgestellt haben.
2: Ja, ne? Eigentlich wollten wir, dass die Bayern weiter sind, gell?
0: Ja,
2: dass wir uns heute Morgen freuen können. Und vor allem hätte ich so gerne gesehen, wie du versuchst durchzuhalten. Weil Sebi kann, also zur Erklärung, nach so späten Spielen immer nicht schlafen,
0: ja,
2: weil er Puls hat. Ja. Und unser Wecker klingelt halt nun mal um 3.30 Uhr. Deswegen wolltest du es heute nach der Sendung nachschauen.
0: Mhm.
2: Und es schaffen die ganze Sendung nicht, gespoilert zu werden.
0: Ja.
2: Du hast sogar, was hast du hier, eine Brille gebastelt?
0: Ja.
2: Mit Scheuklappen? Mit
0: Scheuklappen, dass ich nichts sehe.
2: Ja.
0: Und vorne so kleinen Löchern, dass ich nur die Computer vor mir sehe.
2: Ja, ja, dass er keine Meldungen sehen kann, die irgendwas verraten. Aber du hast es uns angesehen.
0: Total.
2: Guilty, du hast gemerkt,
0: nein, das schon,
2: okay, ja, wir sind raus. Schade für die Bayern, für uns alle und jetzt kann ich dir ja sagen, für die ganze Redaktion. Ey Sebastian, du hast ja keine Ahnung, die haben sich alle hinter den Kulissen so gefreut.
0: Wieso?
2: Die haben sich alle Sachen überlegt, wie sie dich irgendwie dran kriegen können.
0: Mich zu spoilern?
2: Ja klar, was meint unsere Redaktion?
0: Unverschämtheit.
2: Also die haben sich alles überlegt und irgendwann wäre zum Beispiel die Sophie, habe ich auch mitgekriegt hier, gell? Sophie.
3: Was?
2: Von unserem Instagram-Kanal unter anderem. Du hast auch eine
0: Was
2: Idee.
0: Hättest du gemacht,
2: Sophie? Ich glaube, wie süß, sie lacht so.
3: Ich wäre
2: Teufel, aber.
3: Ich wäre ganz normal hier ins Studio gekommen
0: und
3: mit
0: dann?
3: Meinem Pullover an und hätte ein weißes T-Shirt für dich geopfert, da drauf das Ergebnis und dann einmal schnell Pulli hochgezogen. Dann hättest du es einfach gesehen.
0: Das ist so fies. Ich wollte es durchziehen und ihr wollt mich so krass spoilern.
2: Ja, vor allem, als ob man da nicht hinschauen würde.
0: Natürlich. Ja, und das hättest du zugelassen.
2: Hey, natürlich, natürlich nicht. Ich hätte mich vor sie geschmissen, Sophie.
3: Quasi gerestelt,
2: ja,
3: oder? Haben wir lange nicht mehr gemacht.
0: Also von dem, was ich bisher so mitbekommen habe, wäre das Wrestling unter euch spannender gewesen als das Bayern-Spiel gestern.
2: Ja. Das können wir mal wieder machen, Sophie.
3: Ja, später, nach der Sendung,
0: Webcam
3: oder?
0: Live übertragen. Ne?

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9: Und gleich geht's weiter bei uns hier Radio Nummer 1 mit Claudia Konrad und die hat unter anderem Taylor Swift dabei. Malone, Dominik Feig und viele mehr, wie immer alle jetzt von heute.
10: Und jetzt schauen wir erstmal, was los ist in Bayern und der Welt.
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12: Um 9 Uhr mit Sarah Möller. Jedes Jahr erhöhen sich die Diäten der Bundestagsabgeordneten, angelehnt an die Lohnentwicklung automatisch. Unter den Parlamentariern gibt es Stimmen, die sich für eine Aussetzung dieser Regelung aussprechen. Der Unionsfraktionsvorsitzende Spahn hält davon nichts, wie Anne-Kathrin Mellmann aus unserem Hauptstadtstudio berichtet.
13: Jens Spahn will an der bestehenden Regelung festhalten. In der TV-Sendung Maischberger sagte der CDU-Politiker Spahn, der Mechanismus, nach dem die Bezüge von Bundestagsabgeordneten der Lohnentwicklung folgten, funktioniere gut. In der Debatte um die Aussetzung der Diätenerhöhung plädiert der Koalitionspartner SPD jedoch dafür, auf die Erhöhung zu verzichten. Grüne und Linke fordern ebenfalls einen Stopp der Erhöhung und verweisen auf die wirtschaftliche Krise und die Sparmaßnahmen für die Bürgerinnen und Bürger.
12: KI-Systeme, die Nacktbilder oder Videos realer Personen ohne deren Einverständnis künstlich erzeugen, sollen in der EU verboten werden. Darauf haben sich Vertreter des EU-Parlaments und der Mitgliedstaaten in der Nacht geeinigt. Untersagt werden sollen demnach insbesondere missbräuchliche Darstellungen von Kindern. Das KI-Gesetz soll entsprechend verschärft werden. Betroffene Unternehmen, sogenannter Nudifier-Apps, sollen bis zum 2. Dezember Zeit haben, ihre Systeme anzupassen. EU-Parlament und EU-Rat müssen der Regelung noch zustimmen. Werden sich genug Freiwillige für den neuen Wehrdienst melden? Aufschluss geben soll auch die Resonanz auf einen Fragebogen, den die Bundeswehr seit Anfang des Jahres an 18-Jährige verschickt. Nicht alle kommen der Pflicht zu antworten nach. Einzelheiten von Jim Bobnikschas.
14: Etwas mehr als jeder vierte junge Mann hat demnach nicht auf das Schreiben zum neuen Wehrdienst reagiert. Dabei droht ein Bußgeld, wenn der Fragebogen nicht innerhalb von 4 Wochen beantwortet zurückgeschickt wird und jemand auch die folgende Mahnung unbeantwortet lässt. Wie das Redaktionsnetzwerk berichtet, will das Verteidigungsministerium solchen hartnäckigen Fällen auch nachgehen. Mehr als 190.000 junge Frauen und Männer wurden zwischen Anfang Januar und Ende April von der Bundeswehr angeschrieben. Das hat das Verteidigungsministerium mitgeteilt. Den Fragebogen zum neuen Wehrdienst ausfüllen und zurückschicken müssen laut Gesetz nur die Männer. Knapp 3/4 haben das bisher auch getan, berichtet das Redaktionsnetzwerk Deutschland und beruft sich auf Kreise der Bundeswehr.
12: Nach Unterfranken, vor dem Aschaffenburger Landgericht, geht es ab heute um einen sogenannten Cold Case, fast 42 Jahre nach der Tat. Die 19-jährige Maria Köhler wurde damals erdrosselt. Der Täter tauchte jahrzehntelang unter, wurde international gesucht. In diesen Minuten beginnt der Prozess gegen einen Tatverdächtigen.
15: Der wegen Mordes Angeklagte ist heute 67 Jahre alt. Die Aschaffenburger Cold Case Fahnder machten ihn an der türkisch-syrischen Grenze ausfindig, in Zusammenarbeit mit dem Bundeskriminalamt und türkischen Behörden. Im Alter von 25 Jahren wohnte er in Aschaffenburg und hatte eine Beziehung mit Maria, wollte die 19-Jährige heiraten, um ein dauerhaftes Bleiberecht in Deutschland zu bekommen, so die Staatsanwaltschaft. Doch Maria trennte sich. Im Sommer 1984 wird sie erdrosselt in ihrer Wohnung gefunden. Aus Aschaffenburg, Katrin Küx.
12: Und mehr Nachrichten aus allen bayerischen Regionen gibt's auf bayern3.de. Der FC Bayern hat den Einzug ins Finale der Fußball Champions League verpasst. Die Münchner spielten im Halbfinal-Rückspiel gegen Paris Saint-Germain 1:1. Das Hinspiel in der vergangenen Woche hatten sie mit 4:5 verloren. Im Finale am 30. Mai in Budapest trifft Paris auf den FC Arsenal.
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16: Reden wir nicht mehr drüber, oder? Heute ist Bewegung im Wetter. Von Westen her ziehen Schauer durch, dann reißen die Wolken zwischendurch auf und die Sonne kommt raus. Der Wind frischt auf. Es ist heute um einiges kühler als gestern. 10 bis 15 Grad heute im Norden Bayerns, 15 bis 19 im Süden. Einzelne Gewitter sind heute auch möglich, vor allen Dingen an den Alpen. Morgen wird's wärmer mit maximal 14 bis 22 Grad. Die Sonne kommt im Laufe des Tages immer öfter raus. Zum Abend hin sind vor allem an den Alpen ein paar Gewitter möglich. Am Wochenende deutlich wärmer nochmal mit 23 Grad im Schnitt. Es wird ziemlich freundlich mit Sonne und ein paar Wolken. Vor allem an den Alpen und im Bayerischen Wald sind zum Abend hin aber immer ein paar einzelne Schauer oder Gewitter möglich.
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16: Um 9:04 starten wir mit einer Gefahrenmeldung. Bitte Vorsicht, Fahrzeugteile liegen auf der A94 München Richtung Passau zwischen Waldkreiburg, Ampfing und Mühldorf West. Diese Fahrzeugteile. A3 Nürnberg Richtung Passau zwischen Schwarzach und dem Kreuz Deggendorf 7 Kilometer Stau. Da hat eine LKW gebrannt und das kostet euch eine halbe Stunde. A94 Passau Richtung München zwischen Paarstetten und Paarsdorf 8 Kilometer Stau und stockend. A99 die Westumfahrung München Richtung Nürnberg zwischen Freiherr Mitte und dem Dreieck Feldmoching, stockender Verkehr, der Zeitverlust 25 Minuten. Und weiter Richtung Nürnberg, zwischen Haar und Aschheim-Ismaning 7 Kilometer Stau, Viertelstunde dauert es da länger. A99 die Ostumfahrung München Richtung Nürnberg, zwischen Kirchheim bei München und Aschheim-Ismaning ein Unfall auf der linken Spur. Und die B13 München-Ingolstadt zwischen der B300 bei Starkerzhofen und der B16 bei Oberstimmen in beiden Richtungen sperren nach einem Unfall. Die Feuerwehr regelt dort für euch den Verkehr. Gute Fahrt!
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16: Ganz schön was los auf den Straßen. Haltet durch, wir sind bei euch. Kommt gut rein in diesen Donnerstag, egal ob im Job oder frei. Ist ein Donnerstag zum Durchatmen, ein bisschen frischer heute, aber der Frühling ist trotzdem da und es ist so, so schön draußen. Kann mich gar nicht satt sehen. Hier ist Taylor Swift, Fade of Ophelia.

Das ist neu hier in Bayern 3. Dominik Feige und White Keys. Der Song handelt vom Erwachsenwerden. Der ist ja in Florida aufgewachsen. Auch nicht so schlecht, ne? Also früher war alles so leicht. Früher war alles so leicht. Alles nur in Dur. Nur die weißen Tasten auf dem Klavier. White Keys in Bayern 3. Dominik Feig. Und es geht gleich mit Post Malone weiter und Chemical. Und Post Malone hatte eigentlich eine Tour vor. Und die muss er jetzt verschieben, weil er sich auf sein Album konzentrieren muss. Aber wenn ihr jetzt hört, warum, also die Tour, die hätte am 13. Mai, das hat losgehen sollen, das hat er jetzt auf den 9. Juni verschoben. In USA und Kanada ist er dann unterwegs, weil das neue Album eben noch nicht fertig ist. Und das heißt Eternal Bass und da sollen 40 Songs drauf sein, sag mal. Also da ist aber auch einer von Hölzchen auf Stöckchen gekommen, oder? 40 Songs, also dass das nicht on time fertig wird, ist ja eigentlich nicht so ein Wunder. Ist ja wie wenn du anfängst im Keller aufzuräumen und dann, das kennt er, ne? Und dann nimmt das immer größere Ausmaße an und irgendwie wirst du nie fertig. Also Post Malone, jetzt geben sie mal ein bisschen Gas hier, ne? Dass wir hier mal wissen, wie das Album da sein wird. Chemical, aber jetzt derweil in Bayern 3. 16 Minuten nach 9 ist es.

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6: Ein etwas frischerer Maitag. Ein bisschen Regen huscht mal durch. Gewitter kann auch eins dabei sein, vor allen Dingen an den Alpen. Aber dann reißen die Wolken zwischendurch auch immer mal wieder auf und die Sonne kommt durch. Der Wind frischt ein bisschen auf. Ist heute einiges kühler als gestern. 10 bis 15 Grad im Norden des Bayern-Rheinlandes. 15 bis 19 werden es im Süden.
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6: Um 1:09 die A3 Nürnberg Richtung Passau zwischen Schwarzach und dem Kreuz Deckendorf. 7 Kilometer Stau nach einem LKW-Brand, halbe Stunde dauert es dort länger. A7 Würzburg Richtung Ulm zwischen Dinkelsbühl, Fichtenau und Ellwangen, 3 Kilometer Stau und Viertelstunde Zeitverlust. A99 die Westumfahrung München Richtung Nürnberg zwischen Freiham Mitte und dem Dreieckfeld Moching. Da stockt der Verkehr, der Zeitverlust 20 Minuten. Und die B13 München Ingolstadt zwischen der B300 bei Starkerzhofen und der B16 bei Oberstimm in beiden Richtungen sperren nach einem Unfall. Die Feuerwehr regelt dort den Verkehr. Euch eine gute Fahrt.
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0: Also Snap mit Rhythm as a Dancer könnte auch dabei sein. Warum nicht?
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0: Und alle ARD-Popwellen in ganz Deutschland machen mit. Ist das nicht ein schönes Gemeinschaftsgefühl? Euer ganz besonderer Wunschhit-Marathon in Bayern 3. Am Donnerstag wird das passieren, das ist Christi Himmelfahrt, der 14. Mai. Und da ist bei uns alles erlaubt. Wir drehen musikalisch frei, also besser gesagt, ihr dreht frei. Und da kann alles laufen, worauf ihr Bock habt. Also das...
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0: Zum Beispiel... wünscht sich Frank aus Baden-Württemberg. Also wir haben jetzt natürlich auch die Wünsche der anderen Popwellen in Deutschland, die uns schon erreichen und gespiegelt werden. Verrückte Songs für die Playlist gibt's zuhauf, hat Frank geschrieben. Ich bin ein großer Fan von Spielt Verrückt. Wir spielen, was nicht nur Bayern, sondern ganz Deutschland Spaß macht. Also eure heimlichen und unheimlichen Lieblingshits. Und am besten jetzt schon gleich eure Wünsche abgeben. Das geht auf Bayern 3.

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10: So klingt das hier gleich bei uns mit David Guetta, Teddy Swims und Tones and I. Aber jetzt erstmal noch alles, was wichtig ist an diesem Donnerstagmorgen.
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12: Um 10 Uhr mit Sarah Möller. Deepfakes sind täuschend echt aussehende Videos oder auch Bilder. Sie werden mit künstlicher Intelligenz erstellt, häufig gegen den Willen der Personen, die darin nachgeahmt werden. Die EU will dagegen vorgehen und hat sich auf eine Verschärfung ihres KI-Gesetzes verständigt. Anwendungen, mit denen man sexualisierte Deepfakes herstellen kann, sollen verboten werden.
13: Dazu zielt das neue Verbot auch auf das Erstellen von Inhalten, die sexuellen Kindesmissbrauch darstellen. Die nun geplanten Gesetzesverschärfungen sind nicht die ersten EU-Regeln zur Bekämpfung digitaler Gewalt. Bestehende Regularien sehen bereits vor, dass in allen Mitgliedstaaten das Anfertigen und Verbreiten von manipulierten Darstellungen sexueller Handlungen ohne Zustimmung der Betroffenen unter Strafe gestellt werden soll. Die Richtlinie ist aber zum Beispiel von Deutschland noch nicht in nationales Recht übertragen worden. Dafür hat die Bundesrepublik noch bis zum nächsten Sommer Zeit. Aus Brüssel, Katrin Schmidt.
12: Mehr als 8000 Menschen in Deutschland warten zurzeit auf ein Spenderorgan. In Frage kommt nur, wer ausdrücklich zugestimmt hat, dass ihm nach seinem Tod ein Organ entnommen wird. Das sollte sich ändern, findet eine Gruppe von Bundestagsabgeordneten über die Parteigrenzen hinweg. Sie fordern gerade in Berlin, dass jeder als Organspender gelten soll, wenn er nicht ausdrücklich widerspricht. Was die Widerspruchslösung bringen soll, dazu bitte Sönnigsen aus unserem Hauptstadtstudio.
14: Das große Problem ist, dass zwar viele Menschen Organspende grundsätzlich gut finden, aber viele das nicht schriftlich festhalten, also keinen Organspendeausweis haben, keine Patientenverfügung, wo das drin steht. Und viele sprechen auch nicht mit ihren Angehörigen darüber. Deswegen lehnen die dann häufig eine Spende ab. Deshalb sagen die Befürworter einer Widerspruchsregelung, drehen wir die bisherige Regelung einfach um. Und sie verweisen da auf andere europäische Länder, die eine Widerspruchsregelung haben. Dort werden eben häufig mehr Organe gespendet.
12: Der ukrainische Präsident Selenskyj hat zahlreiche Verstöße gegen die von Kiew einseitig ausgerufene Feuerpause beklagt. Bisher antworte Russland auf den Vorschlag einer Waffenruhe nur mit neuen Attacken, sagte er in seiner abendlichen Videobotschaft. Selenskyj drohte mit einer so wörtlich angemessenen Gegenreaktion. Moskau will morgen und am Samstag die Waffen schweigen lassen, am Gedenktag des Sieges der Sowjetunion über Nazi-Deutschland im Zweiten Weltkrieg. Steht die Farbe Orange für eine Baumarktkette? Der Bundesgerichtshof entscheidet heute darüber, ob Obi Markenschutz für die Farbe beanspruchen kann. Im Streit mit dem Konkurrenten Hornbach hatte das Bundespatentgericht entschieden, nein. Die Begründung, schon als Obi die Farbe 2010 eintragen ließ, hätten 6 der 7 umsatzstärksten Baumarktketten Orange oder Rot verwendet. Nach Mittelfranken in Nürnberg startet heute das erste ARD Sounds Festival. Zu entdecken gibt es an mehreren Orten in der Stadt zahlreiche Podcasts und exklusive Konzerte. Mehr dazu von Karin Göckel.
4: In Nürnberg sind beliebte Podcasts wie Kein Mucks mit Bastian Pastewka, Musste durch mit Levi und Fabi oder der Tagesschau-Podcast 11KM zu Gast. Mehr als 20 Shows werden von heute an bis Sonntag live vor Publikum produziert. Einige der Veranstaltungen sind schon ausverkauft, für andere gibt es noch Karten. Etwa für die Bergfreundinnen, den Berge-Podcast des BR, den Podcast der queeren Community Willkommen im Club oder für den Geschichtspodcast Der Rest ist Geschichte.
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16: Ein frischerer Maitag, dieser 7. Mai, der Wind bläst gut spürbar. 10 Grad werden es nur am Fuß der Rhön bis 19 Grad am niederbayerischen Inn. Meistens ist es bewölkt, zwischendurch guckt mal die Sonne kurz raus, vor allen Dingen im Süden. Vom Westen her kann es immer wieder mal nass werden. An den Alpen sind später auch ein paar Gewitter möglich. Morgen und am Wochenende ist es dann wieder wärmer und freundlicher, wenn auch nicht durchgehend sonnig. Einige Wolken gibt es auch immer dazu, es sind auch ein paar Schauer mit dabei, besonders Richtung Alpen und Bayerischer Wald.
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16: Um 9:04 die A3 Nürnberg Richtung Passau zwischen Schwarzach und dem Kreuz Deckendorf. 7 Kilometer Stau wegen Bergungsarbeiten, der Zeitverlust 20 Minuten. A7 Würzburg Richtung Ulm zwischen Dinkelsbühl, Fichtenau und Ellwangen. 4 Kilometer Stau, der Zeitverlust 15 Minuten. A94 München Richtung Passau zwischen Heldenstein und Waldkreiburg Amfing ein Unfall. Und auf der A96 Lindau Richtung München zwischen Gräfelfing und Sendling. 4 Kilometer Stau. Ihr werdet über die Gegenfahrbahn geführt, der Zeitverlust 15 Minuten. Gute Fahrt euch!

Ihr habt vielleicht gerade Kollegen und Kolleginnen um euch rum, mal zum kurz Quatschen bei einem Kaffee. Gut so. Eventuell seid ihr auch im Auto unterwegs, alleine. Mit wem redet ihr da? Laut einer aktuellen Umfrage reden rund 40% der jungen Erwachsenen lieber mit Chatbot als mit Verwandten. Leute, wir müssen reden. Und das machen wir auch gleich hier in Bayern 3.

0: Das ist richtig schön, oder? BTS on Swim in Bayern 3. War schon so ein kleiner Urlaubsvibe irgendwie. 21:15 ist es gleich hier in Bayern 3. Habt ihr auch das Gefühl, dass wir alle immer weniger miteinander sprechen? Ja klar, jetzt haben wir sofort diese Menschen vor Augen, die ganze Zeit am Handy hängen, statt in der Bahn zum Beispiel miteinander zu reden. Wobei da muss ich ja immer schon sagen, das fand ich immer schon ganz übertrieben, da irgendwie so Panik damit zu schieben, weil früher hast du halt ein Buch gelesen oder eine Zeitung. Es ist ja nicht so, als ob das ein Quasselclub gewesen wäre da in der S-Bahn oder im Zug, ne? Aber jetzt ist es schon, wenn du halt darauf achtest, wirklich viele Menschen, die am Handy sind. Und das führt zum Beispiel auch dazu, dass da wird seltener nach dem Weg gefragt. Das brauchst du alles nicht mehr, weil du hast für alles eine App. Und die Uni Arizona hat festgestellt, die machen das nämlich beruflich, dass die Sätze und Wörter zählen. Unsere Gespräche werden immer kürzer, die wir miteinander führen, und zwar um jährlich 338 Wörter weniger am Tag. Und das ist richtig viel. Da sagen die Forscher, da müssen wir uns Gedanken machen. Wir verstummen irgendwann, sagen die. Und wenn wir mal reden, dann immer mehr lieber mit der KI als mit echten Menschen. Rund 40% der jungen Erwachsenen plaudern lieber mit Chatbots als mit Verwandten. Und sogar ungefähr 70% der unter 30-Jährigen halten KI-Chatbots für einen wertvollen Dialogpartner. Wow, das ist eine richtig große Zahl. Aber da meine ich jetzt nicht so eine ChatGPT-Frage wie, welche Balkonblume eignet sich am besten für volle Sonne, sondern so richtig zwischenmenschliche Deep Talks, die da mit der KI geführt werden. Und jetzt hätte ich echt gern gewusst, wie es euch damit geht. Erzählt doch gerne mal, wie ihr damit umgeht. Und wir wollen das gar nicht in Bausch und Bogen verteufeln, denn es kann auch eine richtig gute Idee sein für Menschen, die schlicht einsam sind. Was meint ihr?
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10: Windig und kühl, so kommt er daher, dieser 7. Mai. 10 Grad in der Rhön, bis zu 19 Grad werden es am niederbayerischen Inn, dann ist aber auch Schluss. Meistens ist es bewölkt zwischendurch. Guckt mal kurz die Sonne raus, vor allen Dingen, wenn ihr im Süden des Bayern-Dreilandes unterwegs seid. Von Westen her kann es immer wieder mal nass werden. An den Alpen sind später auch ein paar Gewitter möglich.
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10: Um 11:01. Bitte Vorsicht, ein Reifen liegt auf der A3, Passau Richtung Nürnberg, zwischen Kirchroth und Wörth an der Donau Ost. Dieser Reifen auf der Autobahn. A3, Nürnberg Richtung Passau, zwischen Schwarzach und dem Kreuz Deckendorf. 7 Kilometer Stau, dort laufen gerade Bergungsarbeiten. 20 Minuten kommt er später an. A7 Würzburg Richtung Ulm, zwischen Dinkelsbühl-Fichtenau und Ellwangen. 4 Kilometer Stau, das dauert eine Viertelstunde länger. Und die A94. München Richtung Passau zwischen Heldenstein und Waldkraiburg-Ampfing. Ein Unfall. Euch eine gute Fahrt.
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0: Lush Live in Bayern 3 um 21 Minuten vor 11. Und bitte Vorsicht, wenn ihr auf der A995 gerade unterwegs seid. Dort liegen Fahrzeugteile verstreut auf der Fahrbahn Kreuz München Süd Richtung München in der Einfahrt Sauerlach. Diese Fahrzeugteile. Und wir sprechen alle weniger miteinander. Ja, und wenn wir sprechen, dann sprechen wir auch super gerne inzwischen mit der KI. Eine aktuelle Umfrage hat da echt krasse Zahlen ergeben. Ich gebe euch die mal mit. 70% der unter 30-Jährigen sagen, jawohl, ein KI-Chatbot ist für mich ein wertvoller Dialogpartner. 40% der jungen Erwachsenen sprechen überhaupt lieber mit Chatbots als mit ihren Verwandten zum Beispiel. Und 96% der 18- bis 29-Jährigen nutzen die KI privat für Recherchen, ja, machen viele, für Ratschläge oder auch mal eine nette Plauderei. So, habe ich euch gefragt, wir wollen da gar nicht uns einfach nur empören drüber, sondern gerne mal hören, wie ist das, wie kommt das und wie seht ihr das und was erlebt ihr so im Hinblick auf die Kommunikation? Patricia Tamm ist eine Expertin von der Krankenkasse der BKK und die sagt, die KI fördert klare, fertige Antworten und das ist halt der Haken an der Sache. Statt einer offenen Gesprächsprozesse und das verändert unser Kommunikationsverhalten. Ja, also du gibst da was ein und dann kriegst du eine runde Antwort, mit der kannst du was machen und du kriegst kein Gesicht dazu oder keine gezogene Schnute. Kann Vorteile haben, aber manchmal auch, je nachdem, wo man ist, für Probleme sorgen. Simone aus Störnstein in der Oberpfalz.
1: Ich arbeite im Verkauf in einem Baumarkt und da können manche Kunden, die an die Kasse kommen, nicht mal mehr Hallo oder Grüß Gott sagen. Oder wenn etwas schief läuft, schreiben sie lieber Google-Rezension oder E-Mail. Natürlich KI erstellt, weil frei heraus kann man ja nichts mehr schreiben. Wenn sie das Problem gleich ansprechen würden, könnten wir ja drüber reden, aber das können halt manche nicht mehr. Und natürlich wird das Ganze ja anonym geschrieben. Es ist leider Alltag bei uns, es ist traurig, aber wahr.
0: Ja, Simone, das finde ich jetzt eine spannende Sache. Gerade so dieses, warum sprechen die das nicht an? Ne? Also warum schreiben die dann lieber eine Rezension? Gerne mal her mit eurer Meinung dazu. Wie seht ihr das auch mit diesen Talks, mit der KI? Also macht ihr das vielleicht auch und sagt, ja, das hilft mir, weil. Gerne her mit euren Nachrichten.

0: Wir freuen uns wieder auf unseren Lieblings-Comedy-Grandler Harry G., immer freitags bei uns mit seinem Dislike der Woche. Diesmal trifft es einen Freund, der neuerdings Urban Gardening betreibt.
1: Also, er hat Pflanzen halt auf dem Balkon.
0: Genau.
2: Dann sagt er zu mir, schau mal, ich baue jetzt mein eigenes Essen an. Da denke ich mir, Entschuldigung, das ist doch keine Landwirtschaft. Da steht eine Tomate und ein Basilikum. Ich bin ja kein Förster, nur weil ich einen Gummibaum im Wohnzimmer habe.
1: Die ganze Story. Und warum es mit den Pflanzen nicht so gut ausgegangen ist, morgen früh, wie immer, um kurz nach 6:30.
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12: So klingt das gleich hier nach FN Bayern 3. Das ist Lady Gaga mit Abracadabra. Aber jetzt erstmal noch alles, was wichtig ist für euch an diesem Mittwoch.
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13: Um 11 Uhr mit Susan Falkenstein. Unser Gesundheitssystem soll effizienter und besser und deshalb reformiert werden. Aber aus Sicht der Grünen treffen die Reformpläne von Gesundheitsministerin Warken die falschen, nämlich die gesetzlich Versicherten. Der Bundestag diskutiert gerade über Änderungen, die sich die Grünen wünschen. Deren Fraktionsvorsitzende Hasselmann hat gesagt:
14: Wir brauchen faire Preise für Medikamente. Und die müssen wir durchsetzen, meine Damen und Herren. Und nicht der Pharmaindustrie nachgeben in ihren Interessen. Es ist wichtig und notwendig. Denn wir wissen, dass wir mit immer steigenderen Beiträgen zu tun haben. Die Krankenhäuser und ihre Qualität müssen wir sichern.
13: Britta Hasselmann von den Grünen war das und Sascha von der Beek von der Unionsfraktion hielt dagegen, dass tiefgreifende Veränderungen kommen werden. Man wolle Akzeptanz für die Reformen. Die EU will ihr KI-Gesetz verschärfen. Die Unterhändler der Mitgliedstaaten und des Europaparlaments haben sich geeinigt, dass bestimmte Anwendungen künftig verboten werden. Und zwar solche, mit denen sexualisierte Deepfakes erstellt werden können. Es geht zum Beispiel um Pornovideos, in die das Gesicht einer anderen Person eingefügt oder die Stimme künstlich nachgeahmt wird. Das Verbot soll ab Dezember gelten. Post von der Bundeswehr. Seit Anfang des Jahres wird der Fragebogen zum freiwilligen Wehrdienst an 18-Jährige verschickt. Junge Frauen können ihn ausfüllen, Männer müssen es. Und den Fragebogen auch zurückschicken. Doch nicht alle kommen der Pflicht nach, berichtet das Redaktionsnetzwerk Deutschland.
15: Etwas mehr als jeder vierte junge Mann hat demnach nicht auf das Schreiben zum neuen Wehrdienst reagiert. Dabei droht ein Bußgeld, wenn der Fragebogen nicht innerhalb von 4 Wochen beantwortet zurückgeschickt wird und jemand auch die folgende Mahnung unbeantwortet lässt. Wie das Redaktionsnetzwerk berichtet, will das Verteidigungsministerium solchen hartnäckigen Fällen auch nachgehen. Mehr als 190.000 junge Frauen und Männer wurden zwischen Anfang Januar und Ende April von der Bundeswehr angeschrieben. Das hat das Verteidigungsministerium mitgeteilt. Jim Bob Nikschas, Berlin.
13: Telekom-Kunden müssen heute mit Auswirkungen eines Warnstreiks rechnen. Die Gewerkschaft Verdi hat im Tarifstreit mit dem Konzern bundesweit zu Aktionen aufgerufen. Es kann also sein, dass ein Technikertermin platzt, der Shop geschlossen ist oder bei der Hotline keiner dran geht. Verdi fordert 6,6% mehr Gehalt. Die Telekom hat noch kein Angebot vorgelegt. Diese Zahl hat nicht nur Menschen im Allgäu aufhorchen lassen. Rund 2 Millionen Euro aus Parkautomaten in Kempten sollen ein Mann und seine Frau erbeutet haben, indem sie jahrelang das Münzgeld stahlen. Am Landgericht geht der Prozess gegen die beiden weiter und möglicherweise wird heute auch das Urteil gesprochen. Die Zeit, es ist gleich 11.03 Uhr.
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17: Zwischendurch heute mal kurz blauer Himmel, vor allem im Süden des Bayern-Rheinlandes. Insgesamt aber überwiegen die Wolken und es ziehen auch Schauer durch. Später könnte es an den Alpen ein paar Gewitter geben. Heute der kühlste Tag der Woche. Der Wind frischt auch auf. 10 Grad werden es maximal am Fuß der Rhön, bis zu 19 Grad am niederbayerischen Inn. Ab morgen wird es dann wieder wärmer, so im Schnitt 19 Grad. Am Samstag 22, Sonntag 23 Grad. Es geht bergauf. Es wird freundlicher. Die Sonne scheint zumindest eine Zeit lang an allen drei Tagen zu ein paar Wolken. Einzelne Schauer und Gewitter sind jeweils zum Abend hin immer drin, vor allem an den Alpen und im Bayerischen Wald.
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17: A3 Nürnberg Richtung Passau zwischen Schwarzach und dem Kreuz Deggendorf. 7 Kilometer Stau, dort laufen gerade Bergungsarbeiten und das kostet euch 20 Minuten. A7 Würzburg Richtung Ulm zwischen Dinkelsbühl-Fichtenau und Ellwangen. 4 Kilometer Stau, der Zeitverlust eine Viertelstunde. Und die A94 München Richtung Passau zwischen Heldenstein und Waldkraiburg-Ampfing. Ein Unfall, die Ausfahrt Heldenstein ist gesperrt. Gute Fahrt.
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17: 40% der jungen Erwachsenen reden lieber mit einem Chatbot als mit einem Verwandten.
18: Finde ich ziemlich gruselig, weil zum einen kann die KI ja gar keine Mimik und keine Gestik und zum anderen, was will die denn mir erzählen? Also ich weiß ja nicht, aber die checkt doch gar nicht, was ich so tagsüber mache.
17: Die lernt von dir, Matthias aus Regensburg. Wie seht ihr es? Gerne her mit euren Nachrichten.

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0: Der wird jedes Mal geiler, dieser Song, wenn man den hört. Die Sportfreunde stiller, keine Blumen, ohne Regen. So ist das wohl auf dieser Welt um 16 Minuten nach 11. Und wir sprechen hier im Bayern 3 Vormittag über diese Zahlen, die wirklich aufrütteln. 40% der jungen Erwachsenen reden lieber mit einem Chatbot als mit einem Verwandten. Und 96% der 18- bis 28-Jährigen sagen, ja klar, habe ich irgendwie so einen lockeren Talk mit meinem KI-Chatbot. Jetzt könnt ihr euch vorstellen, was uns hier so für Nachrichten erreichen. Also ich erspare euch dieses, wie blöd ist die Menschheit. Das ist natürlich so ein ganz großer Tenor. Gehen wir lieber mal rein, so, warum ist das so? Matthias aus München.
1: Es ist halt sehr einfach für die betroffenen Leute. Man muss sich im besten Fall nicht die Probleme anderer Menschen anhören, man muss nicht groß um den heißen Brei herumreden, sondern kann einfach bei seinem Bier bleiben und nur von sich erzählen, ohne dass man dafür verurteilt wird.
0: Absolut, Matthias, kann ich total nachvollziehen. Also dieses Ding, der Chatbot, der bewertet mich nicht, der verurteilt mich nicht, der analysiert meine Situation. Und jetzt wissen wir, was zum Beispiel in den Kommentarspalten dieser Welt los ist, ne? Bei Instagram. Von Facebook braucht man gar nicht anzufangen, ne? Also wo du irgendwas reinschreibst und du kommst gar nicht auf die Idee, wie die Leute austicken. Das ist ja kein Wunder, dass man das vielleicht gar nicht mehr haben will. Und manchmal geht's auch gut aus, so wie bei Martin.
2: Ich habe erschreckenderweise schon mal eine Freundschaft mit ChatGPT gerettet. Ich habe mich mit der Person total beworfen. Wir konnten nicht mal miteinander sprechen und ich wusste nicht mehr, hey, habe ich jetzt einen am Rad? Hat die jetzt einen am Rad? Was ist da los? Letztendlich konnte ich mit ChatGPT den Chat reinschreiben, Antworten erstellen, nochmal durchlesen, anpassen, nochmal umschreiben. Mittlerweile, es ist vom Tisch, dass wir sagen, hey, was da was? Wir drehen uns rum und wir sehen uns nie wieder.
0: Martin, danke für diese Perspektive. Und es ist ja so, die KI lernt von uns, aber vielleicht können wir auch was von der KI lernen für unsere normalen Gespräche. Denn wenn wir die vermeiden wollen, dann hat das wohl Gründe. Also vielleicht muss man da ein bisschen was schrauben. Mehr Fragen stellen, mehr zuhören und weniger urteilen.
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0: Der proeuropäische Motyor holte eine Zweidrittelmehrheit gegen Viktor Orban.
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1: Mehr Wolken als Sonne, aber die gibt es auch ab und zu. Und Wind. Das ist im Groben das Donnerstagsprogramm. Später könnte es an den Alpen noch ein paar Gewitterchen geben. Das alles zwischen 10 und 19 Grad. Aber ab morgen wird es wieder wärmer.
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1: Um genau 11:30 die A3 Nürnberg Richtung Passau. Zwischen Schwarzach und dem Kreuz Deggendorf 6 Kilometer Stau wegen Bergungsarbeiten, der Zeitverlust 35 Minuten. Und die A94 München Richtung Passau zwischen Heldenstein und Waldkreiburg-Ampfing. Ein Unfall, die Ausfahrt Heldenstein ist gesperrt. Momentan steht ihr dort 3 Kilometer im Stau. Gute Fahrt euch.
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Die Red Hot Chili Peppers und Snow. In Bayern 3. Die Übertrittszeugnisse sind raus in Bayern. Ihr wisst alle, wo der Hammer hängt mit euren Kindern jetzt. Nur hier leistet man sich ja was in dieser zusätzlichen Bewertung. Und dann geht's weiter ab in die 5. Klasse. Und etwa 3/4 der 10-Jährigen besitzen schon ein Handy. Ja, und wer keins hat, ist also da fast schon eher ein Außenseiter. Und genau das will ein Gymnasium in Oberbayern aufgreifen und diese Kinder zusammenpacken in eine handyfreie Klasse. Also 5-Klässler, die nicht nur in der Schule kein Handy haben, sondern generell keins besitzen. Das ist die Idee einer deutschlandweiten Elterninitiative. Und in Update schaut Stefan Kreuzer mit euch zusammen mal da drauf. Wie funktioniert das eigentlich und wer kontrolliert das überhaupt? Das hört ihr gleich nach 12 hier in Bayern 3.

Und jetzt haben wir einen Geisterfahrer auf der A8 Stuttgart-München zwischen Burgau und Neusäß. Kommt euch dieses Auto entgegen. Bitte fahrt in beiden Richtungen ganz, ganz vorsichtig, nicht nebeneinander. Überholt nicht, wir melden uns sofort, wenn die Gefahr nicht mehr besteht. Geisterfahrer auf der A8 Stuttgart-München zwischen Burgau und Neusäß.

0: Und jetzt um 10 vor 12 nochmal der Geisterfahrer. Bitte Vorsicht auf der A8 Stuttgart-München zwischen Burgau und Neuses. Kommt euch ein Auto entgegen. Fahrt bitte ganz vorsichtig, nicht nebeneinander. Überholt nicht. Wir melden uns sofort, wenn die Gefahr nicht mehr besteht. Geisterfahrer auf der A8 Stuttgart-München zwischen Burgau und Neuses.
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11: Das ist gleich auch in der nächsten Stunde mit dabei. Das ist Forever Young. Nach 12, aber jetzt erstmal alles Wichtige für euren Mittag.
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12: Um 12 Uhr mit Susan Falkenstein. Im Parkautomatenprozess in Kempten im Allgäu ist das Urteil gesprochen. Das Ehepaar, das rund 1,9 Millionen Euro Münzgeld gestohlen hat, muss ins Gefängnis. Das Landgericht Kempten hat den Mann, der früher bei der Stadt angestellt war, zu 5,5 Jahren verurteilt, seine Frau ebenfalls. Beide hatten die Tat, die über 10 Jahre lief, gestanden. Der Mann war beruflich dafür zuständig, die Parkscheinautomaten zu warten und zu leeren. Das Geld hat das Paar nach eigenen Angaben unter anderem für teure Autos und Designerkleidung ausgegeben. Die allermeisten Menschen in Deutschland sehen Organspenden positiv. Trotzdem haben nur wenige einen Spenderausweis. Deshalb unternehmen Bundestagsabgeordnete verschiedener Parteien jetzt einen neuen Anlauf, um hierzulande die sogenannte Widerspruchsregelung einzuführen. Bitte Sönnigsen berichtet darüber aus Berlin.
13: Widerspruchsregelung. Das bedeutet, Menschen über 18 sollen zunächst automatisch als Organspender gelten, es sei denn, sie widersprechen aktiv. Diese Regelung gibt es schon in vielen anderen Ländern, wie zum Beispiel in Spanien, Polen, Lettland, Dänemark oder den Niederlanden. Dort ist die Organspendebereitschaft häufig deutlich höher als in Deutschland. Eine zweite Gruppe von Abgeordneten kritisiert die Widerspruchsregelung heftig. Sie machen sich dafür stark, dass die bisherigen Regeln bestehen bleiben. Also nur wer aktiv zustimmt, soll als Organspender gelten.
12: Barrieren für Menschen mit Behinderung abbauen, bei Behörden und im Alltag. Für dieses Ziel will die Bundesregierung das geltende Gesetz zur Gleichstellung reformieren. Der Bundestag hat am Vormittag in erster Lesung darüber diskutiert.
14: Geplant ist unter anderem, erstmals Fristen für bestehende Gebäude des Bundes festzulegen. Dem Entwurf zufolge müssen sie bis 2045 barrierefrei zugänglich sein, sofern das wirtschaftlich zumutbar ist. Für private Unternehmen sind die Vorgaben deutlich weniger verbindlich. Die Bundesregierung setzt dabei auf die Eigenverantwortung der Unternehmen. Redner aller Fraktionen kritisierten den Regierungsentwurf als unzureichend. Verbesserungen müssten schneller und umfassender kommen. Behindertenverbände hatten den Entwurf schon im Vorfeld scharf kritisiert. Gabriele Intemann, Berlin.
12: Das Kreuzfahrtschiff, auf dem das Hunter-Virus ausgebrochen war, macht weiter Schlagzeilen. So sollen bei einem früheren Ausflugsstopp der Kreuzfahrt etwa 40 Passagiere auf der Insel St. Helena von Bord gegangen sein. Darunter war auch eine Frau, die später an dem Virus starb, berichtet das niederländische Außenministerium. Die Behörden versuchen nun, alle Kontakte von betroffenen Passagieren nachzuverfolgen. 3 Menschen sind durch das Virus gestorben, mehrere werden in Kliniken behandelt oder darauf untersucht. Die Feuerwehr in Pfreimd im Landkreis Schwandorf hat in der Nacht die Hilfe von Kameraden benötigt, denn ihr Gerätehaus geriet in Brand. Ersten Erkenntnissen zufolge breitete sich das Feuer vom Dachstuhl des Gebäudes aus. Verletzt wurde niemand, es ist aber ein sehr hoher Sachschaden entstanden. Laut Feuerwehr sind mehrere Fahrzeuge, ein Feuerwehrboot und Schutzausrüstung zerstört worden. Und die Bahnstrecke Regensburg-Weiden musste wegen der Löscharbeiten vorübergehend gesperrt werden. Die Zeit, es ist 12.03 Uhr.
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15: Das dauert noch eine Minute. Wir fangen mal mit Verkehr an. Wir haben ja ein technisches Problem, aber Verkehrsservice müsste funktionieren. Machen wir das zuerst.
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15: Gleich 12:04 erstmal die Entwarnung für die A8 Stuttgart-München. Zwischen Burgau und Neusses, Geisterfahrermeldung ist mittlerweile aufgehoben. Ihr könnt da entspannt weiterfahren. A3 Nürnberg Richtung Passau, zwischen Schwarzach und dem Kreuz Deckendorf, 6 Kilometer Stau wegen Bergungsarbeiten, halbe Stunde plus hier. A7 Würzburg Richtung Fulda, zwischen Bad Brückenau-Wildflecken und Bad Brückenau-Volkers, da blockiert ein defekter PKW im Baustellenbereich die rechte Spur. Dann noch die A92 München Richtung Deckendorf, zwischen Dingolfing-Mitte und Pilsting-Großkölnbach, Unfall, da sind Menschen auf der Fahrbahn, deswegen bitte Vorsicht in dem Bereich. Und A94 München Richtung Passau, zwischen Heldenstein und Waldkraiburg-Ampfing, Unfall, die Ausfahrt Heldenstein ist dort gesperrt. Bitte Vorsicht dort.
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15: Aber jetzt ist hier am Start für uns Franziska Heinz.
16: Also die Sonne, die reißt sich heute jetzt nicht gerade einen Hacks aus. Ab und zu schaut sie mal nach dem Rechten, am ehesten macht sie das im Süden. Der Wind, der weht auch mal frisch ums Eck. Maximal 10 Grad werden es heute am Fuße der Rhön und bis zu 18 heute am Niederbayerischen Inn. Schauer sind auch mit dabei. Später kann es an den Alpen wieder gewittern, aber nicht mehr so wild wie gestern. Heute ist der kühlste Tag der Woche. Ab morgen wird es wieder wärmer. Die Sonne scheint dann zumindest eine Zeit lang morgen und am Wochenende auch zu einigen Wolken. Einzelne Schauer und Gewitter sind jeweils zum Abend hin möglich.
15: Danke, Franziska.
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15: Servus, heute geht's bei uns um Kinder, die kein Handy kriegen, um Touris, die keine Liege kriegen. Es geht bei uns aber auch um Menschen, die nicht genug kriegen. Wie Leute wirklich richtig Kohle ausgeben für den Traum vom ewigen Leben, das glaubt ihr nicht, was es da alles gibt und was die Menschen alles machen. Auch das hört ihr jetzt bei uns zwischen 12 und 1.
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0: Turn the Lights Off hier bei uns im Beitrag-Update am Donnerstagmittag. Die Diskussion, die ist so nervig, aber ich glaube, jeder, der Kinder hat, der muss sie früher oder später zu Hause führen, denn so ist das Leben. Ab wann gibt es ein Handy oder Smartphone für die Kleinen? Und da stehen ja so viele verschiedene Fragen auf dem Zettel in dem Moment. Also, ab wie vielen Jahren ist ein Kind überhaupt reif genug dafür, für so ein Smartphone? Wie lange sollte es das dann am Tag nutzen? Oder, auch interessant, wenn wir dann entscheiden, nee, das kriegt noch keins, dann kommt ganz schnell das Argument, aber die anderen in meiner Klasse haben doch auch schon eins. Ja, da ist auch was dran. Ist ja auch blöd, wenn alle eins haben, nur das eigene Kind nicht. Da ist es natürlich schon leichter, wenn die anderen auch kein Smartphone haben. So, und damit sind wir mittendrin in einem Konzept einer deutschlandweiten Elterninitiative, das auch immer mehr Schulen hier bei uns in Bayern übernehmen, nämlich die handyfreie Klasse. Bayern 3-Reporterin Julia Binder hat sich in so einer Klasse und Schule mal umgehört. Julia, wir kennen ja schon diese Versuchsprojekte handyfreie Schule und ehrlich gesagt funktioniert das nur so semi-gut. Aber was ist der Unterschied, beziehungsweise wie funktioniert diese handyfreie Klasse genau?
1: Also hier geht es erstmal nur um die 5. Klasse. Und die Eltern, die jetzt gerade ihre Kinder fürs Gymnasium anmelden, die können entscheiden, wählen wir die normale 5. oder eben die Smartphone-freie. Und wenn sie sich bewusst für die ohne Smartphone entscheiden, dann verpflichten sie sich freiwillig dazu, ihrer Tochter oder ihrem Sohn nicht, wie es ja derzeit fast schon irgendwie üblich scheint, automatisch zum Übertritt auf die weiterführende Schule ein Handy zu schenken, sondern eben noch mindestens ein Schuljahr damit zu warten.
0: Das heißt also, wir sprechen jetzt nicht von einer handyfreien Zone im Klassenzimmer oder in der Schule, sondern die Kids sollen auch privat kein Handy besitzen.
1: Ja, ganz genau. Die Schule hat keine rechtlichen Möglichkeiten, die private Nutzung von Smartphones zu regeln. Und deswegen geht es eben nur freiwillig und mit der Mithilfe der Eltern. Was noch ganz wichtig ist in diesem Zusammenhang, weil es auch für viel Kritik sorgt, es geht überhaupt keinem drum, dass die Kids überhaupt nicht mit Medien in Kontakt kommen. Im Gegenteil, sie arbeiten dann aber halt mit Schulgeräten.
0: Eine Schule, die das Ganze jetzt testen möchte, ist das Max-Mannheimer-Gymnasium Grafing in Oberbayern. Warum haben Sie sich für diese handyfreie Klasse entschieden? Also was sind da konkret die Vorteile?
1: Das hat mir die Schulleiterin vom Max-Mannheimer-Gymnasium in Grafing, Nicole Storz, so erklärt.
2: Studien haben das erwiesen, dass die Ablenkung durch Bildschirme tatsächlich die Konzentrationsfähigkeit reduziert. Und wir sehen das selber, dass selbst die Kleinsten, wenn sie ein Smartphone haben, dann machen sie nicht mehr Dinge miteinander, sondern jeder sitzt vor diesem Gerät und schaut in sein Gerät rein.
1: Und wenn eben klar ist, gar keiner hat eins, dann spart das viele leidige Diskussionen und Stress und Ärger in den Familien.
0: Okay, und jetzt mal andersrum gefragt, was ist, wenn sich während des Schuljahres herausstellt, einer hat dann doch ein Smartphone? Fliegt er dann raus aus der Klasse?
1: Nein, das erstmal nicht. Die Grafinger Schule geht auch davon aus, dass das gar nicht passieren wird, weil die Eltern sich ja ganz bewusst für die Klasse ohne Smartphones entschieden haben. Und deswegen denken sie in Grafing, dass dann die Eltern eben auch hinter dieser Idee stehen und nicht tricksen wollen.
0: Ich hatte mal ein Moped, ohne dass meine Eltern das wussten. Also ein Handy kriegt man dann auch noch hin, aber vielleicht noch nicht in der 5. Klasse, das ist eben auch die Hoffnung. Auf jeden Fall mal ein interessantes Projekt oder ein Versuch, die handyfreie Klasse, für die man sich dann freiwillig entscheidet, beziehungsweise das gilt vor allem für die 5. Klasse und wird deutschlandweit an einigen Schulen probiert, auch hier bei uns in Bayern. Vielen Dank mal für die Infos, Julia Binder war das für Bayern 3, danke dir.
1: Gerne.
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0: Und Green Day Holiday.

0: so eine gute Laune, dieser Bruno Mars. I just might hier bei uns im Bayern 3 Update am Donnerstagmittag. Pool liegen morgens um 6 mit dem eigenen Handtuch reservieren ist Asso. Ich hoffe, da sind wir uns einig. Aber es passiert trotzdem in fast jedem Hotel. Da sind wir uns auch einig. Und jetzt die gute Nachricht. Wenn ihr da mit einem richtig dicken Hals wieder nach Hause kommt, weil ihr nie eine freie Liege bekommen habt, dann könnt ihr vielleicht auch einen dicken Geldbeutel bekommen. Denn da gab es jetzt ein überraschendes Urteil vom Amtsgericht Hannover, das wegweisend sein könnte für uns alle. Es geht um eine Familie, die im Sommer vor 2 Jahren eine Pauschalreise auf die griechische Insel Kos gebucht hatte. Antonietta Stefani aus unserer ARD-Rechtsredaktion. Was ist vor Ort dann genau passiert?
1: Also, das Hotel hatte jede Menge Pools, aber nie freie Poolliegen, weil alle Gäste die Liegen immer schon um 6 Uhr morgens mit einem Handtuch reserviert haben. Und das, obwohl es laut Hausordnung des Hotels ausdrücklich verboten war, Liegen mit einem Handtuch zu reservieren. Der Familienvater beschwerte sich dann beim Reiseveranstalter, das half aber nicht. Und als er zurück aus dem Urlaub war, hat er vor dem Amtsgericht Hannover deshalb geklagt.
0: Was hat das Gericht dann gesagt?
1: Das Gericht hat dem Kläger Recht gegeben und der bekommt jetzt fast 1000 Euro zurück. Denn dass das Hotelpersonal nicht dafür gesorgt hat, dass sich alle Gäste an die Hausordnung im Hotel halten und dadurch genug freie Liegen zur Verfügung stehen, das stelle einen Reisemangel dar, den sich der deutsche Reiseveranstalter anrechnen lassen muss. Deshalb muss der jetzt zurückzahlen.
0: Interessant. Heißt das ab jetzt, dass alle, die eine Pauschalreise machen und keine Liege am Hotelpool bekommen, Geld zurückverlangen können?
1: Ganz so einfach ist es nicht. Die Gerichte sagen, nicht jeder Gast muss jederzeit eine Poolliege haben, aber es muss ein angemessenes Verhältnis zwischen Liegen und Gästen geben. Wenn ich also mal keine Liege ergattere, dann ist das noch kein Mangel. Wenn ich aber faktisch nie eine Liege bekomme, weil ständig alles reserviert ist und auch eine Beschwerde nichts bringt, dann habe ich durchaus die Chance, zumindest ein bisschen Geld vom Reiseveranstalter zurückzubekommen.
0: Also, wenn die Poolliegen jeden Tag reserviert werden und das Hotel nichts dagegen unternimmt, dann haben wir tatsächlich eine Chance, Geld zurückzuverlangen. Wenn 2 Bedingungen gegeben sind. Erstens, es war eine Pauschalreise. Und zweitens, man muss zuerst vor Ort das Gespräch mit dem Reiseveranstalter suchen. Nur wenn der auch nichts tut, dann kann man so langsam mit seinem Handtuch schon mal einen Platz beim Amtsgericht reservieren.
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18: Die Luft in Bayern ist heute feuchter und kühler. Es treibt einige Wolken durch. Ab

0: Und so quetscht sich die Sonne dran vorbei. Am ehesten macht sie das im Süden. Dann ziehen aber auch immer mal wieder Schauer durch. Gewitter sind auch möglich, aber nicht mehr so wilde wie gestern im Süden. Dazu weht der Wind und es gibt heute nur maximal 10 bis 18 Grad. Morgen ist es dann erst oft neblig, dann scheint die Sonne, später kommen Wolken dazu und dann kann es abends auch wieder nass werden. Es wird aber auch wieder etwas wärmer, morgen 13 bis 22 Grad.
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2: Um kurz nach 13:30 die A3 Nürnberg Richtung Passau. Die Meldung zwischen Schwarzach und dem Kreuz Deckendorf. 6 Kilometer Stau wegen Bergungsarbeiten. Hier dauert es eine halbe Stunde länger als sonst. A71 Schweinfurt Richtung Suhl zwischen Marsbach und Münnerstadt. Da steht ein defektes Auto. Und A92 München Richtung Deckendorf zwischen Dingolfing Mitte und Pilsding Großkölnbach. Unfall, da sind Menschen auf der Fahrbahn. Das bitte mit auf dem Schirm haben dort. Gute Fahrt euch.
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0: Jordan Sparks und Tattoo hier bei uns im Bayern 3 Update am Donnerstagmittag. Sprechen wir vom Traum vom ewigen Leben. Longevity, das ist ein Trend, der aus den USA kommt und mittlerweile immer mehr zu uns schwappt. Und der Markt für Longevity, der wird hier bei uns in Deutschland jetzt schon auf über 9 Milliarden Euro geschätzt. Das heißt im Klartext, ganz viele Menschen sind bereit, richtig viel Geld für ein längeres Leben auszugeben. Für irgendwelche Pülverchen, Kältekammern, Kollagenmasken, Eigenbluttherapien, Hormonanalysen, alles, was es da so gibt. Und da gibt es wirklich jede Menge, die uns einige Ärzte da anbieten und wo Menschen auch drauf anspringen, auf diesen länger Lebenzug. Unser Bayern 3 Reporter Daniel Peter, der war mal in so einer Praxis, beziehungsweise in einem Longevity Center in Nürnberg.
1: So, du könntest dich auch so das gerne mal Platz nehmen, einfach reingehen.
2: Sie wirkt ein bisschen wie aus einem James-Bond-Film. Eine goldene, runde Kapsel mit einer kleinen elektrischen Schiebetür aus Glas. Innen ist alles schick verkleidet und es gibt Lounge-Sessel wie bei einer Luxuslimousine. Das Ganze ist eine Sauerstoffkabine. Gerd Hartmann bekommt hier unter erhöhtem Druck reinen Sauerstoff. Das ist Teil seiner Longevity-Therapie.
3: Sauerstofftherapie ist wirklich ein Gefühl danach, dass das im Körper was in einem bewegt. Man ist energiegeladener und ich glaube, wir sprechen jetzt über 10, 12 Wochen, aber ich glaube, der Weg ist richtig und es fühlt sich vor allem gut an.
2: Gerd Hartmann ist 39 Jahre alt, Unternehmer und macht neben dem Beruf viel Sport. Er hat sich an die Praxis in der Nürnberger Innenstadt gewandt, weil er fit und gesund altern möchte. Betreut wird er unter anderem von Sportmediziner Thomas Voigt.
4: Wir atmen rein Sauerstoff und durch diesen Druck wird dieser Sauerstoff gelöst im Blutplasma. Und das passiert. Und dann bekommen wir diesen Sauerstoff im Blutplasma dorthin, wo wir ihn oftmals haben wollen. Das können entzündete Areale sein, das können chronische Wunden sein, das darf aber auch eben das Gehirn sein.
2: Dort kann der Sauerstoff positive Effekte haben. Aber dass er das Leben auch verlängert, ist wissenschaftlich nicht erwiesen, sagt Thomas Voigt. Die Nachfrage nach Longevity-Angeboten ist da. Voigt hat zusammen deshalb mit seinem Kollegen, dem Orthopäden und Unfallchirurgen Markus Wohlgefahrt, die Praxis im März eröffnet.
5: Als orthopädisch-sportmedizinisch geprägtes Longevity-Center sind wir vor allen Dingen im Fokus auf Schmerzbekämpfung, Leistungssteigerung, Beweglichkeit erhalten und es ist tatsächlich ein sehr wichtiger Parameter, wenn man an das Thema des letzten Lebensdrittels schaut.
2: Darüber hinaus gibt es aber auch Angebote mit Anti-Aging, eine Kältetherapie oder eine Untersuchung der Gene und des Bluts. Jeder Patient, so das Versprechen, soll hier ein individuelles Konzept bekommen, das ihm hilft, gesund zu altern. Ab 4.500 Euro geht die Behandlung los.
0: Alter Falter, 4.500 Euro. Also wenn man so eine Rechnung sieht, dann weiß ich nicht, ob das Leben nicht sogar verkürzt. Wir bleiben aber dran am Thema Longevity, dem Traum vom langen Leben und stellen gleich die Frage, was kann denn jeder, was kann jede von uns im Alltag selbst tun, um das Leben wenigstens ein bisschen zu verlängern, ohne so viel Kohle auszugeben? Ist das überhaupt möglich? Die Antwort, die gibt's gleich bei uns.
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0: Naughty Boy und lalala hier bei uns im Bayern 3 Update. Wir haben es gerade vom lange Leben und lange gesund Leben gehabt. Und ein Ziel, das wahrscheinlich viele von uns haben, ist tatsächlich ja irgendwie dieses Leben verlängern und möglichst lange mit einer guten Lebensqualität eben leben zu können. Die Frage ist nur, was ist der Preis dafür? Wie viel sind wir bereit dafür zu bezahlen und zu opfern, um am Ende länger zu leben? Und bringt das alles überhaupt was? Ein Beispiel: Cristiano Ronaldo, der Profisportler, der tut ja alles, um in Topform zu bleiben und auch wirklich um länger zu leben. Der isst jeden Tag 6 kleine Mahlzeiten, verzichtet komplett auf Zucker und Alkohol. Der schläft nicht 8 Stunden am Stück, so wie wir vielleicht mal, sondern mehrmals am Tag immer genau 90 Minuten. Fit ist der Typ sowieso, das wissen wir, wenn wir Ronaldo anschauen. Aber die Frage ist, lässt uns so ein Lifestyle wirklich auch länger leben? Professor Hajo Zeeb, der forscht seit ganz vielen Jahren genau zu solchen Longevity-Trends, und er meint:
1: Bisher ist es nicht so, dass man sagen kann, also optimierte Hochleistungssportler gehören zu denen, die wirklich überwiegend dann in die hohen Altersjahre 90, 100 kommen. Also das funktioniert im aktuellen Leben vielleicht, um bestimmte Leistungen zu erreichen, aber nicht, um das Thema Langlebigkeit anzugehen.
0: So viel mal zu Cristiano Ronaldo und zu irgendwelchen Profisportlern, die das versuchen. Aber wie ist es so mit uns allen, mit Otto Normalmenschen? Gibt es denn Dinge, die wir tatsächlich tun können, damit wir länger fit bleiben und wo wir uns nicht gleich ruinieren damit?
1: Oftmals interessant, eben neben gesunder Ernährung und gar nicht übermäßig, aber doch regelmäßiger Bewegung, sehr viel soziales Miteinander dort als quasi Lebensgrundsystem. Das ist eigentlich sehr interessant, weil wir manchmal vergessen, dass das ein wichtiger Langlebigkeitsfaktor ist, der über das hinausgeht, was wir mit Medikamenten oder mit allen möglichen anderen Dingen tun können.
0: Also Bewegung, gesunde Ernährung, viel Schlafen, alles wichtig, aber total unterschätzt für ein langes Leben. Besser als jede bunte Pille sind auf jeden Fall mal Freunde und Familie. Ja, tatsächlich, soziale Kontakte und Spaß am Leben haben, das ist wirklich die beste Medizin, sagen immer wieder die Fachleute. Und daran wollen wir doch glauben.
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14: Gleich ist es eins. Dann übernimmt Simone Faust mit Songs wie diesen hier. Hunter Golden. Ich mag den Song. Irgendwie so gute Laune drin. Außerdem haben wir noch Lady Gaga, Clock Clock und jetzt für euch die News.
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16: Um 13 Uhr mit Susan Falkenstein. Das Landgericht Kempten hat im Parkautomatenprozess ein Ehepaar verurteilt. Der 40-jährige Mann und die 39-jährige Frau bekamen beide 5,5 Jahre Haft. Sie hatten gestanden, über 10 Jahre fast 2 Millionen Euro aus Parkscheinautomaten in Kempten gestohlen zu haben. Der Mann arbeitete für die Stadt und lehrte die Automaten beruflich. Rupert Waldmüller war in Kempten beim Prozess dabei.
17: Zu der Höhe sagte der Richter, man hätte bei so vielen Taten auch noch längere Haftstrafen verhängen können, aber man hätte es eben beiden auch sehr leicht gemacht. Es gab keine funktionierende Schlüsselkontrolle oder irgendwelche Dokumentationen von Quittungen bei der Stadt, sagt der Richter. Die Sparkasse habe sich auch jahrelang nicht gemeldet, obwohl tonnenweise Münzgeld eingezahlt wurde. Es ist ihnen nicht schwer gemacht worden, sagte der Richter wörtlich, aber auch gewisse kriminelle Energie und Gier kann man ihnen nicht absprechen.
16: Das gestohlene Geld müssen die beiden zurückzahlen. Für Menschen mit Behinderungen soll es leichter werden, ein Kino oder eine Arztpraxis zu besuchen. Dafür muss das Gleichstellungsgesetz reformiert werden. Und das sorgt nicht nur bei Betroffenen, sondern auch im Bundestag für deutliche Kritik. Oppositionsvertreter forderten vorhin in Berlin bei einer ersten Debatte umfangreiche Nachbesserungen. Ebenso manche Abgeordnete der Fraktionen von Union und SPD. Der linken Politiker Pellmann sprach von einem skandalösen Versagen. Sozialministerin Baas erklärte, sie habe persönlich zwar mehr gewünscht, dennoch gehe man wichtige Schritte. Die Deutsche Umwelthilfe klagt erneut gegen die Bundesregierung und zwar gleich zweimal. Denn der Umweltschutzorganisation gehen die Klimabemühungen von Schwarz-Rot nicht weit genug. In einer Klage verlangt die Umwelthilfe, dass die jetzige Regierung das Klimaschutzprogramm aus Ampelzeiten nachschärft. Und in der zweiten Klage geht es um das Klimaschutzprogramm der aktuellen Bundesregierung, wie Hauptstadtkorrespondent Jan-Friederik Willems erklärt.
18: Umweltminister Carsten Schneider von der SPD hatte die Novelle im März vorgestellt. Schneider rechnet aus Sicht der Klimaschützer allerdings mit veralteten Emissionsdaten. Damit würden die Einsparziele des Programms nicht ausreichen. Die DUH fordert deshalb sofortige Maßnahmen, etwa ein Tempolimit von 100 km/h auf Autobahnen und mehr Investitionen in die Energiewende.
16: Der Platz direkt vor dem Berliner Abgeordnetenhaus trägt ab sofort den Namen der Holocaust-Überlebenden Margot Friedländer. Am Vormittag wurde das Schild mit ihrem Namen offiziell enthüllt. Parlamentspräsidentin Seibel sagte bei der Feierstunde, damit werde eine große Berlinerin geehrt und ein Mensch, dessen Leben zu dauerhaftem Erinnern verpflichtet. Ihre Mission sei gewesen, für die zu sprechen, die nicht mehr sprechen konnten. Friedländer war vor einem Jahr im Alter von 103 Jahren gestorben. In Bayern sind Mütter häufiger berufstätig und finanziell unabhängiger als noch vor 15 Jahren. Das Landesamt für Statistik hat Daten von 1,1 Millionen Paaren ausgewertet. Herauskam, 66% der Mütter haben vergangenes Jahr mit ihrer Arbeit für einen Großteil ihres Lebensunterhalts gesorgt. 2010 war es nur gut jede zweite Mutter. Verglichen wurde die finanzielle Abhängigkeit innerhalb einer Partnerschaft. Die Zeit, es ist 13.03 Uhr.
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19: Ja, und da ist heute einiges los. Was genau, das sagt uns Franziska Heinz.
20: Es ziehen heute immer mal wieder Schauer durch. Die Wolken lassen die Sonne maximal kurz mal mitspielen. Dafür mischt der Wind besser mit. Es ist der kühlste Tag der Woche, maximal 10 bis 18 Grad heute. Und es kann heute auch noch gewittern, am ersten an den Alpen. Morgen und am Wochenende wird es dann wieder wärmer und auch freundlicher, wenn auch nicht durchgehend sonnig. Einige Wolken sind auch mit dabei und einzelne Schauer, besonders Richtung Alpen und Bayerischer Wald.
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19: Um 4:04 A3 Nürnberg Richtung Passau zwischen Schwarzach und dem Kreuz Deggendorf. 6 Kilometer Stau wegen Bergungsarbeiten. Ihr braucht hier eine halbe Stunde länger. Dann haben wir die A6 Nürnberg Richtung Heilbronn. Es ist ein Unfall passiert zwischen Ansbach und Herrieden. Bitte Vorsicht hier. A9 München Richtung Nürnberg. Bitte 20 Minuten mehr einplanen zwischen Manching und Denkendorf. Wegen Bauarbeiten geht es hier nur zäh voran. Und zum Schluss haben wir noch die A92 München Richtung Deggendorf. Zwischen Dingolfing-Mitte und Pilsing-Groß-Köllenbach ist ein Unfall passiert. Es staut sich auf 4 Kilometer und das macht ein Plus von 20 Minuten. Fahrt vorsichtig und kommt alle gut und sicher an.
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19: Ich hoffe, ihr seid bisher trocken durch den Tag gekommen. Glock, glock, haben gleich die Regenjacken an. Lady Gaga steht in ihren Gummistiefeln bereit. Und Huntrix, die haben die Schirme aufgespannt. Hier sind sie jetzt mit ihrem richtig lässigen Golden in Bayern 3.

0: 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Und hier ist das Bayern 3 Verkehrsupdate. Vorsicht, es liegt ein Autoreifen auf der Fahrbahn, und zwar auf der A8. Salzburg Richtung München zwischen Übersee und Felden. Hier liegt ein Autoreifen auf der Fahrbahn. Fahrt hier bitte ganz besonders aufmerksam. Müde und traurig, so schleichen vermutlich viele Bayern-Fans heute durch die Werkstatt oder durchs Büro. Der FC Bayern verpasst den Einzug ins Champions-League-Finale, des 1-1 gestern Abend gegen Paris Saint-Germain. Das war einfach zu wenig. Wirklich hammer, schammer, schade. Schiri, schwierig. Das frühe Gegentor, auch nicht optimal. Und dann hatten sie einfach auch nicht ihren besten Tag. Die Ella aus Würzburg, die hat sich bei uns gemeldet. Und bei Ihnen zu Hause, da ist auch richtig Katerstimmung.
1: Mein Mann ist begnadeter Bayern-Fan mit unserem Sohn. Und natürlich hat das beide auch sehr, sehr mitgenommen. Heute ist kein guter Tag für die beiden. Deswegen muss ich heute extra nett sein. Mein Mann ist auch dann passend in Schwarz gekleidet. Natürlich aus tiefster Trauer. Natürlich auch an alle Bayern-Fans. Mir ist an mir. Kopf hoch, das wird schon.
0: Ja, hey, auf jeden Fall. Und das Double, das ist ja noch drin. Meisterschaft ist gesaved. DFB-Pokalfinale gegen Stuttgart steht am 23. Mai noch an. Also ich sag mal so, die Feierei, die ist jetzt einfach nur verschoben worden.
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1: Und das hat Paul Schädel weg für uns.
22: In Aschaffenburg hat heute der Mordprozess in einem Cold Case begonnen, fast 42 Jahre nach der Tat. Die 19-jährige Maria Köhler ist damals tot in ihrer Wohnung gefunden worden. Angeklagt ist ein heute 67-Jähriger, der nach jahrzehntelanger Fahndung schließlich in der Türkei festgenommen worden ist. Und Katrin Küx in Aschaffenburg, er hat heute gestanden.
1: Er hatte ja schon im September bei seiner ersten Vernehmung sich eingelassen und auch jetzt vor Gericht hat er zugegeben, Maria Köhler in ihrem Zimmer erdrosselt zu haben, im Streit, wie er sagt. Die Motive, die die Staatsanwaltschaft aufführt, bestreitet er aber, wie Eifersucht, gekränkter männlicher Stolz. Nein, er habe nicht gewusst, dass Maria, seine Ex-Freundin zu dem Zeitpunkt, einen neuen Freund hatte. Der 67-Jährige schildert eine Tat im Affekt.
22: In Augsburg ist ein Mensch am Borna-Virus gestorben. Das hat das Gesundheitsamt mitgeteilt. Das Virus gilt als extrem selten. Die Erkrankung verläuft aber oft lebensgefährlich. Übertragen wird es über die Ausscheidungen der Feldspitzmaus. Von Mensch zu Mensch wird das Borna-Virus nach aktuellem Stand nicht übertragen. Der Busfahrer, der in der vergangenen Woche in der Bamberger Innenstadt einen Fahrgast ans Steuer gelassen hat, ist fristlos entlassen worden. Die Stadtwerke haben außerdem weitere rechtliche Schritte gegen ihn und den Fahrgast angekündigt. Gegen letzteren ermittelt die Polizei schon, unter anderem wegen fahrlässiger Körperverletzung. Zwei Passagiere waren bei einer abrupten Bremsung gestürzt und haben sich dabei leicht verletzt.
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1: Und das hat

0: Heute Franziska Heinz für uns.
1: Wenn's heute mal gewittert, dann aber nicht so wild wie gestern im Süden. Die Luft ist raus, es ist heute auch kühler. Man merkt, der Wind, der weht mal frisch ums Eck. Maximal 10 bis 18 Grad heute. Schauer sind mit dabei, viele Wolken, aber auch sonnige Abschnitte, die am ehesten im Süden. Morgen wird es wieder etwas wärmer. Los geht der Tag mit Nebel, dann scheint die Sonne und später kommen wieder mehr Wolken dazu. Abends kann es dann auch regnen oder gewittern. 13 bis 22 Grad morgen.
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0: Um kurz nach 14:30. A3 Nürnberg Richtung Passau. Zwischen Schwarzach und dem Kreuz Deggendorf 6 Kilometer Stau wegen Bergungsarbeiten. Ihr braucht eine halbe Stunde länger. A6 Nürnberg Richtung Heilbronn. Zwischen Ansbach und Herrieden, da ist ein Unfall passiert. Bitte Vorsicht. A9 München Richtung Nürnberg. Zwischen Manching und Deggendorf stockender Verkehr. Grund sind Bauarbeiten. Da sind nochmal 20 Minuten weg. Und zum Schluss, da habe ich noch die A92 München Richtung Deggendorf für euch. Zwischen Dingolfing Mitte und Pilzing Groß Kölnbach. Behinderungen, Grund sind Bergungsarbeiten. Fahrt alle vorsichtig und dann kommt gut und sicher an eurem Ziel an.
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Niki, Jür und Daisy, hüpfen wir durch den Sonnenschein. Auch wenn heute eigentlich der unbeständigste Tag der Woche ist. Sunroof in Bayerns Hitradio Nummer 1. Ihr hört Bayern 3. Ja, und mit den Händen über ein riesengroßes Samtkissen streichen. Das fühlt sich einfach gut an, oder? Und genauso klingt die Stimme von Ennio. Da willst du dich einfach nur reinlegen. Wir feiern Musik aus Bayern und jetzt feiern wir Ennio aus München, den wir mit unserem BR Popradar für euch entdeckt haben. Am Ende dieses Lieds für euch am Donnerstag in Bayern 3.

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18: Um kurz nach 2 machen wir mit der neuen von Fastboy weiter. Beautiful Life, außerdem immer noch Geilhit von Evanescence, My Immortal und Nico Santos. Der startet gleich das alles nach den News.
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19: Um 14 Uhr mit Susan Falkenstein. Fast 2 Millionen Euro Münzgeld hat ein Mitarbeiter der Stadt Kempten aus Parkscheinautomaten gestohlen. Seine Frau half mit und sorgte vor allem für die Logistik. Das Landgericht Kempten hat beide heute wegen Diebstahls verurteilt, jeweils zu 5,5 Jahren Haft. Hubert Waldmüller berichtet von dem Prozess in Kempten.
20: Dass die Strafen nicht noch härter ausfielen, begründete der Richter mit Versäumnissen bei der Stadt und den Banken. Es habe keine funktionierende Schlüsselkontrolle oder irgendwelche Dokumentationen von Quittungen gegeben. Die Sparkasse habe sich auch jahrelang nicht gemeldet, obwohl tonnenweise Münzgeld eingezahlt wurde. Neben den langen Haftstrafen ordnete das Gericht die Einziehung der 1,9 Millionen Euro an. Allerdings, das Geld sei schon komplett ausgegeben für Pferde, Autos und Luxusartikel. So hatten es die beiden Angeklagten vor Gericht ausgesagt.
19: 5 Milliarden Euro will der Staat Unternehmen in Deutschland zahlen, wenn sie auf eine klimafreundlichere Produktion umsteigen. Die EU-Kommission hat diese Unterstützung jetzt erlaubt. Insbesondere energieintensive Branchen sollen davon profitieren und mehr Planungssicherheit bekommen. Wie genau Unternehmen Treibhausgase einsparen, bleibt aber ihnen überlassen. Sie müssen ihre Emissionen innerhalb von 4 Jahren um 50% senken. Seit Januar bekommen 18-Jährige in Deutschland einen Fragebogen von der Bundeswehr. Junge Frauen können, junge Männer müssen ihn ausfüllen. Es geht um ihre Bereitschaft für den neuen Wehrdienst. Aber etwa jeder vierte Mann hat bisher gar nicht geantwortet, wie das Redaktionsnetzwerk Deutschland berichtet. Oliver Neuroth aus dem ARD-Hauptstadtstudio erklärt, welche Folgen das haben könnte.
6: Das läuft ungefähr so ab wie mit einer nicht bezahlten Rechnung. Zuerst kommt eine Erinnerung, dass man antworten soll, dann eine zweite Aufforderung, quasi eine Mahnung mit einer neuen Frist. Und wer darauf immer noch nicht reagiert, begeht offiziell eine Ordnungswidrigkeit. Das heißt, es kann ein Bußgeld fällig werden. Wie hoch das ist, ist noch nicht ganz klar. Es kursiert die Zahl von bis zu 1000 Euro. Die Bundeswehr kündigt auch an, hartnäckigen Fällen nachzugehen. Also, wer immer wieder die Erinnerungen missachtet und den Fragebogen nicht zurücksendet, der muss sich auf ein Bußgeld einstellen.
19: Ende März sind verirrte ukrainische Drohnen in baltischen Staaten abgestürzt. Jetzt meldet Lettland wieder einen Vorfall. Nach Angaben des Militärs sind zwei Drohnen niedergegangen. Sie kamen wahrscheinlich von Russland aus in den Luftraum des NATO-Landes.
9: Die beiden Drohnen gingen in der Stadt Resigne nieder. Sie liegt etwa 40 Kilometer von der russischen Grenze entfernt. Nach Angaben von Lettlands Verteidigungsminister Andris Bruts handelt es sich wahrscheinlich um ukrainische Drohnen, die eigentlich Ziele in Russland treffen sollten. Berichte über Verletzte gibt es bisher nicht. Eine der Drohnen stürzte aber auf ein Öllager, beschädigte mehrere leere Tanks und löste einen Schwelbrand aus. In mehreren Schulen in der Grenzregion wurde der Unterricht vorsorglich abgesagt. Jana Sinram aus Stockholm.
19: Seit Tagen beschäftigt der Waldbrand am Saurüsselkopf in der Gemeinde Ruhpolding Einsatzkräfte und Bewohner. Jetzt hat sich die Lage weiter stabilisiert. Das Landratsamt Traunstein hat mitgeteilt, der Brand habe sich in der Nacht nicht ausgebreitet. Auch heute wird wieder aus der Luft gelöscht. In Ruhpolding riecht es immer noch nach Rauch. Der Geruch könnte sich ausbreiten und weiterziehen Richtung Südosten bis nach Tirol, heißt es. Die Zeit, es ist 14.03 Uhr.
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18: Heute ist von allem was dabei und wie sich das genau aufteilt, das weiß Franziska Heinz.
21: Also im Süden, da tun sich ein paar Sonnenfenster auf. Im Norden schaut's da eher mau aus. Die Wolken überwiegen heute aber bayernweit. Der Wind kommt mal recht frisch ums Eck heute, maximal um die 15 Grad. Und es kann heute auch immer mal wieder nass werden. Gewitter sind vor allem an den Alpen noch möglich. Und die kommende Nacht wird auch kühler sein, aber nicht frostig. Es werden so um die 4 Grad rum sein. Morgen, da wird es dann wieder wärmer, dann 19 Grad im Schnitt. Der Wind wird ruhiger sein. Nach dem Nebel scheint oft die Sonne. Und später werden die Wolken mehr. Und dann kann es auch am Freitag mal regnen und gewittern.
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18: Um 2:04 A3 Nürnberg Richtung Passau. Zwischen Schwarzach und dem Kreuz Deggendorf 6 Kilometer Stau wegen Bergungsarbeiten. Ihr braucht hier eine halbe Stunde länger. Dann ist ein Unfall passiert auf der A6 Nürnberg Richtung Heilbronn. Bitte Vorsicht zwischen Ansbach und Herrieden. Und zum Schluss noch die A9 München Richtung Nürnberg. Bitte eine Viertelstunde mehr einplanen zwischen Manching und Denkendorf. Hier haben wir stockenden Verkehr wegen Bauarbeiten. Das war's. Fahrt vorsichtig und kommt gut an.
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18: Servus, was sind so eure kleinen Freuden des Alltags? Meine, die Pflanzen im Garten, die gerade jeden Tag größer, grüner und schöner werden und zum Blühen anfangen. Also kann ich mich herrlichst drüber freuen. Ich hoffe, euch macht auch irgend so eine Kleinigkeit richtig glücklich. Und das ist Nico Santos. Lately.

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1: Fastboy aus Karstadt in Unterfranken.

0: Lukas Beul, mit denen rasen wir durch den Nachmittag. Beautiful Life, ganz neu für euch hier bei uns in Bayern 3. Ihr feiert's, wir feiern's. Unser geheimes Quiz, in dem die Kandidaten wirklich keine Ahnung haben, dass sie welche sind. Heute Morgen hat früher Freier Sebastian Winkler in einer Anwaltskanzlei in Schwaben in Krumbach angerufen. Sein Vorwand? Eine Geburtstagsparty vom Nachbarn mit echten Elefanten. In Wirklichkeit ging es natürlich wie immer um monatelang gratis Kaffee fürs ganze Büro.
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2: Cheers, einem Kollegen Bernhard Gussgott.
3: Grüß Sie, Winkler hier. Eine Frage. Ich bräuchte bitte dringend rechtliche Hilfe. Ich möchte eine Präventivklage einreichen gegen meinen Nachbarn.
2: Um was geht's da?
3: Also der plant eine gigantische Party, habe ich auch alles beobachtet. Da werden seit einer Woche Sachen geliefert. Gestern erst auch so ein Gerüst für Lichtinstallationen, DJ-Pult, im Garten eine Bühne. Das sieht aus wie bei diesem, wie heißt dieses Heavy-Metal-Festival in Norddeutschland, dieses...
2: Ja, ich weiß schon, was
3: das ist, was meine,
2: ja.
3: Genau.
2: Wacken wahrscheinlich.
3: Wacken, ja, genau, genau. Ja, genau. Genau. Und ja, es nimmt halt wirklich Dimensionen an. Heute steht plötzlich so ein riesiger Container im Garten. Da sind Luftlöcher drin. Und es hört sich an, als ob da, jetzt hört man es auch wieder, als ob da so ein Elefant rauströtet. Wenn der da so eine Elefantenshow vorhat.
2: Ja.
3: Also da steht auch, Hauptstadt ist Bangkok, aus welchem Land?
2: Thailand.
3: Thailand, genau.
2: Dann wird das ja auch nicht nur bis um 10 Uhr abends gehen.
3: Ja, genau.
2: Also ich denke,
3: der Elefant trötet den ganzen Tag.
2: Das ist ja Ruhe, ist eine Ruhestörung.
3: Ja, genau. Aber Sie meinen, ich kann es jetzt noch nicht klagen, weil ich dachte, wenn ich jetzt klage, dass man sagt, Vorsicht ist besser als...
2: Ja, ist nachsichtig.
3: Ja, genau.
2: Ich weiß schon, ja.
3: Ja, er sagt, es ist für seinen 50. Aber das ist ja keine Entschuldigung,
2: ja,
3: dass ich auch nicht eingeladen wurde. Ne?
2: Ja. Deswegen darf er auch nicht so laut.
3: Und ich wäre ja wirklich auch nett gewesen und hätte gesagt, du pass auf, normalerweise bin ich im Radio und mache so Quizze und verschenke dann Leuten Kaffee. Ich hätte auch einen mitgebracht.
2: Ja, genau.
3: Ja.
2: Aber Sie spendieren mir jetzt keinen Kaffee.
3: Das kommt drauf an, ja, ob Sie jetzt im Radio sind oder nicht.
2: Nee, Schmarrn. Also wie gesagt, ich kenne es von unserer Nachbarschaft. Wenn die Party machen, die laden halt dann die Nachbarschaft ein, um hier auch die Wogen gleich zu kletten.
3: Aber Frau Bernhard? Dann lade ich einfach Sie ein, oder?
2: Laden Sie mich ein,
3: ja.
2: Genau.
3: Hier ist nämlich Sebastian Winkler und Steffi Fischer von Bayern 3.
4: Hallo Frau Bernhard!
2: Ja, das wird ja jetzt cool.
3: Sie sind gerade hier im Undercover-Kaffee-Quiz.
2: Ehrlich?
3: Ja.
2: Ja, super.
3: Drei richtige Antworten, das sind 3 Monate gratis Kaffee von der Kaffeerösterei Martermühle.
2: Ja, super.
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20: Und hier ist Paul Schädelbeck.
21: Es ist ein schwerer Schlag für die Stadt, sagt der Bürgermeister von Freimd in der Oberpfalz. Ein Feuer hat in der Nacht das Gerätehaus der Feuerwehr schwer beschädigt. Es ist nicht mehr benutzbar. Außerdem ist viel Gerät zerstört worden, darunter Schutzausrüstung, mehrere Fahrzeuge und ein Feuerwehrboot. Die Brandursache ist bisher unklar. Der Brandschutz in Freimd wird jetzt erstmal von umliegenden Feuerwehren sichergestellt. Beim Autozulieferer Mahle in Neustadt an der Donau ist die Produktion heute für mehrere Stunden stillgestanden. Grund war ein Warnstreik, zu dem Verdi aufgerufen hat. Die Gewerkschaft befürchtet, dass der niederbayerische Standort auf der Kippe steht und kritisiert, die Arbeitgeberseite wolle nicht über einen Zukunftstarifvertrag verhandeln. Bei Mahle in Neustadt arbeiten rund 400 Menschen. In München gibt's Aufregung um das Heartbeats, ein großes Musikfestival für Familien, das Mitte Juni stattfinden soll. Anwohner befürchten Müll, Lärm und Parkhaus, denn an den drei Tagen werden insgesamt 40.000 Besucher erwartet. Der zuständige Bezirksausschuss lehnt das Festival in dieser Form ab und Naturschützer sprechen von einer Katastrophe.
22: Das Festival soll auf dem Gelände eines ehemaligen Kieswerks stattfinden, direkt am Landschaftsschutzgebiet im Perlacher Wald. Hier, wie auch direkt im alten Kieswerk, leben streng geschützte Tiere. Amphibien wie Kröten und am Boden brütende Wildbienen werden durch das Festival getötet. Zahlreiche Brutvögel haben dort ihre Nester, so der Bund Naturschutz. Das Festival sei eine Katastrophe für die Natur. Die Veranstalter, zwei Neubiberger aus dem Landkreis München, haben ein Interview mit dem BR abgelehnt. Aus München, Katrin Bohlmann, Bayern 3.
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20: Ja, die Sonne, die hat heute eher nur so eine Nebenrolle. Was los ist, das weiß Franziska Heinz.
23: Wolken und einige Schauer schieben sich da heute über den bayerischen Himmel. Die Sonne schaut mal spontan vorbei. Am ehesten macht sie das im Süden. Und auch am ehesten im Süden kann es heute noch gewittern, aber nimmer so wild wie gestern. Der Wind weht frisch, maximal rund 15 Grad heute. Morgen haben wir dann weniger Wind und es wird wieder wärmer, dann 19 Grad im Schnitt. Erst Nebel, dann Sonne und Wolken. Und später sind morgen vor allem an den Alpen Schauer und Gewitter möglich.
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20: Um 14.31 Uhr, A3 Nürnberg Richtung Passau. Zwischen Schwarzach und dem Kreuz Deggendorf, 6 Kilometer Stau wegen Bergungsarbeiten, da ist eine halbe Stunde weg. Unfall passiert auf der A6 Nürnberg Richtung Heilbronn, zwischen Ansbach und Herrieden, bitte Vorsicht. A7 Fulda Richtung Würzburg,

0: Zwischen Dreieck Fulda und Bad Brückenau-Wildflecken geht's auf 7 Kilometer nur zäh voran. Der Stauzeitrechner meldet ein Plus von einer Viertelstunde. Ebenfalls eine Viertelstunde länger dauert's auf der A9 München Richtung Nürnberg. Zwischen Manching und Denkendorf stocken der Verkehr, Grund sind hier Bauarbeiten. Dann haben wir nochmal die A9, jetzt Nürnberg Richtung München. Zwischen Hilpoltstein und der Raststätte Greding ist ein kaputtes Auto im Baustellenbereich liegen geblieben. Auf der A93 Holledau Richtung Regensburg brennt in Höhe Mainburg ein LKW. Und zum Schluss noch die B25 Donauwörth Richtung Feuchtwangen. Zwischen Bühlingen und Rühlingsstätten Behinderungen nach einem LKW-Unfall. Fahrt alle vorsichtig und dann kommt gut und sicher an eurem Ziel an heute.
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0: Dancing in the Flames. The Weeknd schiebt uns durch den Donnerstagnachmittag hier bei uns in Bayern 3. 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
0: Ja, das klingt doch wunderbar. 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Michael Schulte live in Konzert hier bei uns in Bayern 3 und jetzt schon zum Vorfreuen hier bei mir. 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

0: diese Vorstellung. Im Nachbargarten steht auf einmal eine riesengroße Box mit Lüftungslöchern und da drin steht ein riesengroßes, lautes Tier. Und deswegen braucht man Hilfe vom Anwalt. Ja. Also, dass du mit dieser Story, Sebastian, nicht aufgeflogen bist. Hut ab, Chapeau.
1: Ich dachte auch, das mit dem Elefant glaubt mir niemand. Ich habe heute in der Anwaltskanzlei in Krumbach mein geheimes Quiz gespielt, eben mit der Story. Da ist diese tierische Box beim Nachbarn. Und es hört sich an, als ob da, jetzt hört man es auch wieder, als ob da so ein Elefant rauströtet. Also da steht auch, Hauptstadt ist Bangkok, aus welchem Land?
2: Thailand.
1: Thailand, genau.
2: Dann wird es ja auch nicht nur bis um 10 Uhr abends gehen. Das ist eine Ruhestörung.
0: Ja, genau. Die tröten ja bis nachts, ja, das kenne ich ja von meinen Nachbarn.
1: Das weiß man, ja.
0: natürlich.
1: Von deinen Elefanten.
0: Für alle in der Kanzlei gelohnt. Für 3 richtige Fragen gibt es jetzt 3 Monate gratis Kaffee fürs ganze Büro. Und die nächste Runde Undercover Kaffee Quiz, die gibt es morgen früh, kurz nach 7:30.
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0: Um kurz nach 3 ist Miley Cyrus hier bei uns mit am Start.
2: Let's pretend it's not the end of the world.
0: End of the World. Außerdem Crow mit seinem Traum, vorher aber die News.
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5: Um 16 Uhr mit Susan Falkenstein. Nach dem tödlichen Hantavirus-Ausbruch auf einem niederländischen Kreuzfahrtschiff sieht die EU-Kommission ein geringes Risiko für Ansteckungen in Europa. Das hat eine Sprecherin heute mitgeteilt. Sie sagte, man beobachte die Situation sehr genau. Susanna Gruber fasst den aktuellen Stand zusammen.
10: Weltweit suchen Behörden nach Kontaktpersonen. Damit soll verhindert werden, dass sich die Krankheit weiter ausbreitet. In Amsterdam kam eine Flugbegleiterin in eine Klinik. Sie war in Johannesburg an Bord eines Flugzeuges, in dem zunächst auch eine infizierte Kreuzfahrtpassagierin saß. Diese wurde aber wegen ihres schlechten Gesundheitszustands nicht mitgenommen. Kurz danach starb die Frau. Wie das niederländische Gesundheitsministerium mitteilte, hat die Flugbegleiterin leichte Symptome und wird nun getestet. Bei einer Hantavirus-Infektion treten oft zuerst grippeähnliche Symptome auf. In manchen Fällen ist die Erkrankung tödlich.
5: Bundespräsident Steinmeier ist zu Besuch in Finnland. Das Land ist gut vorbereitet, was den Schutz für Krisen oder einen Kriegsfall angeht. Am Vormittag ist Steinmeier in Helsinki mit dem finnischen Präsidenten Stubb zusammengetroffen.
17: Beide Präsidenten besichtigten einen großen unterirdischen Bunker hier in Helsinki. Für etwa 85% der Finnen gäbe es in Krisenfällen einen solchen Zufluchtsort. In Deutschland wären nach aktuellen Zahlen nicht einmal für 1% der Bevölkerung solche Plätze vorhanden. Und die meisten der noch bestehenden Bunker sind lange nicht mehr gewartet worden. Aus Helsinki, Benjamin Großkopf.
5: Die allermeisten Menschen in Deutschland sehen Organspenden positiv. Trotzdem haben nur wenige einen Spenderausweis. Deshalb unternehmen Bundestagsabgeordnete verschiedener Parteien jetzt einen neuen Anlauf, um hierzulande die sogenannte Widerspruchsregelung einzuführen. Bitte Sönnigsen berichtet aus Berlin.
18: Widerspruchsregelung. Das bedeutet, Menschen über 18 sollen zunächst automatisch als Organspender gelten, es sei denn, sie widersprechen aktiv. Diese Regelung gibt es schon in vielen anderen Ländern, wie zum Beispiel in Spanien, Polen, Lettland, Dänemark oder den Niederlanden. Dort ist die Organspendebereitschaft häufig deutlich höher als in Deutschland. Eine zweite Gruppe von Abgeordneten kritisiert die Widerspruchsregelung heftig. Sie machen sich dafür stark, dass die bisherigen Regeln bestehen bleiben. Also nur wer aktiv zustimmt, soll als Organspender gelten.
5: Sie haben Parkmünzen im Wert von fast 2 Millionen Euro gestohlen. In Kempten im Allgäu ist ein Ehepaar zu jeweils 5,5 Jahren Gefängnis verurteilt worden. Das Landgericht ordnete außerdem an, dass der Stadt Kempten der entstandene Schaden in voller Höhe von den Angeklagten ersetzt werden muss. Es handelt sich um einen 40-jährigen ehemaligen Mitarbeiter der Stadt und seine 39-jährige Ehefrau. Der Vorsitzende Richter wies darauf hin, dass die beiden in den nächsten 30 Jahren mit Pfändungen rechnen müssen. Am Sonntag lebt Deutschland wieder auf Pump, was die Ressourcen der Erde für dieses Jahr angeht. Nach nur gut 4 Monaten sind dann alle erneuerbaren Ressourcen des Globus verbraucht, die eigentlich für das ganze Jahr reichen sollten, teilte der Bund für Umwelt- und Naturschutz mit. Er forderte die Bundesregierung auf, sofort Maßnahmen umzusetzen wie ein Tempolimit und Schluss zu machen mit Kohle, Öl und Gas. Die Zeit, es ist 15.03 Uhr.
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20: Ja, und es ist heute ein bunter Mix von allem. Franziska Heinz.
21: Die Schauer werden jetzt bis zum Abend immer weniger. An den Alpen ist vereinzelt aber auch mal ein Gewitter dabei. Die Sonne, die schaut zum Teil auch noch raus, auch im Norden. Rund 15 Grad haben wir jetzt. Und nachts, da haben wir dann 4 Grad im Schnitt. Da klingen dann die allerletzten Schauer ab. Und morgen geht es zum Teil erstmal neblig rein in den Freitag. Dann kommt die Sonne und die heizt die kühlere Luft wieder besser auf. Morgen wird es also wärmer, rund 19 Grad. Der Wind rudert auch wieder ein bisschen zurück und dann ist es morgen sonnig oder locker bewölkt. Die meisten Wolken hängen in Oberfranken und später werden die Wolken bayernweit mehr. An den Alpen kann es zum Abend hin auch morgen mal nass werden oder gewittern.
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20: 4:03 haben wir es und jetzt ist ganz schön viel los. Wir haben 9 Meldungen und starten auf der A3 in Nürnberg Richtung Passau. Zwischen Schwarzach und dem Kreuz Deggendorf 3 Kilometer Stau. Grund sind Bergungsarbeiten, ihr braucht eine Viertelstunde länger. 25 Minuten plus auf der A6 Nürnberg Richtung Heilbronn. Zwischen Ansbach und Herrieden ist ein Unfall passiert, es staut sich aktuell auf 5 Kilometer. A7 Fulda Richtung Würzburg. Zwischen Dreieck Fulda und Bad Brückenau Wildflecken 7 Kilometer stockender Verkehr, da ist eine Viertelstunde weg. A8 Stuttgart Richtung München. Unser Stauzeitrechner meldet ein Plus von 25 Minuten zwischen Neusäß und Dasing. Auf 7 Kilometern haben wir immer wieder Stau und stockenden Verkehr. A9 München Richtung Nürnberg. Zwischen Manching und Denkendorf stockender Verkehr. Grund sind Bauarbeiten, da sind 20 Minuten weg. A9 Nürnberg Richtung München. Zwischen Hilpoltstein und der Raststätte Kreding ist ein kaputtes Auto im Baustellenbereich liegen geblieben. Dann brennt ein LKW auf der A93 Holledau Richtung Regensburg und zwar in Höhe Mainburg. A99 Ostumfahrung München Richtung Nürnberg. Zwischen Hohenbrunn und Haar 8 Kilometer Stau nach dem LKW-Unfall jetzt. Das kostet euch eine Dreiviertelstunde. Und noch die B25 Donauwörth Richtung Feuchtwangen. Zwischen Bühlingen und Rühlingstetten Behinderungen nach einem LKW-Unfall. Das war's. Fahrt alle vorsichtig und dann kommt bitte gut und sicher an eurem Ziel an.
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20: Servus, schönen Nachmittag euch allen. Ich freue mich, dass wir gemeinsam weiter in Richtung Feierabend unterwegs sind. Mit am Start Miley Cyrus, Crow und das ist Becky G. Shower.

Crow, Traum für euch. Und hier ist das Bayern 3 Verkehrsupdate. Vorsicht, ein Baumstamm liegt auf der B85 Kronach Bayreuth in beiden Richtungen. Vorsicht zwischen Weißenbrunn und Kirchleuß. Hier liegt ein Baumstamm auf der Fahrbahn. Und das ist die wunderbare Miley Cyrus, End of the World in Bayern 3.

0: die hat so eine Power, diese Frau, die schiebt jetzt einfach mal die ganzen Wolken und den Regen raus aus Bayern. End of the world. Miley Cyrus für euch in Bayern 3. Eure Lieblingsstars, mal so richtig nah sein, das könnt ihr entweder bei unseren Bayern 3 Konzerten oder aktuell im Kino. Da läuft ein neuer Konzertfilm über die Tour von Popstar Billie Eilish.
1: Wow.
0: Das klingt ganz schön fett, oder? Und dafür hat sie sich mit einem echten Hollywood-Profi zusammengetan. James Cameron, Regisseur von Titanic oder den Avatar-Filmen. Gino Tanner aus unserer Musikredaktion hat diesen neuen Billie Eilish-Film schon gesehen, Gino. Und es war einiges los im Kino, ne?
2: Ja, kann man so sagen. Also still im Kinosessel rumhängen kann man machen, muss man bei diesem Konzertfilm aber nicht. In dem Kino, in dem ich war, sind die Fans aufgesprungen und vor die Leinwand gerannt, um zu tanzen, mitzusingen und zu feiern. Ja, eigentlich wie bei einem richtigen Billie Eilish-Konzert.
0: Ja, aber muss man schon sagen, Live-Musik ist ja Live-Musik. Wie kommt denn so dieses Feeling vom Live-Konzert im Kino wirklich rüber?
2: Also ich hatte das Gefühl, als ob ich wirklich in diesem Konzertstadion drinstehe.
0: Cool.
2: Und das liegt vor allem an den krassen 3D-Effekten. Hier wurde die allerneueste Kameratechnik verwendet. Und durch 3D wirken die Sitzreihen im Kino dann einfach wie die Verlängerung der Sitzreihen im Stadion.
0: Ah, okay.
2: Und gleichzeitig bin ich Billie ultra nahe gekommen, nicht nur auf der Bühne, sondern auch in kurzen Interviews backstage. Und da wirkt sie einfach nicht wie der abgehobene Star, sondern wie ein ganz normales, cooles Girl Mitte 20.
0: Ja, sehr lässig. Hast du denn so einen Lieblingsmoment im Film?
2: Ja, definitiv. Ich bin ja sehr, sehr großer Hundefan und Billie Eilish anscheinend auch. Denn sie organisiert bei jedem Tourstopp einen Hunderaum für ihre Crew.
3: I like to have a puppy room for the guys to kind of go chill in. We try to have whatever rescue organization is around and available.
4: Everyone needs some dog love.
2: Das ist so geil, oder? Jeder braucht ein bisschen Hundeliebe, sagt Billie. Und deswegen beauftragt sie bei Konzerten immer eine Hunderettungsorganisation aus der Gegend, damit die Crew im Tourstress abschalten und Hunde streicheln kann. Und viele aus ihrem Team, die haben auch schon solche Hunde adoptiert.
0: Boah, das ist ja wahnsinnig süß. Also eine sehr, sehr coole Idee von Hundefan und Superstar Billie Eilish. Und ihren neuen Konzertfilm, den gibt's ab heute eben in den bayerischen Kinos. Schaut's euch an, Billie Eilish, Hit Me Hard and Soft, The Tour live in 3D. Und ich sag mal so, dann spielen wir sie jetzt auch, ne? Hier ist Billie Eilish, Lunch für euch in Bayern 3. Danke, Gino.
2: Gerne.

0: Der proeuropäische Motyor holte eine Zweidrittelmehrheit gegen Viktor Orban.
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20: Und das hat Paul Schädelbeck für uns.
21: In Reichling in Oberbayern soll es wohl eine weitere Erdgasbohrung geben. Das berichtet Greenpeace und beruft sich dabei auf Unterlagen des Bergamts Südbayern. Nach Infos der deutschen Presseagentur soll auf einer bisher landwirtschaftlich genutzten Fläche 700 Meter östlich von Gimmenhausen nach Gas gesucht werden. Der Bohrplatz soll dann teilweise im Einzugsgebiet der Wasserversorgung von Maisach liegen. Anwohner in der Region hatten sich unter anderem aus Sorge ums Trinkwasser schon gegen die erste Gasprobebohrung in Reichling gewehrt. Der Fahrer eines Linienbusses lässt einen Fahrgast ans Steuer. Der bremst, Passagiere verletzen sich. So passiert vergangene Woche in der Bamberger Innenstadt. Jetzt wird dem Busfahrer fristlos gekündigt, sagen die Stadtwerke.
22: Man sei zutiefst schockiert über den Vorfall. Der Fahrer habe die Berufsgruppe der Busfahrerinnen und Busfahrer in Misskredit gebracht. Für nicht einmal 100 Meter überließ der Busfahrer der Stadtwerke Bamberg das Steuer einem Passagier. Das anschließende Bremsen

0: Das Manöver war so heftig, dass zwei Fahrgäste leichte Prellungen davongetragen haben. Das Ganze führte zu einem Polizeieinsatz. Gegen den Hilfsfahrer wird bereits wegen Fahrens ohne Fahrerlaubnis und fahrlässiger Körperverletzung ermittelt. Aus dem BR-Studio Bamberg, Claudia Grimmer.
1: Bei Bauarbeiten in Aschaffenburg ist offenbar ein archäologischer Schatz aufgetaucht. Auf der Baustelle für ein Regenüberlaufbecken an der Willigsbrücke untersuchen Experten des Landesamts für Denkmalpflege die Überreste eines Bauwerks. Die komplexe Konstruktion aus Holz und Stein erstreckt sich über 30 Meter und ist sehr gut erhalten. Laut der Behörde könnte es sich um ein Uferbauwerk handeln, das im Zusammenhang mit der historischen Nutzung des Mains liegt.
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3: Ja, und das ist aber mal richtig durchwachsen heute. Franziska Heinz.
4: Ab und zu regnet es heute, meistens aber nur kurze Schauer, die durchziehen und die werden auch bis zum Abend immer weniger. Gewittern kann es noch am ehesten an den Alpen mal. Der Wind weht heute auch noch mal frischer ums Eck, morgen ist er dann ruhiger. Heute haben wir rund 15, morgen wieder 19 Grad im Schnitt. Erst am Nachmittag, Abend rum kann es morgen mal nass werden oder gewittern und auch dann am ehesten an den Alpen. Sonst geht's morgen nach dem Nebel mit Sonne und Wolken durch den Freitag.
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3: Um kurz nach 3:30 A3 Nürnberg Richtung Passau. Zwischen Schwarzach und dem Kreuz Deggendorf Behinderungen, Grund sind Bergungsarbeiten. A6 Nürnberg Richtung Heilbronn. Zwischen Ansbach und Herrieden ist ein Unfall passiert. Es staut sich auf 5 Kilometer und ihr braucht 25 Minuten länger. 20 Minuten plus für die A7 Fulda Richtung Würzburg. Zwischen Dreieck Fulda und Bad Brückenau Wildflecken geht's auf 9 Kilometer. Nur zäh voran. A8 Stuttgart Richtung München. Zwischen Friedberg und Dasing 4 Kilometer Stau nach einem Unfall mit mehreren Fahrzeugen. Unser Stauzeitrechner meldet ein Plus von 20 Minuten. 25 Minuten dauert es länger auf der A9 München Richtung Nürnberg. Zwischen Manching und Denkendorf stockender Verkehr, Grund sind Bauarbeiten. A9 Nürnberg Richtung München. Zwischen Hilpoltstein und der Raststätte Greding ist ein kaputtes Auto im Baustellenbereich liegen geblieben. Es staut sich natürlich und das kostet euch eine Viertelstunde. Dreiviertelstunde plus für die A99 Ostumfahrung München Richtung Nürnberg. Zwischen Hohenbrunn und Haar 7 Kilometer Stau wegen Reinigungsarbeiten nach einem LKW-Unfall. Es ist hier nur eine Spur frei. A99, jetzt die Westumfahrung München in Richtung Lindau. Zwischen Fröttmanning-Nord und Dreieck Allach geht es auf 10 Kilometer nur zäh voran. Das macht ein Plus von 20 Minuten. B25, Donauwörth Richtung Feuchtwangen. Zwischen Bühlingen und Röhlingstetten Behinderung nach einem LKW-Unfall. Und dann hat es noch einen Unfall gegeben auf der B533 Hengersberg Richtung Freyung. Bitte Vorsicht zwischen Auerbach und Ruhrstetten. Boah, ist das viel los. Ich schicke euch ganz viel Geduld daraus, wenn ihr im Stau steht. Fahrt vorsichtig und dann kommt bitte gut und sicher an.
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1: So, und alle Kinder sind jetzt auf der Rückbank im Auto. Eskaliert beim Eumacher und dem Wackelkontakt. Gibt's natürlich bei uns in Bayern 3. ESC-Auftritt im Schlafi. Den hat jetzt Sarah Engels angekündigt. Sie vertritt uns, Deutschland, ja am 16. Mai in Wien beim Eurovision Song Contest. Sie ist schon nach Wien geflogen. Blöderweise ist ihr Koffer aber mit den Kostümen nicht angekommen. Ja, die Fluggesellschaft ist wohl noch auf der Suche. Sie nimmt's aber mit Humor und hat auf Insta geschrieben, also wenn ich dann im Schlafanzug auftrete, dann nehmt es mir nicht übel. Also wäre doch mal was anderes. Vielleicht gibt's dann mehr Punkte. Also ich würde es feiern.
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9: Vorsicht, auf der A71 Suhl Richtung Schweinfurt. Fahrräder liegen zwischen Masbach und Bad Kissingen-Oellenbach auf der linken Spur. Und das ist Lady Gaga, die wartet schon um kurz nach vier, genau wie Jerry Stöttner. Mein Name ist Simone Faust und ich wünsche euch einen herrlichen Nachmittag. Bis morgen wieder ab 1.
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11: Um 16 Uhr mit Susan Falkenstein. Mit deutlich weniger Steuereinnahmen rechnet der deutsche Staat für die kommenden Jahre. Das zeigt die aktuelle Steuerschätzung, die Bundesfinanzminister Klingbeil vorhin vorgestellt hat. Demnach müssen Bund, Länder und Kommunen bis 2030 mit insgesamt fast 88 Milliarden Euro weniger rechnen als noch bei der vergangenen Steuerschätzung im Herbst, sagte Klingbeil. Als Hauptgrund nannte er den Krieg im Nahen Osten.
12: Wir haben noch bis vor wenigen Wochen mit einem leichten Wirtschaftsaufschwung für dieses Jahr gerechnet. Seit knapp zwei Monaten sehen wir allerdings, dass der Iran-Krieg, der durch Donald Trump ausgelöst wurde, dass dieser verantwortungslose Krieg und die daraus resultierende Energiepreisschocksituation, dass das unsere wirtschaftliche positive Dynamik vorerst ausbremst.
11: Bundesfinanzminister Klingbeil zur aktuellen Steuerschätzung war das. Nach dem tödlichen Hunter-Virus-Ausbruch auf einem niederländischen Kreuzfahrtschiff werden in mehreren Ländern Kontaktpersonen isoliert und untersucht. Eine Frau wird in Düsseldorf auf das Virus getestet, hat aber nach Angaben der Klinik keine Symptome. Das Schiff mit noch 150 Passagieren an Bord ist unterwegs nach Teneriffa. Dort soll es laut der spanischen Regierung am Sonntag einlaufen. Unklar ist nach wie vor, wo sich die Menschen auf dem Kreuzfahrtschiff infiziert haben. Wissenschaftler sollen im Süden von Argentinien nun Nagetiere einfangen und sie untersuchen. Barrieren für Menschen mit Behinderung will die Bundesregierung abbauen, bei Behörden und im Alltag. Für dieses Ziel möchte sie das geltende Gesetz zur Gleichstellung reformieren. Der Bundestag hat am Vormittag in erster Lesung darüber diskutiert.
13: Geplant ist unter anderem, erstmals Fristen für bestehende Gebäude des Bundes festzulegen. Dem Entwurf zufolge müssen sie bis 2045 barrierefrei zugänglich sein, sofern das wirtschaftlich zumutbar ist. Für private Unternehmen sind die Vorgaben deutlich weniger verbindlich. Die Bundesregierung setzt dabei auf die Eigenverantwortung der Unternehmen. Redner aller Fraktionen kritisierten den Regierungsentwurf als unzureichend. Verbesserungen müssten schneller und umfassender kommen. Behindertenverbände hatten den Entwurf schon im Vorfeld scharf kritisiert. Gabriele Intemann, Berlin.
11: Schauen wir nach Oberbayern. Beschäftigte des Spatenhauses an der Oper in München haben möglicherweise jahrelang ihren Arbeitgeber betrogen. Die Polizei in München hat heute ihre Wohnungen durchsucht. Gäste haben keinen Schaden dadurch erlitten.
14: Ermittelt wird gegen rund 50 Verdächtige. Sie sollen Speisen und Getränke serviert, die Bezahlung dafür aber in die eigene Tasche gesteckt haben. Die Polizei und die Kuffler-Gruppe, die das Restaurant betreibt, gehen von einer bandenmäßigen Struktur aus. Durchsucht wurden am Vormittag Wohnungen in und um München sowie Spinde im Spatenhaus. Im Einsatz waren rund 130 Polizeikräfte, festgenommen wurde niemand. Wie Kuffler mitteilte, schöpfte die Geschäftsführung Verdacht, weil sich die Ertragssituation in dem Restaurant auch nach überwundener Corona-Krise nicht erholt hatte. Eine Schadenshöhe stehe noch nicht fest. Henning Pfeiffer, München.
11: Reiseveranstalter müssen wegen reservierter Liegestühle haften. Das Amtsgericht Hannover hat einem Pauschalurlauber Recht gegeben. Der verlangte nach seiner Rückkehr von der griechischen Insel Kos fast 1.000 Euro Erstattung von seinem Reiseveranstalter. Der Grund? Nach dem Frühstück des Mannes waren alle Liegen mit Handtüchern reserviert, obwohl das Hotel das verboten hatte. Das Gericht wertete es als Mangel, dass der Urlauber keine Liege mehr bekam. Die Zeit, es ist 16.03 Uhr.
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15: Franzi Heinz, wie schaut's denn aus heute Nachmittag?
16: Im Norden ist es ein bisschen kühler als im Süden. 10 bis 15 Grad haben wir in Franken und der Oberpfalz. 15 bis 18 sind es in Schwaben, Ober- und Niederbayern. Hier bohrt sich die Sonne auch öfter durch die Wolken. An den Alpen, da kann es mal kurz gewittern, aber nicht mehr so wild wie gestern. Die Schauer in Bayern werden immer kleiner, nachts klingen sie dann ab. Auch der Wind beruhigt sich wieder etwas. Es wird nicht frostig heute Nacht, aber frischer mit rund 4 Grad. Morgen Wolken, Sonne und später an den Alpen mal ein Schauer oder Gewitter. Und es wird auch wieder wärmer morgen, da haben wir dann 13 bis 22 Grad.
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15: 4:05 ist gleich einiges los heute. Die A3 haben wir in Nürnberg Richtung Passau. In der Ausfahrt Nürnberg-Mögeldorf einen Unfall. Außerdem A6 Nürnberg Richtung Heilbronn zwischen Ansbach und Herrieden einen Unfall. 5 Kilometer Stau. Eine knappe halbe Stunde braucht ihr dadurch. Dann haben wir die A7 Fulda Richtung Würzburg zwischen dem Dreieck Fulda und Bad Brückenau-Wildflecken. 9 Kilometer stockender Verkehr plus 20 Minuten. Halbe Stunde mehr auf der A8 Stuttgart Richtung München zwischen Friedberg und Dasing, da 6 Kilometer Stau nach einem Unfall mit mehreren Fahrzeugen. Die A9 München Richtung Nürnberg zwischen Manching und Denkendorf, stockender Verkehr wegen Bauarbeiten, halbe Stunde. A99 Ostumfahrung München Richtung Nürnberg zwischen dem Kreuz München Süd und H, 8 Kilometer stockender Verkehr an einer geräumten Unfallstelle. Dann haben wir noch die A99 Westumfahrung München Richtung Lindau. Zwischen Fröttmanning Nord und dem Dreieck Allach 10 Kilometer stockender Verkehr. Hier auch eine knappe halbe Stunde länger. Außerdem noch B17 Landsberg Richtung Augsburg in Höhe Augsburg-Bärenkeller ein Unfall. Die B533 Hengersberg Richtung Freyung zwischen Auerbach und Rohrstetten ein Unfall. Und dann hier noch eine Vermisstenmeldung der Polizei. Seit heute früh wird der 70-jährige Konrad Wilhelm Seibt aus Altenstadt an der Waldnaab vermisst. Er hat gestern noch das Frühlingsfest in Weiden besucht, wollte danach die wenigen Kilometer zu Fuß nach Hause gehen. Da ist er aber nicht angekommen. Herr Seibt ist entweder 1,80 Meter groß, kräftig, hat graues, lichtes Haar und ist Brillenträger. Besonders auffällig ist sein schleichender Gang mit kleinen Schritten und gesenktem Kopf. Der Vermisste hat einen beigen Pullover an, dazu eine Jeans, schwarze Turnschuhe, eine Jeansjacke und einen beigen Hut. Wenn ihr Herrn Seibt gesehen habt oder wisst, wo er sich aufhält, dann informiert bitte die Polizei in Neustadt an der Waldnaab oder natürlich jede andere Polizeidienststelle.
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15: So, dann starten wir mal in Richtung Feierabend am Donnerstag, den Bayern-Fans heute besonders brauchen können. Ein schwerer Tag heute, würde ich mal sagen. Na gut, Fußball sparen wir heute mal aus. Vielleicht nur so viel, wer im Halbfinale rausfliegt, kann auch ein Finale nicht verlieren.

0: Meine 100 Enkel spielen Cricket auf'm Rasen. Wenn ich so daran denke, kann ich's eigentlich kaum erwarten.
1: Peter Fox, Haus am See. Hier ist Bayern 3 am Donnerstag um gleich 3:45. Am Sonntag ist internationaler Blumenstrauß-Tag. Oder anders gesagt, es ist Muttertag. Blockabfertigung vor Blumenläden. Wobei, vielleicht gar nicht mehr so, weil wart ihr in letzter Zeit mal in einem Blumenladen? Wenn ja, habt ihr sicher gemerkt, wer einen schönen Strauß will, muss auch einen Strauß Scheine hinlegen. Da sind die Preise ganz schön nach oben gegangen. Ich stand letztens auch dort, dachte mir, Moment mal, dieser Strauß für 40 Euro war doch irgendwann auch mal einer für 20, 30 Euro. Also es ist teurer geworden, um bis zu 40% in den letzten Jahren. Und da kommt jetzt eine App ins Spiel, die kennt ihr vielleicht schon, die heißt Too Good To Go. Die gibt's auch schon länger und ist bekannt geworden wegen Essen, also Sachen, die kurz vorm Ablaufen sind oder Lokale, die ihre Gerichte nicht mehr verkauft kriegen, packen die einfach in Tüten zusammen und die kann man dann über die App zum Schnäppchenpreis kaufen und dort abholen. Super Konzept. Und das haben die sich jetzt einfach auch für Blumen überlegt. Und das funktioniert auch richtig gut, hat Annika Ulrich von der ARD Verbraucherredaktion rausgefunden. Warum gibt's die Sträuße günstiger?
2: Weil die Blütenkelche bei diesen Too Good To Go Sträußen schon geöffnet sind, gibt's die Sträuße dann eben für 6 Euro statt 15. Das ist zumindest das, was in der App steht. In Wirklichkeit ist der Wert oft sogar noch höher, weil das eben richtig pompöse Blumen sind.
1: Ja, von daher doch absolut muttertags- oder geburtstagstauglich. Und getestet habt ihr das Ganze ja auch, ne?
2: Wir haben 3 Sträuße gekauft, um ein Bild zu bekommen. Alle waren wirklich voll erblüht mit offenen Blütenkelchen, sahen aber super aus und die haben wirklich auch noch lange gehalten. 5 Tage war so das Minimum. Es war aber auch ein Strauß dabei, der hatte so riesige weiße Rosen dabei und der war wirklich eine Woche noch schön.
1: Ja, perfekt, würde ich sagen, oder? Also, schaut doch mal, wo bei euch frische Blumen aus eurer Umgebung noch warten.

Mega gut und ganz frisch in Bayerns Hitradio Nummer 1. Soundtrack aus Der Teufel trägt Prada 2. Lady Gaga mit Doji und Runway. Ja, mega guter Song. Absolut. Genauso wie der Film. Vielleicht habt ihr ihn ja schon gesehen. Läuft ja jetzt schon seit einer Woche in den Kinos. Wenn nicht und ihr ihn euch noch anschaut, dann werdet ihr ja feststellen, die Schauspieler haben sich gar nicht verändert. Es sind ja die, die vor 20 Jahren auch schon mitgespielt haben. Anne Hathaway, Meryl Streep und Co. Und sie sehen einfach genauso aus wie damals. Ja, vielleicht die Bewegungen im Gesicht nicht mehr ganz so wie vor 20 Jahren, aber immerhin, also Wahnsinn. Der Weg ist geebnet für Teil 3 in 2046. 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
12: Cold Case vor dem Landgericht Aschaffenburg. Fast 42 Jahre nach dem gewaltsamen Tod der damals 19-jährigen Maria Köhler hat heute der Prozess begonnen. Der mutmaßliche Täter, heute 67 Jahre alt, hat gestanden, seine Ex-Freundin in ihrem Zimmer erdrosselt zu haben. Trotzdem könnte es sein, dass er freigesprochen wird.
13: Kommt das Gericht zu dem Schluss, dass der Angeklagte ein Tötungsdelikt begangen hat, es aber kein Mord war, so kann ein Freispruch erfolgen. Mord dagegen verjährt nicht. Dieser Cold Case in Aschaffenburg ist zudem spektakulär, weil der Täter sich kurz nach der Tat in die Türkei und Syrien abgesetzt hatte, später aber unter falscher Identität nach Aschaffenburg zurückkam und hier 16 Jahre unerkannt lebte, bevor er zurück in die Türkei ging. Im vergangenen September wurde der Verdächtige von der Türkei nach Deutschland überstellt. Ein Urteil wird Ende Juni erwartet. Aus Aschaffenburg, Barbara Ecke.
12: Bei einem Brand in einem Fabrikgebäude in Günzach im Ostallgäu sind 13 Menschen leicht verletzt worden. Wie die Polizei mitteilt, war das Feuer gestern Nachmittag bei Schweißarbeiten ausgebrochen. 120 Kräfte von Polizei, Rettungsdienst und Feuerwehr waren im Einsatz. In München und knapp 40 weiteren Kommunen im Verkehrsverbund MVV ist heute das neue Bikesharing-System MyRadl gestartet. 2000 Fahrräder und E-Bikes werden bis morgen bereitgestellt. Am Ende soll die Flotte 6700 Stück umfassen. Buchen kann man die Leihräder in der MVV

0: oder der MVGO-App. Man kann die aber nicht einfach irgendwo ausleihen und wieder abstellen. Dafür gibt es jetzt rund 1000 festgelegte Standorte.
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2: Da war ja schon viel los beim Wetter die Woche. Franzi Heinz, gib uns doch mal so einen Ausblick. Wie geht's denn weiter?
3: Also wenn wir jetzt mal vorsichtig auf nächste Woche schauen, da stehen ja dann die Eisheiligen an. Frost ist momentan nicht mehr in Sicht. Kühler wird's aber schon und öfter mal nass. Aber bis dahin, da geht es erstmal rauf mit den Werten. Heute rund 15, morgen 19, Samstag 22 und Sonntag 23 Grad im Schnitt. Heute, da lassen die Schau jetzt dann langsam nach an den Alpen. Kann es noch gewittern? Die Sonne, die kommt aber bis zum Feierabend hier und da auch noch dazu. Und morgen und am Wochenende, da schaut es recht freundlich aus. Mal Sonne, mal Wolken, Schauer nur vereinzelt. Und der sonnigere Tag vom Wochenende, das wird der Samstag.
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2: 4 Minuten nach 4:30 ist es gleich. Die A6 ist mit dabei. Heilbronn Richtung Nürnberg. Zwischen Crailsheim und Schnelldorf. Sperre nach einem Unfall mit mehreren Fahrzeugen. Es gibt eine Umleitung und zwar über die U89. A6 Nürnberg Richtung Heilbronn. Zwischen Lichtenau und Herrieden 6 Kilometer. Stau nach einem Unfall. Hier 40 Minuten mehr. Die A7 Fulda Richtung Würzburg zwischen Fulda Dreieck und Bad Brückenau Wildflecken 9 Kilometer stockender Verkehr, 20 Minuten. A8 Stuttgart Richtung München zwischen Augsburg West und Dasing 8 Kilometer Stau nach einem Unfall mit mehreren Fahrzeugen plus 40 Minuten dort. A9 München Richtung Nürnberg zwischen Manching und Denkendorf 16 Kilometer stockender Verkehr, da dauert es gerade eine knappe halbe Stunde länger. A93 Holledau Richtung Regensburg zwischen Regensburg Süd und Regensburg Nord stockender Verkehr, Viertelstunde. A99 Westumfahrung München Richtung Lindau zwischen Fröttmanning Nord und dem Dreieck Allach 10 Kilometer Stau und stockender Verkehr. Eine halbe Stunde braucht ihr da länger. Und zum Schluss noch die B17 Augsburg Richtung Landsberg zwischen Augsburg West und Uniklinikum Kriegshaber Stau. Knappe halbe Stunde da mehr. Gute Fahrt, kommt gut an.
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0: Ed Sheeran, Sapphire in Bayern 3 am Donnerstagnachmittag. Ein langes, glückliches, ewiges Leben. Wer wünscht sich das nicht? Das schreiben wir doch alle hier, oder? Geht natürlich. Longevity, habt ihr das schon mal gehört? Das ist ein Trend. Ein Trend, der genau das verspricht. Ein langes, gesundes, glückliches Leben durch Gentests, Infusionen, Kältetherapie, Schlafhygiene oder die Abnehmspritze zum Beispiel. Und es gibt Ärzte, die sich darauf spezialisiert haben. Kommen wir mal zu den Fakten. Die Krankenkasse zahlt gar nichts davon und die Behandlungen sind sauteuer. Es geht so ab 4.000 Euro los. Soweit schon mal ist vieles, was dagegen spricht, muss man sagen. Die Frage ist, so mal rein theoretisch, wird's denn was bringen? Fragen wir mal Frieda Lang von der Uni Erlangen in Nürnberg.
1: Einige der Methoden sind im therapeutischen Einsatz durchaus, haben sie Befunde und Evidenzen. Aber für die Frage des langen, gesunden Lebens gibt es eben so gut wie keine Evidenz.
0: Also keine Belege. Vor allem bräuchte man da ja auch Langzeitstudien dafür. Und bei so einem Trend gibt es hier natürlich erstmal nicht. Die gute Nachricht kommt von Frieda Lang aber auch noch. Wir können uns das ganze Geld sparen, weil wir stattdessen am besten was machen?
1: Bewegung, gute Ernährung, mediterrane Ernährung, etwas Liebe, Nähe in den engen Beziehungen, viel soziale Aktivität und jeden Tag etwas Neues lernen. Das sind die Effekte, die wirklich wunderbar, bestens belegt sind. Da brauche ich keinen Mediziner, kostet nichts, kann jeder machen.
0: Tja, Dinge, die wir schon wussten. Bewegung an der frischen Luft, gesunde Ernährung und Menschen, die man mag. Also ihr könnt entweder 4.000 Euro für Longevity ausgeben oder halt mit Freunden was Isotonisches trinken gehen.

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1: One Republic. Need your

0: Diese Vorstellung. Im Nachbargarten steht auf einmal eine riesengroße Box mit Lüftungslöchern und da drin steht ein riesengroßes, lautes Tier. Und deswegen braucht man Hilfe vom Anwalt. Ja. Also, dass du mit dieser Story, Sebastian, nicht aufgeflogen bist. Hut ab, Chapeau.
1: Ich dachte auch, das mit dem Elefant glaubt mir niemand. Ich habe heute in der Anwaltskanzlei in Krumbach mein geheimes Quiz gespielt, eben mit der Story. Da ist diese tierische Box beim Nachbarn. Und es hört sich an, als ob da, jetzt hört man es auch wieder, als ob da so ein Elefant rauströtet. Also da steht auch, Hauptstadt ist Bangkok, aus welchem Land?
2: Thailand.
1: Thailand, genau.
2: Dann wird es ja auch nicht nur bis um 10 Uhr abends gehen. Das ist eine Ruhestörung.
0: Ja, genau. Die tröten ja bis nachts, ja, das kenne ich ja von meinen Nachbarn.
1: Das weiß man, ja.
0: natürlich.
1: Von deinen Elefanten.
0: Für alle in der Kanzlei gelohnt. Für 3 richtige Fragen gibt es jetzt 3 Monate gratis Kaffee fürs ganze Büro. Und die nächste Runde Undercover Kaffee Quiz, die gibt es morgen früh, kurz nach 7:30.
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14: Und jetzt einer, der inzwischen Stammgast ist auf unserer Playlist. Alex Warren, Ordinary. Außerdem ein immer noch geil Hit von den Black Eyed Peas, I Got a Feeling mit dabei. Jetzt erstmal alles, was heute wichtig ist.
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16: Um 17 Uhr mit Susan Falkenstein. Der Bund muss einen Kassensturz machen, meint der Bundesverband der deutschen Industrie. Hauptgeschäftsführerin Gönner sagte, wenn Ausgaben nicht in Investitionen fließen, müssen sie abgebaut werden. Anlass für ihre Aussage ist die aktuelle Steuerschätzung für Deutschland, die Bundesfinanzminister Klingbeil vorhin vorgestellt hat. Georg Schwarte in Berlin hat die Zahlen dazu.
17: Allein der Bund muss 2027 mit rund 10 Milliarden Euro weniger Steuereinnahmen rechnen. Die heutige Steuerschätzung zeigt, wie sehr uns der Iran-Krieg wirtschaftlich schadet, so der SPD-Finanzminister und Vizekanzler Klingbeil. Trumps verantwortungsloser Krieg und der daraus resultierende weltweite Energiepreisschock bremse die positive wirtschaftliche Dynamik vorerst aus. Das alles führt zu geringeren Steuereinnahmen bei Bund, Ländern und Kommunen.
16: Bundespräsident Steinmeier ist zu Besuch in Finnland. Das Land ist gut vorbereitet, was den Schutz für Krisen oder einen Kriegsfall angeht. Am Vormittag ist Steinmeier mit dem finnischen Präsidenten Stubb in Helsinki zusammengetroffen.
18: Beide Präsidenten besichtigten einen großen unterirdischen Bunker hier in Helsinki. Für etwa 85% der Finnen gäbe es in Krisenfällen einen solchen Zufluchtsort. In Deutschland wären nach aktuellen Zahlen nicht einmal für 1% der Bevölkerung solche Plätze vorhanden. Und die meisten der noch bestehenden Bunker sind lange nicht mehr gewartet worden. Aus Helsinki, Benjamin Großkopf.
16: Im Streit über eine Millionenspende an die AfD hat das Berliner Verwaltungsgericht gegen die Partei entschieden. Demnach muss die Bundestagsverwaltung der AfD eine einbehaltene Parteispende in Höhe von 2,3 Millionen Euro nicht zurückzahlen. Es handele sich um eine unzulässige Zuwendung an die Partei. Denn zu dem Zeitpunkt, an dem die AfD die Spende angenommen habe, habe keine Klarheit über den Spender bestanden, so die Urteilsbegründung. Nach dem Hunter-Virus-Ausbruch ist das niederländische Kreuzfahrtschiff unterwegs in Richtung Teneriffa. Es könnte dort am Sonntag eintreffen. Am Montag sollen die Crew und die Passagiere unter strengen Sicherheitsvorkehrungen von Bord gehen und dann in ihre Heimatländer zurückgebracht werden, soweit sie keine Symptome zeigen und negative Testergebnisse vorweisen können.
19: Die Inkubationszeit der von Mensch zu Mensch übertragbaren Andenvariante ist mit bis zu 6 Wochen sehr lang. Sollten während der Überfahrt auf die Kanaren bei einem der Passagiere Symptome auftreten, sei man dafür gerüstet, so die spanischen Behörden. Die Weltgesundheitsorganisation WHO überprüft derweil die 30 Passagiere, die vor Ausbruch des Virus von Bord gegangen sind, sowie deren engen Kontakte. Die Gefahr für die breite Bevölkerung stuft die WHO weiter als gering ein. Julia Macher, Madrid.
16: In Bayern sind viele Mütter häufiger berufstätig und finanziell unabhängiger als noch vor 15 Jahren. Das Landesamt für Statistik hat Daten von 1,1 Millionen Paaren ausgewertet. Herauskam, 66% der Mütter haben vergangenes Jahr mit ihrer Arbeit für einen Großteil ihres Lebensunterhaltes gesorgt. 2010 war es nur gut jede zweite Mutter. Verglichen wurde die finanzielle Abhängigkeit innerhalb einer Partnerschaft. Die Zeit, es ist 17.03 Uhr.
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14: Das hat Franzi Heinz jetzt.
20: Überwiegend ist es bewölkt. Im Süden, da grätscht die Sonne mal besser dazwischen. Einige Schauer sind noch mit dabei. Die werden aber immer weniger. An den Alpen, da kann es vereinzelt gewittern. Und die rund 15 Grad fallen nachts auf 4 Grad im Schnitt. Morgen hat sich dann der Wind auch wieder ein bisschen beruhigt. Es kann anfangs neblig sein, besonders im Norden. Sonst scheint morgen auch mal gut die Sonne. Ein paar Quellwolken ziehen mal dazu. Regen und Gewitter sind aber erst am Nachmittag und Abend mal örtlich an den Alpen möglich. Und wärmer wird's auch. Morgen haben wir dann rund 19 Grad.
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14: 4:05, Servus auf die Straßen. Wir haben die A6 Heilbronn Richtung Nürnberg zwischen Crailsheim und Schnelldorf Sperre nach einem Unfall mit mehreren Fahrzeugen. Es gibt eine Umleitung über die U89 und aktuell sind es auf der A6 da 5 Kilometer Stau. In Richtung Heilbronn zwischen Lichtenau und Herrieden 6 Kilometer Stau nach einem Unfall, hier plus 40 Minuten. Dann die A7 Fulda Richtung Würzburg zwischen Fulda A3 und Bad Brückenau-Wildflecken 9 Kilometer stocken. Verkehr 20 Minuten mehr. A8 Stuttgart Richtung München zwischen Neusess und Dasing 9 Kilometer Stau nach einem Unfall mit mehreren Fahrzeugen. Hier braucht ihr eine halbe Stunde länger. Auch noch eine knappe halbe Stunde länger braucht ihr auf der A9 München Richtung Nürnberg und zwar zwischen Manching und Denkendorf. Da stockt es auf 16 Kilometer. A93 Holledau Richtung Regensburg zwischen Regensburg Süd und Regensburg Nord 7 Kilometer stockender Verkehr, Viertelstunde mehr. A99 Westumfahrung München Richtung Lindau zwischen Fröttmanning Nord und dem Dreieck Allach 10 Kilometer Stau und stockender Verkehr, knappe halbe Stunde mehr. B17 Augsburg Richtung Landsberg zwischen Augsburg West und Uniklinikum Kriegshaber Stau, gute halbe Stunde mehr. Und zum Schluss noch die B472 Irschenberg Richtung Peiting zwischen Warkirchen und Bad Tölz Ost, 2 Kilometer Stau, da braucht ihr eine halbe Stunde durch. Gute Fahrt und kommt gut an.
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14: Was macht man momentan entweder gar nicht oder man muss es täglich machen? Auto waschen. Ja, das ist sehr schön. Gerade kann man fühlen, wie es wäre, wenn man ein gelbes Auto fahren würde.
21: Ich

0: Alex Warren, Ordinary, Bayern Z Radio Nummer 1 hier am Donnerstag, 12 Minuten nach 5. Egal wie klein eure Kinder sind, irgendwann kommt die Zeit, da werden sie ein Handy haben. Aber das Max-Mannheimer Gymnasium in Grafing sagt, wir können doch diese Zeit ein bisschen rauszögern. Ja, da soll nämlich jetzt ein ganz besonderes Projekt starten. Die erste handyfreie 5. Klasse ist dort geplant. Also wirklich die Eltern, die sagen, nee, unsere Kinder bekommen in der 5. einfach noch kein Handy. Sie haben einfach keins. Nicole Stort ist dort Schulleiterin und die erklärt, warum.
1: Der Vorteil ist, dass die Kinder einfach noch ein Jahr länger Kind sein können. Studien haben das erwiesen, dass die Ablenkung durch Bildschirme tatsächlich die Konzentrationsfähigkeit reduziert.
0: Ja, klingt erstmal gut. Es gibt aber auch Gegenstimmen?
2: Ich finde das schwierig mit der Umsetzung, weil du kannst die Leute nur bedingt dreirennen.
3: Ich fahre mit dem Zug von weit weg zur Schule und wenn da ein Zug ausfällt oder so und ich kein Handy habe, um meiner Mutter Bescheid zu sagen, dann ist es natürlich blöd.
0: Ja, da ist natürlich kommen sofort genau diese Themen auch wieder auf den Tisch. Nicole verteidigt aber die Idee.
1: Wenn ich in eine normale 5. Klasse gehe und da haben 29 von 30 Kindern ein Smartphone, dann brauche ich natürlich auch eins. Diesem Druck, sich auch als Eltern dann zu widersetzen, das ist wahnsinnig schwierig.
0: Ja, wenn keiner eins hat, dann entsteht dieser Druck auch nicht. Nächste Woche soll sich entscheiden, ob diese 5. Klasse, die handyfreie 5. Klasse, tatsächlich zustande kommt. Es gibt auch schon einige Anmeldungen dafür. Aber ob es wirklich funktioniert, wir bleiben mal dran.
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0: Callum Scott, Whitney Houston, I Wanna Dance With Somebody. 20 nach 5, gerade habe ich euch erzählt hier von der ersten handyfreien fünfte Klasse, die es geben soll in Grafing, dort im Max-Mannheimer Gymnasium. Also Eltern, die sich wirklich dafür entscheiden, ihren Kindern kein Handy zu geben. Zumindest eben in der fünften Klasse. Soll zu weniger Druck führen, weniger Bildschirmzeit und Stress. Schön und gut, Tanja aus Nördlingen hat uns noch eine Sprachnachricht geschickt.
1: Meine beiden Kinder, fünfte und neunte Klasse, sind auf Linienbusse angewiesen. Ein ausgedrucktes Ticket gilt nicht. Die Kinder müssen also ein Handy besitzen. Außerdem kommunizieren die Lehrer und die Schüler alle nur noch über WhatsApp etc. Und da ist es umso schwieriger, wenn die Kinder kein Handy haben.
0: Also in der immer digital werdenden Welt natürlich schwierig, muss man auf jeden Fall noch einige Gedankenschleifen drehen, damit man das hinkriegt.

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13: Mit Paul Schiedelbeck. In Reichling in Oberbayern könnte es bald eine weitere Erdgasbohrung geben. Das berichtet Greenpeace und beruft sich dabei auf Unterlagen des Bergamts Südbayern. Nach Infos der deutschen Presseagentur soll auf einer bisher landwirtschaftlich genutzten Fläche 700 Meter östlich von Gimmenhausen nach Gas gesucht werden. Anwohner in der Region hatten sich unter anderem aus Sorge ums Trinkwasser schon gegen die erste Gasprobebohrung in Reichling gewehrt. In Augsburg ist ein Mensch am Borna-Virus gestorben. Das hat das Gesundheitsamt mitgeteilt. Die Erkrankung gilt zwar als extrem selten, verläuft aber oft tödlich. Übertragen wird das Borna-Virus über die Ausscheidungen der Feldspitzmaus. Die Stadt Augsburg rät deshalb bei Gartenarbeit Handschuhe anziehen und, wenn man zum Beispiel den Gartenschuppen aufräumt, Maske tragen. Die Posthalle in Würzburg, eine der größten Konzert- und Event-Locations in Unterfranken, wird in Zukunft von einer Genossenschaft betrieben. Was die Stadt dazu bewogen hat, dazu Bürgermeister Martin Heilig.
14: Wir erwarten uns ein vielfältiges Programm, auch dass Subkultur nicht zu kurz kommt. Das hat den Stadtrat sehr deutlich überzeugt. Und das Zweite ist natürlich schon die Organisationsform. Eine Genossenschaft, wo die Bürgerinnen und Bürger einen Anteil halten können, wo die Stadtgesellschaft sich direkt, indirekt mit einbringen kann. Das waren die Punkte, die uns dazu bewogen haben, die Vermietung an die Genossenschaft zu geben.
13: Insgesamt soll es in der Posthalle in den nächsten 5 Jahren weniger Partys und kommerzielle Veranstaltungen geben, dafür mehr Kultur, Messen und Kongresse. Erste Veranstaltung am Wochenende, ein Konzert des Würzburger Kneipenchors.
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15: Ist ja alles schon wesentlich ruhiger als gestern. Franzi Heinz.
16: Keine Unwetterwarnung heute und auch kein Hagelsturm, so wie es gestern teilweise im Süden war. Aber es kann an den Alpen schon mal kurz gewittern. Ein paar Schauer schleichen auch noch durch Bayern. Nachts hört es aber dann auf zu regnen. Es kühlt in der Nacht ab auf 7 Grad bei Passau und an den Alpen kann es auch bis auf 2 Grad runtergehen. Morgen Sonne und Wolken. Mehr Sonne haben wir im Süden, aber zum Abend hin kann es hier auch mal kurz nass werden. Die Temperaturen, die klettern morgen wieder auf wärmere 13 bis 22 Grad und auch der Wind wird morgen ruhiger sein.
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15: 2 Minuten nach 5:30. Wir haben die A6 Heilbronn Richtung Nürnberg zwischen Crailsheim und Schnelldorf sperren nach einem Unfall dort mit mehreren Fahrzeugen. Es gibt eine Umleitung und zwar über die U89. Aktuell staut sich's auf der A6 ab Kirchberg. In Richtung Heilbronn auf der A6 zwischen Lichtenau und Herrieden 6 Kilometer Stau nach einem Unfall. 40 Minuten dauert's länger. A7 Fulda Richtung Würzburg zwischen Fulda A3 und Bad Brückenau-Wildflecken 9 Kilometer stockender Verkehr, hier plus 20 Minuten. A9 München Richtung Nürnberg zwischen Manching und Denkendorf auch 20 Minuten mehr, da stockt der Verkehr immer wieder. A93 Holledau Richtung Regensburg zwischen Regensburg Süd und Regensburg Nord 7 Kilometer stockender Verkehr, Viertelstunde mehr. Genauso wie auf der A94 München Richtung Passau auch 15 Minuten mehr zwischen Feldkirchen Ost und Markt Schwaben, da staut sich's. Die A99 Westumfahrung München Richtung Lindau zwischen Fröttmanningen Nord und dem Dreieck Allach 11 Kilometer Stau, halbe Stunde mehr. B17 Augsburg Richtung Landsberg zwischen Augsburg West und Uniklinikum Kriegshaber auch Stau und eine gute halbe Stunde mehr. Und dann noch die B472 Irschenberg Richtung Peiting zwischen Barkirchen und Bad Tölz Ost 2 Kilometer Stau, halbe Stunde. Gute Fahrt, kommt gut an!

0: Linkin Park, die Emptiness Machine in Bayern 3. Wenn euch am Telefon jemand komische Fragen stellt, überhaupt euch das Gespräch ein bisschen komisch vorkommt, ganz egal, einfach durch und alle Fragen beantworten. Es könnte sein, dass es Frühaufdreher Kollege Sebastian Winkler ist, der euch in sein geheimes Quiz verwickelt. Und immer dran denken, für jede richtige Antwort gibt's gratis Kaffee.
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2: Hier ist ein Kollegen Bernhard Gussgott.
3: Grüß Sie, Winkler hier. Eine Frage. Ich bräuchte bitte dringend rechtliche Hilfe. Ich möchte eine Präventivklage einreichen gegen meinen Nachbarn.
2: Um was geht's da?
3: Also der plant eine gigantische Party, habe ich auch alles beobachtet. Da werden seit einer Woche Sachen geliefert. Gestern erst auch so ein Gerüst für Lichtinstallationen, DJ-Pult, im Garten eine Bühne. Das sieht aus wie bei diesem, wie heißt dieses Heavy-Metal-Festival in Norddeutschland, dieses...
2: Ja, ich weiß schon, was
3: das ist,
2: ich
3: was meine. Ja. Genau.
2: Wacken,
3: ja, genau, genau. Ja, genau. Genau. Und ja, es nimmt halt wirklich Dimensionen an. Heute steht plötzlich so ein riesiger Container im Garten. Da sind Luftlöcher drin. Und es hört sich an, als ob da, jetzt hört man es auch wieder, als ob da so ein Elefant rauströtet. Wenn der da so eine Elefantenshow vorhat.
2: Ja.
3: Also da steht auch, Hauptstadt ist Bangkok, aus welchem Land?
2: Thailand.
3: Thailand, genau.
2: Dann wird das ja auch nicht nur bis um 10 Uhr abends gehen.
3: Ja, genau.
2: Also ich denke,
3: der Elefant trötet den ganzen Tag.
2: Das ist ja Ruhe, ist eine Ruhestörung.
3: Ja, genau. Aber Sie meinen, ich kann es jetzt noch nicht klagen, weil ich dachte, wenn ich jetzt klage, dass man sagt, Vorsicht ist besser als...
2: Ja, ist nachsichtig.
3: Ja, genau.
2: Ich weiß schon, ja.
3: Ja, er sagt, es ist für seinen 50. aber das ist ja keine Entschuldigung, dass ich auch nicht eingeladen wurde. Ne?
2: Ja. Deswegen darf er auch nicht so laut.
3: Und ich wäre ja wirklich auch nett gewesen und hätte gesagt, du pass auf, normalerweise bin ich im Radio und mache so Quizze und verschenke dann Leuten Kaffee. Ich hätte ja auch einen mitgebracht.
2: Ja, genau.
3: Ja.
2: Aber Sie spendieren mir jetzt keinen Kaffee.
3: Das kommt drauf an, ja, ob Sie jetzt im Radio sind oder nicht.
2: Nee, Schmarrn. Also wie gesagt, ich kenne es von unserer Nachbarschaft. Wenn die Party machen, die laden halt dann die Nachbarschaft ein, um hier auch die Wogen gleich zu kletten.
3: Aber Frau Bernhard? Dann lade ich einfach Sie ein, oder?
2: Laden Sie mich ein,
3: ja.
2: Genau.
3: Hier ist nämlich Sebastian Winkler und Steffi Fischer von Bayern 3.
4: Hallo Frau Bernhard!
2: Ja, das wird ja jetzt cool.
3: Sie sind gerade hier im Undercover Kaffee-Quiz.
2: Ehrlich?
3: Ja.
2: Ja, super.
3: Drei richtige Antworten, das sind 3 Monate gratis Kaffee von der Kaffeerösterei Martermühle.
2: Ja, super.
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10: Und gleich ein immer noch geiler Hit hier in Bayern 3. Lush Life, das ist Zara Larsson. Außerdem Pink und Bruno Mars mit am Start. Und jetzt erstmal alles, was heute wichtig ist.
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11: Um 18 Uhr mit Miriam Ernst. Ein Jahr nach dem Start der schwarz-roten Koalition ziehen die Deutschen eine ernüchternde Bilanz. 5 von 6 Befragten sind laut ARD-Deutschland-Trend unzufrieden mit der Regierung, nur 13% zufrieden. Einzelheiten von Markus Sambale.
12: Diese massive Kritik an der schwarz-roten Regierung, die trifft alle abgefragten Bereiche, also das, was die Regierung bislang inhaltlich auf den Weg gebracht hat, aber auch wie die Regierung ihre Politik erklärt und vermittelt, also die Kommunikation und auch der Umgang der Regierungsparteien miteinander wird extrem kritisch gesehen. Über 80% der Menschen sind mit diesen Punkten unzufrieden, mehrheitlich übrigens auch die eigenen Anhänger, also die von Union und SPD.
11: Die Finanzlage macht es der Bundesregierung auch in Zukunft nicht leichter. Bundesfinanzminister Klingbeil hat die aktuelle Steuerschätzung vorgestellt. Demnach rechnet er mit deutlich weniger Steuereinnahmen. Bund, Länder und Kommunen müssen in den nächsten 3 Jahren mit insgesamt fast 88 Milliarden Euro weniger auskommen als noch im Herbst berechnet. Als Hauptgrund nannte Klingbeil den Iran-Krieg und die so wörtlich daraus resultierende Energiepreisexplosion, die die wirtschaftliche Dynamik in Deutschland ausbremse. Nach dem tödlichen Hunter-Virus-Ausbruch auf einem niederländischen Kreuzfahrtschiff werden in mehreren Ländern Kontaktpersonen isoliert und untersucht. Eine Frau wird in Düsseldorf auf das Virus getestet, hat aber nach Angaben der Klinik keine Symptome. Das Schiff mit noch 150 Passagieren an Bord ist unterwegs nach Teneriffa. Dort wird es am Sonntag erwartet. Unklar ist nach wie vor, wie und wo sich die Menschen infiziert haben. Wissenschaftler sollen im Süden von Argentinien nun Nagetiere einfangen und untersuchen, denn dort ist das Kreuzfahrtschiff gestartet und dort gibt es auch die ansteckende Variante. Nach Oberbayern. Beschäftigte des Spatenhauses an der Oper in München haben möglicherweise jahrelang ihren Arbeitgeber betrogen. Die Polizei in München hat heute ihre Wohnungen durchsucht.
13: Ermittelt wird gegen rund 50 Verdächtige. Sie sollen Speisen und Getränke serviert, die Bezahlung dafür aber in die eigene Tasche gesteckt haben. Die Polizei und die Kuffler-Gruppe, die das Restaurant betreibt, gehen von einer bandenmäßigen Struktur aus. Durchsucht wurden am Vormittag Wohnungen in und um München sowie Spinde im Spatenhaus. Im Einsatz waren rund 130 Polizeikräfte, festgenommen wurde niemand. Wie Kuffler mitteilte, schöpfte die Geschäftsführung Verdacht, weil sich die Ertragssituation in dem Restaurant auch nach überwundener Corona-Krise nicht erholt hatte. Eine Schadenshöhe stehe noch nicht fest. Henning Pfeiffer, München.
11: Das Internationale Olympische Komitee hat die Sanktionen gegen Belarus aufgehoben. Athletinnen und Athleten dürfen also wieder als Mannschaft unter eigener Flagge und mit eigener Hymne an Olympischen Spielen teilnehmen. Seit dem Einmarsch in die Ukraine sind Russland und der verbündete Nachbar Belarus vom Weltsport weitgehend verbannt worden. Russland bleibt auch außen vor, allerdings auch wegen Dopingverstößen. Für Belarus verweist das IOC auf die steigende Zahl von Kriegen und Konflikten. Man wolle eine globale Sportplattform sein, die der Welt Hoffnung gebe, so das IOC. Es ist 18.03 Uhr.
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10: Franzi Heinz, wie geht's weiter?
14: Im Süden zwickt sich die Sonne in den nächsten 2,5 Stunden jetzt noch öfter durch die Wolken, aber an den Alpen, da kann es auch ganz vereinzelt mal für ein Gewitter reichen. Es sind viele Wolken unterwegs, die meisten im Norden, auch Schauer ziehen durch. Nachts ist aber dann Schluss und morgen ist es auch nicht mehr so windig, wärmer wird es auch. In der Nacht noch nicht, da haben wir um die 4 Grad, aber morgen 19 Grad im Schnitt. Hochnebel gibt's morgen anfangs im Norden, dann und sonst Sonne und Wolken am Freitag. Abends kann's an den Alpen mal kurz regnen und gewittern, dazu 13 bis 22 Grad. Und am Wochenende, da wird der Samstag sonniger, aber der Muttertag etwas wärmer.
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10: 4:06, Servus auf die Straßen. Wir haben die A6 Heilbronn Richtung Nürnberg. Die ist zwischen Kirchberg und Schnelldorf nach einem Unfall gesperrt. 8 Kilometer Stau sind es aktuell. Es gibt aber eine Umleitung über die U89. Die A7 Fulda Richtung Würzburg zwischen Fulda Dreieck und Bad Brückenau-Wildflecken. 9 Kilometer stockender Verkehr, Viertelstunde mehr. Die A9 München Richtung Nürnberg zwischen Manting und Denkendorf. Immer wieder stockender Verkehr, hier 20 Minuten mehr. A93 Weiden Richtung Regensburg zwischen Nappburg und Schwandorf-Nord. Sperre wegen Bergungsarbeiten. A94 München Richtung Passau zwischen Feldkirchen-West und Markt Schwaben. 6 Kilometer stockender Verkehr, hier 10 Minuten mehr. Dann die A99 Westumfahrung München Richtung Lindau zwischen Fröttmanning-Nord und dem Dreieck Allach. 10 Kilometer Stau nach einem Unfall. Eine gute halbe Stunde braucht ihr länger. Und die B472 haben wir noch Irschenberg Richtung Peiting zwischen Barkirchen und Bad Tölz aus. 2 Kilometer Stau. Eine knappe halbe Stunde dauert es da länger. Gute Fahrt und kommt gut an.
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10: Wenn der Donnerstag schon nach Freitag riecht, dann ist auf jeden Fall nach 18 Uhr. Schönen Feierabend euch jetzt mit Sarah Larsson. Lasch live.

Bruno Mars, Just the Way You Are, um 12 nach 6 am Donnerstag. Was macht man als erstes, wenn man, sag ich mal, weiß ich nicht, in Berlin vorm Brandenburger Tor steht oder vorm Eiffelturm in Paris oder vorm Buckingham Palace in London? Ein Foto, natürlich, ja, weil es muss ja auf Social Media, weil was nicht auf Social Media ist, hat nie stattgefunden, das wissen wir alle, das ist Gesetz. Als Touri ist das natürlich auch eine schöne Idee, kann man machen. Als Fahrraddieb ist es nicht so gut. Haben zwei Anfänger in Stuttgart gemacht, bei TikTok ihre Diebstähle gestreamt. Ja, damit jeder sehen kann, wie krass die das drauf haben. Aber TikTok hat halt auch die Polizei drauf und ja, die sind informiert worden, haben sich das dann sehr interessiert angeschaut. Die mussten dann auch eigentlich nur noch hinfahren und die beiden festnehmen. Sehr schön. Ich würde mal tippen, die haben auch einen neuen Follower. Ja, wenn dir als Fahrraddieb die Polizei folgt, dann wird es Zeit für eine Umschulung.

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0: Der ist neu bei uns, Hitradio Nummer 1, die Sportfreunde Stiller. Keine Blumen ohne Regen, das ist Heimatsound zum Start in euren Feierabend. Die Pfingstferien kommen ja jetzt immer näher und Pfingstferien sind ja für viele, vielleicht auch von euch, der erste längere Urlaub im Warmen. Und seit einiger Zeit geistert ja auch immer wieder rum, dass gebuchte Reisen nachträglich teurer werden können. Schuld sind die Kerosinpreise. Das Gute ist, wenn ihr bis jetzt nichts gehört habt von eurem Reiseveranstalter, dann kann auch eigentlich fast nichts mehr kommen, weil die Erhöhung muss mindestens 20 Tage vor Reisebeginn kommen. Ja, und wenn ihr gleich am Anfang der Pfingstferien wegfahrt, dann reicht das schon nicht mehr von der Zeit. Die noch bessere Nachricht, große Reiseveranstalter wie zum Beispiel der Tour, Altours oder TUI haben schon gesagt, wir erhöhen nachträglich nicht. Aber was sie natürlich schon sagen, wer jetzt erst was bucht, der kann die gestiegenen Preise natürlich schon zu spüren kriegen. Also, wenn ihr schon Urlaub habt, dann freut euch, dass ihr den auf jeden Fall noch günstig bekommen habt.
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0: Green Day, 21 Guns, Bayern City Radio Nummer 1 hier. Und wir schauen kurz auf die Straßen. Vorsicht auf der A93 Regensburg Richtung Weiden zwischen Wermberg-Köblitz und Luhe-Wildenau. Da liegt ein Auspuff auf der Fahrbahn.
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0: Mit Paul Schädelbeck.
7: Eine ganze Stadt in der Oberpfalz steht seit heute praktisch ohne Feuerwehr da. Das Gerätehaus in Freimd im Landkreis Schwandorf ist heute Nacht abgebrannt. Verletzt wurde zwar niemand, doch das Gebäude ist jetzt unbenutzbar. Schutzausrüstung und mehrere Fahrzeuge sind zerstört. Laut Polizei hat sich das Feuer nach ersten Erkenntnissen vom Dachstuhl aus ausgebreitet. Die genaue Ursache ist noch unklar. Der Brandschutz in Freimd wird jetzt erstmal von umliegenden Feuerwehren sichergestellt. In München gibt's Aufregung um das Heartbeats, ein großes Musikfestival für Familien, das Mitte Juni stattfinden soll. Anwohner befürchten Müll, Lärm und Parkchaos, denn an den 3 Tagen werden insgesamt 40.000 Besucher erwartet. Der zuständige Bezirksausschuss lehnt das Festival in dieser Form ab und Naturschützer sprechen von einer Katastrophe.
8: Das Festival soll auf dem Gelände eines ehemaligen Kieswerks stattfinden, direkt am Landschaftsschutzgebiet im Perlacher Wald. Hier, wie auch direkt im alten Kieswerk, leben streng geschützte Tiere. Amphibien wie Kröten und am Boden brütende Wildbienen werden durch das Festival getötet. Zahlreiche Brutvögel haben dort ihre Nester, so der Bund Naturschutz. Das Festival sei eine Katastrophe für die Natur. Die Veranstalter, 2 Neubiberger aus dem Landkreis München, haben ein Interview mit dem BR abgelehnt. Aus München, Katrin Bohlmann, Bayern 3.
7: In Bayern sind Mütter häufiger berufstätig und finanziell unabhängiger als noch vor 15 Jahren. Das Landesamt für Statistik hat Daten von über 1 Million Paaren ausgewertet. Dabei ist herausgekommen, 66% der Mütter haben vergangenes Jahr mit ihrer Arbeit für einen Großteil ihres Lebensunterhaltes gesorgt. 2010 war es nur gut jede 2. Mutter. Verglichen wurde die finanzielle Abhängigkeit innerhalb einer Partnerschaft.
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0: Das hat Franzi Heinz jetzt.
2: Also heute frischt der Wind schon mal ganz gut auf zwischendrin. Morgen, da hat er sich dann aber wieder beruhigt. Feierabendsonne, die haben wir jetzt vor allem streckenweise im Süden mal zwischen den Wolken mit dabei. Und in der Nacht könnten wir Sternschnuppen sehen. Die Mai-Aquariden sind unterwegs. Aber der Mond ist hell und die Wolken ziemlich dicht. Teilweise klart es aber auf. Auch die Schauer klingen dann in der Nacht ab. Und morgen früh haben wir rund 4 Grad. Im Norden hängt erst der Hochnebel drin, dann wie überall in Bayern Sonne und Wolken bei 13 bis 22 Grad am Freitag. Und ab dem Nachmittag kann es an den Alpen vereinzelt aber auch mal kurz regnen oder gewittern.

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1: Und da schauen wir auf die Straßen um gleich 7:04. Vorsicht nochmal auf der A93 Regensburg Richtung Weiden. Da liegt ein Auspuff auf der Fahrbahn zwischen Bernberg-Köblitz und Luhe-Wildenau. A6 Heilbronn Richtung Nürnberg zwischen Kirchberg und Schnelldorf. 7 Kilometer stockender Verkehr, 20 Minuten mehr. A7 Fulda Richtung Würzburg zwischen Fulda-Dreieck und Bad Brückenau-Wildflecken. 9 Kilometer stockender Verkehr, Viertelstunde mehr. A9 München Richtung Nürnberg zwischen Manching und Denkendorf stockender Verkehr plus 10 Minuten. A99 Westumfahrung München Richtung Lindau zwischen Fröttmanning Nord und dem Dreieck Allach 10 Kilometer Stau und stockender Verkehr. Knappe halbe Stunde dauert es da länger. Und dann noch die B472 Irschenberg Richtung Peiting zwischen Barkirchen und Bad Tölz Ost Stau plus 20 Minuten. Gute Fahrt, kommt gut an.
2: Weiter geht's mit richtig viel Musik für euren Frühling.

0: Immer noch geil in Bayern Z Radio Nummer 1. Chumbawamba und Tap Dumping. 7:15 ist es. Nächste Woche ist eine kurze Woche mit Feiertag, mit Christi Himmelfahrt. Und wäre Christi Himmelfahrt ein Drink, dann wäre es auf jeden Fall ein Long Island Iced Tea. Saustark, weil halt gescheit was drin ist.
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0: Ja, ganz genau. Wir spielen verrückt. Und zwar nicht nur wir, sondern wir machen das bundesweit. Ganz Deutschland spielt verrückt. Und zwar wir von Bayern 3, aber auch alle anderen ARD-Popwellen, also von Nord nach Süd. Und wir wollen wissen, was wollt ihr hören an diesem Tag? Und verrückt heißt verrückt. Ihr könnt euch alles wünschen. Was wollt ihr hören? Sagt's uns und dann kann da auch sowas dabei rauskommen. Oder sowas.

Also alles ist erlaubt an dem Tag. Also auch die Hits, wo ihr sagt, ach, das spielen die doch nie. Doch, sagt's uns, verratet's uns. Geht auf bayern3.de. Wir wollen alle wissen, eure heimlichen Lieblingshits. Und dann gibt's die im Radio an Christi Himmelfahrt nächste Woche. 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
1: Holly Humberstone, To Love Somebody.

0: Der proeuropäische Motyor holte eine Zweidrittelmehrheit gegen Viktor Orban.
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5: Gleich mit dabei ein 90er, ganz frisch vom Bibi Rexha. Aus Faithless wird's New Religion, gleich bei Lea ab 19 Uhr. Außerdem die Kings of Leon mit dabei. Terry ist raus und jetzt die Top-Themen des Tages.
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6: Um 19 Uhr mit Miriam Ernst. Nach einem Jahr Schwarz-Rot ist die Unzufriedenheit mit Bundeskanzler Merz größer denn je. Laut dem ARD-Deutschland-Trend sind 83% der Deutschen unzufrieden mit der Arbeit des Regierungschefs. Das ist der schlechteste Wert, der je für einen amtierenden Kanzler gemessen wurde. Größter Gewinner in der Stimmungslage ist die AfD, wie Markus Sambale erklärt.
7: Wenn jetzt Bundestagswahl wäre, dann käme die AfD auf 27%, gewinnt im Vergleich zum Vormonat. Und damit liegt die AfD zum ersten Mal im ARD-Deutschland-Trend vorn und das ist auch der höchste Wert für die AfD, den Infratest DiMa bislang gemessen hat. Erst hinter der AfD, dann in der Sonntagsfrage die Union. Sie verliert, kommt nur noch auf 24%. Die Grünen erreichen 15%, die SPD bleibt bei 12% und die Linke bei 10%.
6: Die Fraktionen von AfD und Linken sind im Bundestag erneut mit dem Versuch gescheitert, Mitglieder in das Gremium zur Überwachung der Nachrichtendienste zu entsenden. Die AfD-Abgeordneten Martin Hess und Gerold Otten sowie die linken Abgeordnete Clara Bünger verfehlten bei der Abstimmung die erforderliche Mehrheit. Damit ist weiterhin der grünen Abgeordnete Konstantin von Notz als einziger Vertreter der Opposition in dem wichtigen parlamentarischen Kontrollgremium vertreten. Das Verteidigungsministerium hat bekannt gegeben, an welchen Standorten demnächst Musterungen durchgeführt werden sollen. Insgesamt sind es bundesweit 24. In Bayern werden in Nürnberg, Regensburg, Kempten und Würzburg Musterungszentren entstehen.
8: Um zu entscheiden, wo demnächst zentral Musterungen durchgeführt werden, hat das Verteidigungsministerium unter anderem statistische Daten ausgewertet. Ausgewählt worden seien Standorte, die gut erreichbar sind, in Regionen mit hoher Bevölkerungsdichte und damit, so die Hoffnung, auch mit vielen Bewerbern. In den Zentren soll die grundsätzliche Eignung der Bewerber und Bewerberinnen für den Dienst in der Bundeswehr geprüft werden. Das erste soll noch in diesem Jahr seine Arbeit aufnehmen. Aus Berlin, Christina Nagel.
6: Ins Allgäu. Jahrelang hat ein Ehepaar in Kempten Geld aus Parkautomaten gestohlen. Fast 2 Millionen Euro kamen zusammen. Das Landgericht hat heute beide zu jeweils 5,5 Jahren Gefängnis verurteilt. Es handelt sich um einen ehemaligen Mitarbeiter der Stadt Kempten und seine Frau. Rupert Waldmüller fasst zusammen.
9: Dass die Strafen nicht noch härter ausfielen, begründete der Richter mit Versäumnissen bei der Stadt und den Banken. Es habe keine funktionierende Schlüsselkontrolle oder irgendwelche Dokumentationen von Quittungen gegeben. Die Sparkasse habe sich auch jahrelang nicht gemeldet, obwohl tonnenweise Münzgeld eingezahlt wurde. Neben den langen Haftstrafen ordnete das Gericht die Einziehung der 1,9 Millionen Euro an. Allerdings, das Geld sei schon komplett ausgegeben für Pferde, Autos und Luxusartikel. So hatten es die beiden Angeklagten vor Gericht ausgesagt.
6: Ins Chiemgau, aufatmen am Saurüsselkopf, der offene Brand ist gelöscht. Das hat das zuständige Landratsamt Traunstein mitgeteilt. Von einer vollständigen Entwarnung könne aber keine Rede sein, heißt es. Grund sind Glutnester im schwer zugänglichen Gelände. Hunderte Einsatzkräfte kämpfen seit Tagen gegen den Waldbrand. Landrat Andreas Danzer sprach von einer außergewöhnlichen Zusammenarbeit. Besonders hob er die Leistung der Ehrenamtlichen hervor. Es ist 19.03 Uhr.
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10: Teils sonnig, vor allem im Süden. Teils auch bewölkt und nass. Die Tiefstwerte in der Nacht dann 7 bis 2 Grad. Morgen 13 bis 22 Grad. Es wird also wieder ein bisschen wärmer. Und dazu Sonne und Wolken. Vor allem an den Alpen kann nachmittags auch mal ein Schauer oder Gewitter mit dabei sein.
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10: Hey zu euch unterwegs. Die A8 Salzburg Richtung München ist zwischen Neukirchen und Siegsdorf West bis 6 Uhr morgens gesperrt. Hier wird die Fahrbahn erneuert. Ihr könnt umfahren über die U6 und die U8. Und wir schauen noch auf die A99. Westumfahrung München Richtung Lindau zwischen Fröttmanning Nord und dem Dreieck Allach. 9 Kilometer Stau und Stocken, 20 Minuten plus. Gute und sichere Fahrt euch.
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10: Hello, der Donnerstag. Heute war der kühlste Tag der Woche. Ab morgen wird es wieder ein bisschen wärmer. Und bevor wir in Richtung Wochenende starten, morgen gibt es heute Abend wieder ganz viel frische Musik für euch und auch ein paar Tipps zum Schauen und zum Hören. Also einmal Podcast gleich und zweimal zum Schauen. Da haben wir einmal Kino mit dabei und einmal fürs Sofa daheim. Let's go!

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1: Samba, Homewrecker.

0: Samba hier im Bayern 3 Was geht. Mit seinem neuen Hit, das Homewrecker. Ich glaube, jeder von uns hat doch irgendwas an sich, mit dem er oder sie nicht so richtig zufrieden ist. Ja, es kann der Bauch sein, die Haare, die Nase, ich weiß nicht was. Also, wenn wir durch Social Media scrollen, dann wird es ja teilweise noch schlimmer, dieses Gefühl von, na, alle anderen sind perfekt, sehen toll aus und man selber nicht. Spoiler, stimmt natürlich überhaupt nicht. Das wissen wir ja auch dann wieder in guten Momenten. 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

Tiger. Offset. Taste. Es ist 9:30 Uhr. Servus, hier ist Bein 3. Und wenn ich das Klavier höre im neuen Song von Kiddo, die Single hört er gleich, dann denke ich sofort an Elton John und Billy Joel. Das ist so eine ganz besondere Art, in die Tasten zu hauen. Und dann, wenn Kiddo loslegt mit ihrem Gesang, klingt's wirklich so, als würdet ihr jetzt gleich mit mir in so einen Zug steigen, auf dem 1974 steht. Wir tauchen quasi ein in die Elton John-Ära mit dieser neuen Single. Ich finde, es klingt so gut. Das ist Kiddo aus Frankreich mit Show Me Love. Mit dem Elton John-Klavier am Anfang. Neu in Bayern 3.

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1: Servus Autofahrer, die A8 Salzburg-München ist zwischen Neukirchen und Siegsdorf-West wegen Fahrbahnerneuerung gesperrt. Es gibt zwei Umleitungen, einmal die U6 und einmal die U8. Gute Fahrt euch.
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0: Jay-Z. 99 Problems. Hallo, hier ist mein Reil.
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0: Jetzt mit Zack aus München. Der ist ja immer wieder mal Stammkunde bei uns hier im BR Popradar. Der kommt aus München, er schreibt und produziert all seine Songs selber. Und ich finde ja, Zack ist sowas wie der musikalische Thermomix aus Bayern-Rheinland. Der schmeißt einfach ein paar schöne Musikgenres zusammen. Bisschen Indie-Pop, bisschen Folk, bisschen Singer-Songwriter-Tum. Und dann drückt er auf diesen Knopf am Thermomix und ein bisschen später macht's Bing! Zack, neuer Song. Klingt nach Zack. Gefällt uns. Schön ist er auch, der Burg. Google Bilder sucht ihn gerne mal. Und das ist seine neue Single für euch. Zack aus München und Shadows. Neu in Bayern 3.

Way und Money on the Dash. Hier ist Bein 3. Das war's von mir. Ich sag Buona Notte. Es war schön mit euch heute. Hier sind die Kaiser Chiefs und Ruby. Gute Spätschicht noch oder gute Nacht. Eins von beiden. Pfiat's euch.

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1: Um 0 Uhr mit Lisa Kupper. Fußball-Bundesligist SC Freiburg steht im Finale der Europa League. Die Freiburger haben das Halbfinal-Rückspiel zu Hause mit 3:1 gegen den portugiesischen Club Sporting Braga gewonnen. Es ist der größte Erfolg der Vereinsgeschichte. Sportreporter Detlef Lindner fasst zusammen.
2: Es begann alles aus Freiburger Sicht sehr gut. Rote Karte, Dorcheles hat der Beste gefoult. Notbremse, Rot geht vollkommen in Ordnung. Kübler dann nach knapp 20 Minuten mit diesem 1:0 die Führung. Manzambi mit einem wunderbaren Distanzschuss legte zum 2:0 noch vor der Pause nach. Und das 3:0, der ganz starke Lukas Kübler. Und dann Pau Victor mit dem Ehrentreffer zum 3:1. Aber das Finale am 20. Mai in Istanbul war dem SC Freiburg nicht mehr zu nehmen.
1: US-Präsident Trump droht der EU mit neuen Strafzöllen, sollte das Handelsabkommen mit den USA nicht bis zum 4. Juli umgesetzt werden. Die Zölle würden dann auf viel höhere Sätze steigen, schrieb er nach einem Telefonat mit Kommissionspräsidentin von der Leyen auf seinem Online-Dienst. Die in dem Abkommen vereinbarte Abschaffung europäischer Industriezölle auf US-Waren zieht sich seit Monaten hin, weil der Gesetzgebungsprozess in der EU andauert. Die Kritik an der Bundesregierung nimmt weiter zu. Im aktuellen ARD-Deutschland-Trend haben 86% gesagt, sie seien mit der Arbeit der Regierung unzufrieden. Von dieser Stimmung profitiert vor allem die AfD. Das zeigt die Sonntagsfrage. Aus Berlin, Markus Sambale.
3: Wenn jetzt Bundestagswahl wäre, dann käme die AfD auf 27%, gewinnt im Vergleich zum Vormonat. Und damit liegt die AfD zum ersten Mal im ARD-Deutschland-Trend vorn. Die Union kommt nur noch auf 24%. Die Grünen erreichen 15%, die SPD bleibt bei 12% und die Linke bei 10%. Die aktuelle Koalition aus Union und SPD, die wäre also nach dieser Umfrage weit entfernt von einer eigenen Mehrheit.
1: Der Bundestag hat die Digitalisierung von Immobiliengeschäften auf den Weg gebracht. Das Parlament verabschiedete am Abend ein Gesetz, mit dem Verträge für den Kauf und Verkauf von Grundstücken ab dem kommenden Jahr weitgehend digital abgewickelt werden müssen. Das heißt, nachdem der Kaufvertrag unterschrieben und beurkundet ist, werden sämtliche Dokumente und Informationen zwischen Notaren, Gerichten und Behörden elektronisch ausgetauscht. Der Bundesrat muss der Regelung noch zustimmen. Das Wetter in Deutschland. In der Nacht im Osten stark bewölkt, sonst auch mal sternenklar, später teils neblig, +8 bis -1 Grad. Am Tag in der Mitte und im Osten viele Wolken, aber kaum Regen, im restlichen Land freundlich. Am Nachmittag im Schwarzwald auf der Alp und am Alpenrand örtlich Schauer oder Gewitter, maximal 12 bis 22 Grad. Die Zeit, es ist 0:03 Uhr.
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4: Die A8 Salzburg Richtung München ist zwischen Neukirchen und Siegsdorf West wegen Fahrbahnerneuerung bis 6 Uhr gesperrt. Die Umleitung führt über die U6U8.
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1: Glockenbach aus München. Zusammen mit Sam Harper.

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2: Es gibt eine interessante Taktik. Köder auswerfen und schauen, welcher dicke Diebkarpfen, sag ich mal, anbeißt. Das ist so das Prinzip, mit dem die Polizei in der Oberpfalz vorgeht. Wenn es um E-Bikes geht, bei

0: mehr so Tracker zu kaufen und die darf man prinzipiell natürlich auch verwenden und einbauen. Mhm. Sender, die aktiv die Position des Fahrrads im Falle eines Diebstahls senden können, die sind zwar besser, die brauchen aber meistens eine SIM-Karte wie im Handy und das kostet natürlich auch dauerhaft. Selber sollte man sich da aber natürlich jetzt nicht unbedingt auf eine Art Rachefeldzug begeben und den Dieb selber stellen. Das muss man dann natürlich den Profis der Polizei überlassen.
1: Selbstverständlich, das ist natürlich klar. Wir sind ja nicht die drei Fragezeichen. Dankeschön, Andreas Wehnleder aus der Oberpfalz. Dann wünschen wir der Polizei da viel Erfolg.
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1: Die A8 Salzburg Richtung München ist zwischen Neukirchen und Siegsdorf West wegen Fahrbahnerneuerung bis 6 Uhr gesperrt. Die Umleitung führt über die U6U8.
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1: One Republic. Need your

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2: Wir schreiben das Jahr 2017. Der Franke Benedikt Köstler ist damals gerade mal 17 Jahre alt. Und plötzlich kennt ihn ganz Deutschland durch seinen gigantischen Auftritt bei The Voice of Germany.

0: Mit seiner tiefen, mächtigen Stimme und Mark Forster als Coach sang sich Benedikt bis ins Finale. Auch wenn er nicht gewonnen hat, war schnell klar, vor diesem jungen Talent liegt eine spannende Zukunft. Ein Talent, das seine Eltern schon früh erkannten. Als Kind bekam Benedikt eine E-Gitarre geschenkt, mit der er bei Familienfesten seine ersten Gigs spielte. Auch singen machte ihm einen Mordsspaß.
1: Da gab's in der Nähe von unserem Haus so einen großen Baum und da konnte man relativ gut draufklettern. Da habe ich immer zwei Stöcke genommen und habe auf dem Baum rumgetrommelt und gesungen. Und immer wenn irgendwelche Leute vorbeigekommen sind, habe ich die gefragt, kann ich dir was vorsingen? Und dann habe ich ein bisschen was vorgesungen. Also es war irgendwie schon immer Begleiter in meinem Leben, die Musik.
0: Doch Popstar wollte er damals noch nicht werden. Der jugendliche Benedikt hatte eine andere Leidenschaft.
1: Ich war tatsächlich in Nürnberg in einer Eliteschule des Fußballs, in der Bertolt-Brecht-Schule. Genau, ich habe tatsächlich damals bei Wendelstein gespielt. Das ist vielleicht nicht so bekannt. Wir waren tatsächlich aber zu dem Zeitpunkt eine sehr starke Mannschaft und haben auch bayerisches Finale gegen Augsburg gespielt, haben Bayern München geschlagen da bei dem ein oder anderen Turnier. Aber wie das dann im Jugendfußball ist, das geht dann so ein, zwei Saisons und dann zerschlägt sich das so ein bisschen wieder.
0: Mit 18 zog er vom beschaulichen Burg Tann in Mittelfranken nach Berlin. Um das Musikbusiness zu verstehen, machte er eine Ausbildung beim Management von Mark Forster. Er sang für Fernsehserien, tauchte ein in die Welt der Musikproduktion und komponierte für den Kinofilm »Leben ist jetzt« die »Real Life Guys«. Voriges Jahr beschloss Benedikt, die Zeit ist reif für seinen ersten eigenen Song, Love Me Right. 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

0: Man hört es sofort. Benedikt liebt opulente Arrangements und große Gefühle.
1: In unserer Zeit, in der alles immer mehr Fast Food ist, sage ich mal, auch Kunst ist Fast Food immer mehr. Also man kann das ganz schnell produzieren. Jetzt haben wir KI-Song-Generatoren. Also es ist unfassbar viel, was rauskommt und was generisch ist und irgendwie gleich ist und an den Algorithmus angepasst ist. Und Kunst bedeutet doch, eine Emotion und eine Regung auszulösen bei den Leuten. Und deshalb ist sowas wichtiger, glaube ich, als je zuvor.
0: Mit seiner neuen Single Ghost of You erzählt er eine außergewöhnliche Geschichte, inspiriert durch ein YouTube-Video. Darin ging es um ein soziales Experiment mit einer Frau im Mittelpunkt.
1: Das Experiment war quasi, die Frau aus der Fassung zu bringen, also dass die jegliche Emotion zeigt. Und dann kam erst ein Comedian und der hat dann Witze gemacht. Die Frau hat keine Emotion gezeigt. Dann kamen ein paar andere Leute, die haben verschiedene Dinge gemacht. Die Frau hat immer noch keine Emotion gezeigt. Und dann kam jemand rein, man hat sofort gemerkt, den kennt sie aus einer ganz weit zurückliegenden Zeit. Und für den hat sie anscheinend richtig krass starke Gefühle. Dann versucht sie so 30, 40 Sekunden ihre Haltung zu bewahren, aber die beiden, die lächeln sich einfach nur an und dann fangen sie beide an zu heulen.
0: Mit seiner unvergleichlichen Stimme packt Benedikt diese Geschichte in einen Song, der einen emotional förmlich mitreißt. Viele seiner Songideen, so verrät Benedikt, entstehen übrigens auch auf den grünen Wiesen seiner Heimat Burgthann. Und er wünscht sich, hoffentlich bringt mich die Musik irgendwann wieder zurück. Benedikt, ein Musiktipp von Dagmar Golle.
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1: Benedikt aus Burgthann in Mittelfranken. Ghost of You.
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1: Um 1 Uhr mit Lisa Kuppar. Trotz Waffenruhe ist der Nahostkonflikt erneut eskaliert. Iranische Militärs machen die USA für Angriffe auf iranische Schiffe in der Straße von Hormus und Explosionen in Küstenorten verantwortlich. Der Iran habe als Vergeltung US-Schiffe in der Meerenge beschossen. Einzelheiten von Uwe Lüb.
2: Auch in US-Medien heißt es unter Berufung auf Regierungsmitarbeiter, die USA hätten die Angriffe ausgeführt. Der Zwischenfall sei jedoch nicht als Wiederaufnahme des Krieges oder Bruch der Waffenruhe zu verstehen. 2 Tage zuvor hatte Iran Ölanlagen in der emiratischen Hafenstadt Fujairah attackiert. Zuletzt hatte US-Präsident Trump über große Fortschritte in den Gesprächen mit Iran berichtet. Einzelheiten nannte er nicht. Die USA warten noch auf eine Antwort aus Teheran auf den jüngsten US-Vorschlag zur Beilegung des Konflikts.
1: Ein US-Handelsgericht hat Präsident Trumps weltweiten Zölle von 10% für unzulässig erklärt. Das Gericht urteilte, sie seien durch das Gesetz aus den 1970er Jahren, auf das Trump sich berufen hatte, nicht gerechtfertigt. Das Urteil müsse innerhalb von 5 Tagen umgesetzt werden und die Importeure, die geklagt hatten, Rückerstattungen bekommen. Die spezifischen Zölle auf Stahl, Aluminium und Autos bleiben von dem Urteil unberührt. Ein Jahr nach Amtsantritt steht die schwarz-rote Bundesregierung weiter in der Kritik. Im ARD-Deutschland-Trend haben 86% gesagt, sie seien unzufrieden mit der Arbeit der Regierung. Auch Kanzler Merz wird sehr negativ beurteilt. Die Stimmung spiegelt sich auch in der Sonntagsfrage wider. Wenn am Sonntag Bundestagswahl wäre, hätten Union und SPD keine Mehrheit mehr. Und die AfD läge mit 27% vorn, zum ersten Mal in einem Deutschland-Trend. Der SC Freiburg steht im Finale der Fußball-Europa League. Die Freiburger gewannen am Abend das Halbfinal-Rückspiel gegen Sporting Braga mit 3:1, nachdem sie einen Großteil der Partie in Überzahl spielten. Aus Freiburg an Katrin Rose.
3: Julian Schuster wischte sich ungläubig die Tränen aus den Augen. Dann kniete er sich auf den Rasen im Freiburger Stadion. Der Trainer des SC hat mit seinem Team Historisches geschafft. Erstmals in der Vereinsgeschichte stehen die Freiburger im Finale der Europa League. Mit dem 3:1 im Rückspiel gegen Sporting Braga machten sie auch die Niederlage aus dem Halbfinal-Hinspiel wett. Im Finale treffen die Freiburger am 20. Mai auf Aston Villa. Das Endspiel in der Europa League dann in Istanbul.
1: Das Wetter in Deutschland. In der Nacht im Osten stark bewölkt, sonst auch mal sternenklar, später teils neblig, +8 bis -1 Grad. Am Tag in der Mitte und im Osten viele Wolken, aber kaum Regen, im restlichen Land freundlich. Am Nachmittag im Süden örtlich Schauer oder Gewitter, 12 bis 22 Grad. Die Zeit, es ist 1.03 Uhr.
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4: Die A8 Salzburg Richtung München ist zwischen Neukirchen und Siegsdorf West wegen Fahrbahnerneuerung bis 6 Uhr gesperrt. Die Umleitung führt über die U6U8.
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2: Es muss nicht immer Berlin sein, auch nicht Hamburg oder München. Unser neues Popsternchen kommt aus Amberg in der Oberpfalz. Ihr Name? Anna Lien. Ja, voll.

0: Gerade mal 17 Jahre jung ist Anna Leanne. Mit ihrer ersten Single setzte sie schon mal ein fettes Ausrufezeichen. Slow Burn ist ein verträumter, aber kraftvoller Popsong. Anna Leanne besticht mit einer tollen Stimme. Musik, so erzählt sie, war schon immer Teil ihres Lebens.
1: Also Musik begleitet mich eigentlich schon, seitdem ich denken kann. Ich habe mit 7 angefangen, Gitarre zu spielen. Mit 8 habe ich das erste Mal für Wohltätigkeitsorganisation Straßenmusik gemacht. Und ja, dann habe ich irgendwann begonnen, meine eigenen Songs zu schreiben. Mittlerweile bin ich bei Valeria Music gesigned und habe jetzt das große Glück, meine eigene Musik endlich releasen zu dürfen. Das ist mein Werdegang bis jetzt. Ich bin gespannt, was noch alles so kommt.
0: Anna Leanne will nichts überstürzen. Der Weg ist das Ziel, philosophiert sie. Auch wenn sie natürlich stolz ist, in Berlin und Bochum mit renommierten Songschreibern arbeiten zu dürfen und ihren Song in Bayern 3 zu hören.
1: Ich habe meine ganze Kindheit immer Bayern 3 gehört. Und jetzt auf einmal meine eigene Musik da zu hören, ist wirklich verrückt einfach. Und gerade weil Slow Burn ja jetzt auch meine allererste Nummer ist, meine allererste Single, ja, es ist einfach nochmal viel besonderer und ein richtiger Full-Circle-Moment für mich.
0: 2026 wird garantiert ein spannendes Jahr für Anna Leanne. Doch unsere Oberpfälzerin bleibt geerdet. Amberg ist und bleibt ihre Heimat.
1: Also ich finde, Amberg ist eine mega tolle Stadt. Man ist schnell in Regensburg, man ist schnell in Nürnberg. Die Altstadt ist wunderschön. Man muss nur ein paar Schritte gehen oft und dann ist man schon in der Natur. Das ist ja auch nicht immer gegeben. Und ja, man kennt viele Leute, wir kennen uns alle untereinander und das ist einfach total schön. Also ich bin ein großer Amberg-Fan und sehr zufrieden.
0: Und die Ambergerin weiß, dass sie mit 17 Jahren jede Menge Zeit hat, um ihre Karriere behutsam aufzubauen. Das gilt übrigens auch für die Liebe. Mit Slow Burn stellte Anna Leanne klar, auch mit den ersten großen Gefühlen darf man sich ruhig ein bisschen Zeit lassen. Auf ihrem neuen Song 17 dagegen geht es um die erste verflossene Liebe und ums Erwachsenwerden. Anna Leanne, ein Tipp von Dagmar Golle.
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1: Anna Lehn aus Amberg in der Oberpfalz. 17.
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1: Die A8 Salzburg Richtung München ist zwischen Neukirchen und Siegsdorf West wegen Fahrbahnerneuerung bis 6 Uhr gesperrt. Die Umleitung führt über die U6U8.
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2: Gestern wurde unsere Tontechnikerin gekündigt. Sie hat schlecht aufgenommen. 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
2: Das hier ist wirklich eine miese Nummer. Du hast gerade voll getankt und in einem unbeobachteten Moment brechen Spritdiebe den Tankdeckel des Autos auf und saugen einfach den Tank leer. Das passiert gerade, muss man leider sagen, immer häufiger in Bayern. Es gibt zwar keinen Beleg dafür, aber hey klar, was wird wohl der Grund sein? Natürlich höchstwahrscheinlich diese aktuellen Spritpreise, die den Tankinhalt einfach sehr, sehr wertvoll machen gerade. Bayern 3 Reporter Martin Gruber hat sich auf die Spur der Spritdiebe in Bayern gemacht.
3: Tatort, ein Pendlerparkplatz nähe Vilshofen.
4: Bisschen abgelegen, deswegen bieten sich natürlich solche Parkplätze ganz besonders an.
3: Für Spritdiebe, die hier neulich gleich mehrere Male am Werk waren, so der Vilshofener Polizeichef Michael Emmer. Auf einem Parkplatz ein paar Kilometer weiter waren es sogar 15 Fälle. Einer der Geschädigten, Alex aus Passau. Er zeigt auf den kaputten Tankdeckel an seinem Auto.
5: Dort haben sie im Schranzhöger zweimal angesetzt und aufgehebelt.
3: Und einige Liter Benzin abgesaugt, vermutlich mit einem Schlauch.
5: Ärgerlich ist es halt, weil man weiß nicht, langsam zur nächsten Tankstelle muss in den Werkstock, ist halt nervig.
3: Auch wenn die Polizeipräsidien und das Landeskriminalamt keine aktuellen Spritklaustatistiken ausweisen können, die Tendenz ist steigend, hört man aus einigen Polizeidienststellen. Besonders bei Lkw. Hier einige Fälle der letzten Tage allein in Ostbayern.
6: Auf einem Parkplatz bei Plattling. Unbekannte zapfen 830 Liter Diesel aus einer Zugmaschine. Beuteschaden 1.800 Euro. A3 bei Egensbach. Während der Fahrer schläft, brechen Täter die Tanksicherung auf, saugen mehrere hundert Liter Diesel ab. Mintraching und Rottal-Münster. Diebe zapfen innerhalb kurzer Zeit tausende Liter aus mehreren abgestellten Lkw ab. Schaden insgesamt mehrere tausend Euro.
3: Auch auf Baustellen sind Dieseldiebe verstärkt unterwegs. Wie neulich in Eging am See bei zwei auf freiem Gelände abgestellten Baggern. Ein Mitarbeiter der betroffenen Firma.
7: Wir wollten einen Bagger anlassen, dann war es uns klar, dass sie uns in Diesel gestohlen haben. Also da kommen wir mit der Einheitsschlüssel rein, dann ist der Motorhaum offen und braucht man nur noch aufschrauben und anzapfen.
3: Solche Fälle aufzuklären ist schwer, es sei, die Diebe werden auf frischer Tat ertappt.
4: Wir haben ja beispielsweise jetzt vor kurzem bei einem Fall einen umgebauten Föhn, sodass eine Saugvorrichtung entsteht und mit diesem saugen die dann mit Unterdruck entsprechend den Treibstoff nach außen.
3: Alex hat die Konsequenzen daraus, dass er beklaut worden ist, schon gezogen. Auf schlecht einsehbaren Plätzen wird er nicht mehr parken.
5: Sondern an der Tankstelle da unten, weil es ein wenig einsehbarer ist, näher an der Straße irgendwie ein wenig beleuchteter.
3: Als nächstes müsse er aber erstmal seine kaputte Tanköffnung reparieren lassen. Die kosten etwa 200 Euro.
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1: Um 2 Uhr mit Lisa Kupper. Die EU-Kommission will das Handelsabkommen mit den USA bis Anfang Juli umsetzen. Das hat Kommissionspräsidentin von der Leyen nach einem Telefonat mit US-Präsident Trump am Abend angekündigt. Einzelheiten von Brüssel-Korrespondent Thomas Spickhofen.
2: Ende vergangener Woche hatte Trump zusätzliche Zölle auf PKW und LKW aus der EU angekündigt, weil sich die EU aus seiner Sicht nicht an die Vereinbarungen aus dem schottischen Turnberry im vergangenen Sommer halte. Das entsprechende Gesetzespaket, mit dem die EU die Importzölle für amerikanische Industrieprodukte auf Null senken will, wird zurzeit zwischen dem Europäischen Parlament und dem Rat der 27 Mitgliedstaaten verhandelt. Eine Verhandlungsrunde in der Nacht von Mittwoch auf Donnerstag brachte noch kein abschließendes Ergebnis. Die nächste Runde ist für den 19. Mai angesetzt.
1: Trotz Waffenruhe haben sich die USA und Iran gegenseitig in der Straße von Hormus beschossen. Das US-Militär teilte mit, es habe iranische Angriffe auf 3 Schiffe der US-Marine abgefangen und im Gegenzug iranische Militäreinrichtungen ins Visier genommen. Die iranische Armee bestätigte die Angriffe auf Kriegsschiffe als Vergeltung für US-Attacken auf einen iranischen Öltanker. Iranische Medien berichten zudem über Explosionen in Küstenstädten. Es sollen auch Ölanlagen getroffen worden sein. Kurz vor den Feierlichkeiten zum Sieg über Nazi-Deutschland hat Russland alle ausländischen Journalisten von der traditionellen Militärparade ausgeladen. Nur einige russische Medien bekämen am Samstag Zugang zum Roten Platz, sagte der Kreml der deutschen Presseagentur. Grund sei die Sicherheitslage. Vorher hatte Russland die Menschen in Kiew noch einmal aufgefordert, die ukrainische Hauptstadt zu verlassen. Sollte die Ukraine die von Moskau angekündigte Waffenruhe heute und morgen brechen, werde es Vergeltungsangriffe geben. Der SC Freiburg hat Vereinsgeschichte geschrieben. Er zieht ins Finale der Fußball-Europa-League ein. Durch einen 3:1-Sieg im Halbfinal-Rückspiel gegen den portugiesischen Club Sporting Braga. Für Doppeltorschütze Lukas Kübler ein besonderer Moment seiner Karriere.
3: Ja, ist einfach unglaublich. War schön mit den Fans, also die waren auch heute unglaublich. Also es war so laut die ganze Zeit und haben uns echt krass gepusht. Und heute wird noch ein bisschen gefeiert.
1: Im Finale der Europa League trifft Freiburg am 20. Mai in Istanbul auf den englischen Club Aston Villa. Das Wetter in Deutschland. In der Nacht im Osten stark bewölkt, sonst auch mal sternenklar, später teils neblig, +8 bis -1 Grad. Am Tag in der Mitte und im Osten viele Wolken, aber kaum Regen, im restlichen Land freundlich. Am Nachmittag im Schwarzwald auf der Alp und am Alpenrand örtlich Schauer oder Gewitter, -12 bis -22 Grad. Am Samstag viel Sonne, im Norden teils wolkig, -25 Grad. Die Zeit 2:03 Uhr.
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4: Die A8 Salzburg Richtung München ist zwischen Neukirchen und Siegsdorf West wegen Fahrbahnerneuerung bis 6 Uhr gesperrt. Die Umleitung führt über die U6U8.
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